0: Nagelknipser, die Wüste, der Plattenspieler und wahrscheinlich Mr. Orange, Sandmusik und vieles mehr.
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0: Wer ist denn dran? Hallo?
1: Ja. So, sag mal nochmal. Was ist jetzt los?
0: Hallo?
1: Ja, also SendFM, was ist los?
0: Ich bin in 5 Minuten da, ja?
1: Gut, weil du bist jetzt auf Sendung und was soll man denn jetzt spielen, so lange wie du da bist? Naja, so ist das mit den jungen Radiomoderatoren. Wir haben vorhin über Hedonisten geredet. Paul Preußler gehört zweifelsohne zu den jungen Hedonisten. Ja, spielen wir noch ein bisschen Musik.

Jetzt bin ich hier reingekommen in das kalte Studio und es ist unerwartet warm. Tja, eigentlich bin ich schon die ganze Zeit hier, aber ich dachte mir, warum nicht mal 7 Minuten später anfangen? Und es ist mal wieder soweit, das Sandradio hier auf auf AM 884 PSND. Ja, das Sandradio. SendM schaltet sich ein. Und wie immer natürlich der Jingle, den man aber nicht Jingle nennt bei mir in der Sendung, sondern Vorspann. Also mit Vorspann. Und bevor ich den anmache, also hier seid ihr eingeschaltet oder auch nicht bei 884 Pi Radio und jetzt wie vorhin schon 101 Mal gesagt, Send M läuft an. Viel Spaß.

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Und weiterhin Pi Radio. Jetzt erstmal eine weitere Einstimmung in die Nacht. Ja, in die Nacht. Genau. Es wird bald. Und jetzt erstmal hier was aus dem Kosmos. Ja, es ist nicht mehr so einfach, von A nach B zu kommen.

Ja, hier sind immer noch die Sandkörner und die Fenster offen. Ja, die Sandkörner streuen, die Fenster sind offen. Weiter geht es hier bei St. M. mit Musik aus, genau heute heißt die, heißt das Thema die letzten Jahre. Und das werde ich zu einer Rubrik machen. Aber heute gebe ich der Thematik die 2 Stunden, also die letzten Jahre. Und ihr hört immer noch die Frequenz

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Da wirst du einfach platt gemacht. Ja, Sand Radio ist immer noch hier auf Sendung und man ist nicht mehr der Jüngste und großer Gott. Und ich habe nichts mehr zu sagen, ja. Auf jeden Fall. Und die Frequenz hier ist auf jeden Fall weiterhin 88,4 Ultraflutwelle. Und um noch einmal eine Lücke weiter zu füllen, Pi Radio, genau. Oh, großer Gott, ist das alles anstrengend.

Ja, ja. Tja, und jetzt kommt natürlich eine Musik, die ich zum Beispiel lange nicht mehr gehört habe. Nur im Freundenhaus. Und hier, wer rausfindet, wer das ist, ja, der kriegt natürlich die andere Version zugeschickt. Die Version 0.1. Hier spiele ich die Version 2.0. Also, anrufen 030 Sand. Die Leitungen sind noch nicht tot. Wer ist das? Ja. Und festhalten. Das könnte, da könnte wirklich der, dieser Membranschutz der Box könnte rausfliegen.

Ja, und eine Sache wollte ich noch unbedingt gesagt haben. Und zwar sind wir hier natürlich bei Pi Radio und auf der Frequenz 884, darf man nicht vergessen. Und ich habe definitiv ich habe eigentlich definitiv nichts zu sagen. Ja, ich habe nichts zu sagen. Aber der hier hat ja was zu sagen. Ja, in the morning.

unterstützen sie auf jeden Fall. Sind auf jeden Fall zwei Sachen, die nicht zusammengehen. Whisky und Kaffee. Ich hab's noch nicht geschafft. Die Kaffeemaschine, diese Getränke. Oh, da hinten ist eine Spinne. Oh. Doch keine Schabe. Ja. Doch keine Kakerlake. Diese Schokoriegel und Getränkemaschine ist irgendwie im Arsch und ich muss mal raus, schnell auf mein Pferd. Und ja, natürlich immer schön mit den Sporen dran und niemals vergessen, wenn man absteigt, niemals in die Hocke gehen und auf jeden Fall Whisky und Kaffee nicht vermischen, ja. Also erstmal einen dunkelstarken geholt und die Whiskyflasche wird beim Reiten nach hinten, über den Rücken, über die Schulter, über den Kopf, über den Pferdearsch geworfen, losgelassen. Wir sind immer noch hier bei Piffy FM und zwar beim Sandradio, immer auf Ultrakurzwelle, Ultraflutwelle. Wenn man jetzt Cent hören will, kann man natürlich auch woanders mal reinschalten. Zum Beispiel in Halle bei Korax gibt es auch mal Cent. Und da gibt es so ein paar kleine Jero-Remixes. Also wenn man durch Halle fährt, Korax freies Radio anschalten. In Berlin immer 88. 4 Ultraflutwelle und zwar nennt sich das Radio hier Piffy und die Sendung Sand Radio. Also angesattelt und die Sporen geschliffen.

0: Ja, Uhr. Gerade irgendwie. Hier ist das Nachtprogramm der Freien Radios. Weiter geht's hier mit Howdy Eddie. Mit Eddie die Welt entdecken. Was klingt da? Wer spricht da? Wo bin ich? Was tue ich? Eddie legt auf, was er will. 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Die Auswahl ist immer subjektiv, die Zusammenstellung immer superb.
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0: Well, well, well, wenn das nicht meine Lieblingszuhörer sind da draußen vor den Empfangsgeräten und irgendwie 420 Milliarden Lichtjahre entfernt in der Zukunft. Liebe Aliens, liebe Geliebte, liebe alle, herzlich willkommen zu...
1: Großer Mann mit Cowboy-Hut, das kann nur einer sein.
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3: Audi, Adi!
0: Ja, ich mach mal ein Geräusch. Das ist Sprühsahne in der Dose. Wenn man die raussprüht, hört es sich folgendermaßen an. Wahnsinn. Und es schmeckt folgendermaßen. Nach Eierlikör. Sprühsahne mit Eierlikörgeschmack. Was könnte es Schöneres geben während der Zeit der Corona-Scheiße da draußen? Digga, es ist jetzt hier schon... Ja, lass mich mal überlegen. Das Ende der dritten Woche des Shutdowns. Die Leute bleiben in den Wohnungen und wollen nicht angesteckt werden. Das ist eine feine Sache. Und wir wollen unseren Teil dazu tun und eine Animationsmusik dazu spielen, die sich folgendermaßen anhört. Ui, da hat's ja Bauch gerade schon ganz schön gekluckert.
4: Gesundheit.

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1: Gesundheit, behebe. Gesundheit, behebe. Hey, das war Javier. Und jetzt ist die Frage, wie spricht man den Nachnamen aus? Der kommt nämlich aus Katalonien. Der Spitzname war Cugat, also Cugat. Javier Cugat, geboren 1900 und gestorben 1990. Der war ein ziemliches Multitalent, denn er war sowohl Komponist als auch Cartoonzeichner, Sänger, Arrangeur und Orchesterleiter. Und wir haben gerade den Gesundheit Cha-Cha-Cha von 1959 von ihm gehört. Wobei man ja gerade in der jetzigen Situation sagen muss, wenn jemand niest, ist es eigentlich eine gute Sache. Kann man auch gerne Gesundheit wünschen, weil dann kann man sich fast schon sicher sein, dass er nicht Corona hat. Denn da hat man ja eher so einen trockenen Husten und noch irgendwas weniges. Ich glaube, je weniger man hat, desto verdächtiger ist es, dass man es hat. Das war's auch schon. Dieses schöne Lied haben wir jetzt gespielt zum Thema Corona und jetzt befassen wir uns mit viel, viel schöneren Dingen, nämlich Radio ohne Sinn und Verstand. Nein, schon mit Sinn und Verstand, denn ich habe ganz tolle Sachen vorbereitet. Es ist eine Jubiläumssendung, 118 Mal haut die Erde 100 Jahre alt sein und dann auch noch volljährig. Und dann jährt sich heute am 2. April 2020, jetzt muss ich schon aufs Datum gucken, ich habe schon vergessen, welches Jahr wir haben. Ein gewisser Tag zum 6. Mal, aber das werde ich erst später erzählen. Und wer es weiß, der weiß es eh. Und wer es nicht weiß, der wird es später erfahren. Jetzt könnte ich erzählen, was ich eigentlich spielen wollte. Und was ich nicht spiele, weil ich es nächstes Mal spiele, das könnte man machen. Ein kleiner Ausblick auf nächstes Mal. Nächstes Mal hören wir uns ganz viel Musik in Stereo an. Und heute nicht. Heute auch, aber nicht so viele, denn ich habe übers Kopfhörer hören wieder mal ganz viele tolle Stücke gehört, die in Stereo toll wirken, die man aber sonst die Wirkung gar nicht so mitkriegt, wenn man es nicht gerade mal mit dem Kopfhörer anhört oder sich in die Mitte zwischen die Boxen setzt. Also nächstes Mal in 4 Wochen hören wir uns ganz tolle Stereo-Musik an. Bevor ich dann heute nur 2 Lieder spiele, dachte ich mir, suche ich noch mehr raus und dann hören wir uns nächstes Mal 10 an oder so. Heute, jetzt muss ich erstmal hier, oh Gott, der Eierlikör, der ist wirklich lecker. Hören wir uns etwas ganz Tolles an. Ich werde verschiedene Grüße läuten oder auch verschiedene Leute grüßen, je nachdem, wie man es haben will. Eine Person, deren Name ich jetzt nicht ausspreche, die weiß sofort, dass sie gemeint ist. Da bin ich mir sogar ziemlich sicher.

Wenn ich zum Beispiel in Westkreuz am Bahnsteig stehe und dann irgendwie vom anderen Bahnsteig gegenüber fotografiert werde und mir das zugeschickt wird, weil jemand zufällig Gänsefüßchen da vorbeikommt. Na na na na na na. Na na na na na na. Oh, das war Rockwell mit einem Lied aus meiner Jugend. Mochte ich damals eigentlich ganz gerne, das Stück. Ich sing das immer so, wie ich will. I got a feeling somebody's watching me. Das war der erste Gruß an eine nicht näher genannte Person. Und jetzt gucke ich auf die Liste. Ich habe hier wieder ganz viele tolle Lieder vorbereitet. Das ist ja echt ein Wahnsinn, was einem über den Weg läuft. Okay, ich würde sagen, esst nicht zu viel von dem Sahne-Wunder-Typ Eierlikör enthält Alkohol. Ui, der liegt ganz schön in Hals und Magen. Da muss man gleich mal einen lecker Guarana-Tee draufkippen. Moment, Live-Tee trinken mit Howdy Eduard. Hm? Ah, lecker, lecker. Ja. So, was wollen wir uns denn noch Schönes anhören? Genau. Man könnte sich denken, der Eduard ist heute ein bisschen unkonzentriert, aber das täuscht nicht, das ist auch so. Es ist einfach viel los, aber das interessiert auch keinen. Ausreden können wir nicht senden, das ist ein beliebter Spruch und so lassen wir es heute auch dabei bleiben. Pass auf, wie bin ich denn überhaupt auf den Javier Cugat gekommen? Es gibt bei diesen Social-Media-Portalen gibt es auch fachspezifische Gruppen und diese eine fachspezifische Gruppe heißt seltsame Instrumente oder schräge Musik, irgendwie sowas. Und da hatte jemand dieses Gesundheitslied zum Thema gepostet. Jemand anderes hatte noch etwas anderes gepostet und auf die Suche nach diesem Lied habe ich mich dann gemacht. Wo habe ich denn jetzt die Single? Och, die liegt noch drüben. Verdammte Axt. Pass auf, wir spielen die jetzt. Ihr wundert euch, was es ist und danach erkläre ich, was es damit auf sich hat. Eigentlich wie immer, oder?

So, das war jetzt nochmal nachintoniert, dieses wunderbare Werk der Musikkunst. Das ist eine Reklameschallplatte. Haben wir ja schon ein paar Mal welche gespielt. Reklame ist ja so ein Fachgebiet auch. Von dem Küchengerätehersteller Brabantia Mars aus Belgien oder Holland. Eins von beiden. Jetzt müsste man es wieder wissen. Brabantia Mars. Auf der Single auf jeden Fall steht hinten in 4 Sprachen drauf, um was es sich handelt. Und da möchte ich natürlich nicht hinten anstehen und möchte das auch entsprechend zur Geltung bringen und vorlesen, was man da gerade gehört hat. Das war das Orchestre de Musicale Goyken, geleitet von Herrn R. Terpstra, der, glaube ich, dieses schöne Stück auch geschrieben hat. Der Brabantia Marsch. Pass auf. Die Geschichte des Brabantiermarsches. Der Brabantiermarsch wurde im Sommer 1690 oder auch 1960 vom bekannten niederländischen Organisten, Glockenisten, Dirigenten und Arzt Bernhard Drucker komponiert. Der Tondichter erhielt den Sonderauftrag, einen Marsch zu komponieren, der auf Küchenbüchsen, Aufwaschbürsten, Kaffeekannen, Milchflaschen, einem Kohlendämpfer und ähnlichen Haushaltsgegenständen gespielt werden könnte. Der Brabantiermarsch wurde nämlich dem Hausfrauenorchester Die Musikalische Küche in Ruinen in der Provinz Drenthe gewidmet. Eine Stadt, die Ruinen heißt. Na, guten Nacht. Die erste Aufführung dieses Marsches fand statt am 7. September 1960 in Valkenswaard, Nordbrabant, wo das Hausfrauenorchester unter Leitung der Dirigentin Fräulein R. Terpstra, im täglichen Leben Kindergärtnerin, die Eröffnung der neuen Brabantierfabriken bedeutenden Glanz verlieh. Auf der anderen Seite der Schallplatte hören Sie von Bernhard Drucker auf der Rieck-Orgel gespielt, ein Potpourri von 3 Weltschlagern von niederländischen Komponisten, abgeschlossen durch den Brabantiermarsch. Diese niederländischen Weltschlager sind Penny Serenade, komponiert von Melle Versma, Olé Guapa, komponiert von Malando und Eleanora, komponiert von Arendo. Wem auch immer das, was jetzt gesagt hat, war doch ein ganz tolles Lied. Das Bild vorne drauf ist auch toll. Da haben wir eine Studioaufnahme von einer nachgestellten Küche mit rosa Vorhängen. Überhaupt sind überall sehr viel rosa Stoffe drapiert. Die Tischdecken sind aus demselben Stoff wie die Vorhänge und auch die Küchenschürzen der Frauen und der Dirigentin. Da möchte ich jetzt mal sagen, das Fräulein Terpstra hätte man früher wahrscheinlich als spätes Fräulein bezeichnet. Die ist nämlich wie die meisten Frauen auf diesem Foto. Na, die sehen alle aus, als wären sie jenseits 60er. Dabei werden die wahrscheinlich erst 30 gewesen sein. Damals 1960 sahen die Menschen ja auch noch irgendwie anders aus. Brabantia Home Steel. Toll. Sowas kriegt man mit, wenn man im Internet unterwegs ist. Und dann gibt's da dieses tolle Forum, das heißt Discogs. Das ist eine Seite, da kannst du deine Schallplatten eintragen, deine Schallplattensammlung, um die zu verwalten. Da wird dann auch immer gleich so ein Preis ausgespuckt, was das denn wert wäre, wenn du es A, verkaufen wolltest und B, wenn es überhaupt einer kaufen würde zu dem Preis. Und dann kannst du auch noch gucken, wenn du bestimmte Platten suchst, dass du die da kriegst, weil die Leute verkaufen die da nämlich auch. Und da kriegst du Sachen, die du sonst auch nirgendwo anders kriegst. Also weder bei der Bucht aus Amerikanien noch bei dem Amazonenladen da. Discogs ist wirklich ein Tipp für sehr rare Sachen. Und da habe ich auch allen Ernstes etwas gefunden, weil letztes Mal, jetzt wollen wir nämlich hier Zuschauerwünsche erfüllen. Letztes Mal hatte jemand mir nach der Sendung zugeraunt, dass die Junkyard Dogs doch eine wirklich tolle Band wären. Wozu ich nur sagen kann, ja, stimmt, da finde ich auch. Die habe ja nämlich die ganzen 90er Jahre lang sehr viel angehört. Und dann habe ich geguckt bei Discogs, was gibt's denn von den Junkyard Dogs alles? Und ich kann sagen, nicht viel. Also ich habe so ziemlich alles, nämlich wirklich eine 10-Inch gibt's und eine CD, wo noch ein paar Stücke mehr drauf sind. Und dann gibt es noch einen Sampler von eben der Plattenfirma Sympathy for the Record Industry. Weiß gar nicht, die verlegen jetzt nichts mehr, aber die waren in den 90er Jahren auch sehr aktiv mit Singles und 10-Inches und die haben mal ein Doppel-Weihnachtsalbum rausgebracht. Also im einen Jahr erst die eine 10-Inch und im anderen Jahr dann die zweite 10-Inch und im Jahr drauf dann das Ganze als CD. Und da ist tatsächlich noch ein Stück drauf von den Junkyard Dogs, Brand New Bike, was ich bislang noch nicht kannte. Das hören wir uns aber links. Das hören wir. Entschuldigung, jetzt komme ich schon wieder ins Labern. Das hören wir uns aber auch erst an Weihnachten und nicht jetzt. Und jetzt hören wir uns nämlich was anderes an von den Junkyard Dogs, auch eins meiner Lieblingslieder. Für diesen bestimmten
Zuhörerin. Du weißt schon, wer gemeint ist.

Boyfriend. Ja, schade. Hat schön ausgeklungen, aber ich musste da einfach noch mitsingen. Was für eine tolle Coverversion von den Ramones. Hey, little girl, I wanna be your boyfriend. Fühl dich ruhig angesprochen, Schätzchen. Yay. Ganz tolle Musik. Ganz toll. Treibend, aber doch zäh, aber doch fließend, aber doch super einfach. Also richtig, richtig gut. Ich habe dann beim Überlegen gemerkt, dass die mich wirklich beeinflusst haben und ich auch mal eine ähnliche Version versucht habe zu machen von einem Lied, eine Coverversion im Stile der Junkyard Dogs. Also ich würde sagen, ist nicht ganz so, ist anders, aber ähnlich, aber anders und ist halt von mir und ich möchte meinen Hut ziehen vor den Junkyard Dogs. Vielleicht google ich das jetzt sogar, während wir diese Version hören, einmal, um zu schauen, was die denn heute machen, wenn man da überhaupt irgendeine Information auftreiben kann. Also jetzt erstmal viel Vergnügen mit

Alle Gitarren, aller Gesang, nur euer lieber Howdy Eddie, wie er hier sitzt und sich selber zuhört. Und er hat zwischendurch auch gegoogelt, The Junkyard Dogs waren gar keine richtige Band, sondern ein Seitenprojekt einer Band, die sich Super Sucker nannte. Mit Gästmusikern von Mudhoney. Das sind, glaube ich, so Bands, die aus dem Grunge-Umfeld kamen. Ich war nie so ein großer Grunge-Fan, deswegen kann ich dazu jetzt gar nichts sagen. Und die haben tatsächlich nur eine 10-Inch, also ich habe hier die Seite gefunden, es gibt eine 10-Inch, eine CD, eine Single, aber da sind meistens überall dieselben Lieder drauf. Warte mal auf der CD. This is a hidden song not listed that comes on track 12 about a minute or so after Mudhoney is over. It's exactly the same as the version of Break in the Law Track 4, except that it is an instrumental version. Ah, interessant. Ja, da gibt's also auch irgendwelche versteckten Lieder noch auf der CD und dann gibt's eben noch Beiträge auf diesen Compilations, was ich vorher schon erwähnt habe. Und das einzige unbekannte Lied ist da eben auf dieser Weihnachtsplatte. Also schön dranbleiben. Im Dezember hören wir uns wieder mit einem unbekannten Lied sozusagen von Junkyard Dogs. Ne, wirklich eine ganz tolle Band. Edgar Lind im Übrigen auch. So, Freunde, jetzt wird's Zeit für Politik. Ja, wir sind erstens werbefrei und zweitens völlig politikfrei und deswegen müssen wir jetzt beides auf einmal bringen. Entschuldigung, es wird gerülpst werden. Hallihallo, ich glaube, ich werde jetzt auch ein bisschen wacher. Gegen Ende der Sendung bin ich dann wieder voll drauf. Nicht, dass ich am Anfang müde gewesen wäre, aber eine gewisse Anspannung konnte man wahrscheinlich schon hören. Pass auf, ich sammle ja Werbeschallplatten, ich sammle Flexidiscs, also so Pappe, wo irgendwie so eine Plastikfolie drauf gebappt ist mit Tonrillen drauf, zu allen möglichen Themen. Und ich habe eine Platte sehr lange gesucht und dann habe ich sie endlich gefunden. Die habe ich nur gesucht, weil sie so ein fürchterlich grässliches Bild vorne drauf hatte. Das ist eine österreichische Politwerbungsplatte, die 1969 an die Haushalte verschickt wurde, denn hinten drauf kann man sehen, wurden Adressen drauf gebappt. Wir hören uns die jetzt mal an. Ich habe die astrein restauriert. Sie heißt Nur für junge Leute. Sprecher ist ein gewisser Herr Androsch und was der später gemacht hat, nachdem er diese Platte verschickt hatte, das erfahren wir wieder mal im Anschluss.

0: Ich begrüße Sie recht herzlich und freue mich, dass Sie mir für wenige Augenblicke zuhören wollen. Der Countdown für die Nationalratswahlen am 1. März 1970 ist im Gange. Diese Wahlen entscheiden darüber, ob uns der Start in die 70er Jahre gelingt oder nicht. Er wird uns kaum gelingen, wenn die Leute am Ruder bleiben, die im Jahr, in dem die ersten Menschen den Mond betreten haben, stolz die Parole verkünden, keine Experimente. Im Gegenteil, wir müssen mehr Mut zu Experimenten haben. Worum geht es? Der technische und wissenschaftliche Fortschritt wird uns einen steigenden Lebensstandard und ein kulturell reicheres Leben ermöglichen. Allerdings nur dann, wenn wir bereit sind, unsere Chancen zu nutzen. Diese liegen in einer konsequenten Industrie- und schöpferischen Bildungspolitik. Seit Wochen wird die politische Szene von der Schwarz-Weiß-Malerei beherrscht. Ohne sich in dieser zweifelhaften Kunst versuchen zu wollen, kann man sagen, dass die derzeitige Regierung eine faire Chance hatte. Das Ergebnis werden auch Sie mit Ihrer Entscheidung beurteilen. Schließlich sind die vor uns liegenden Aufgaben nicht einfach und Patentrezepte hat niemand anzubieten. Aber meine Partei, die SPÖ, hat sich in den letzten Jahren mit den Sorgen und Problemen, die viele von uns betreffen, eingehend beschäftigt und mehr als 1400 Fachleute, darunter namhafte Wissenschaftler, haben Lösungsvorschläge erarbeitet und in einer umfassenden Alternative für ein modernes Österreich zusammengefasst. Die SPÖ kann daher gut vorbereitet vor die Wähler treten. Abschließend einige Daten zu meinem Steckbrief. Ich bin 31 Jahre alt, vom Beruf beeideter Wirtschaftsprüfer, verheiratet, zwei Töchter. Seit Oktober 1967 bin ich jüngster Abgeordneter im Parlament. In den nächsten Wochen werden Sie umworben sein, dass es Ihnen lästig wird. Wenn Sie aber das Bedürfnis haben, sich näher zu informieren, rufen Sie mich bitte unter der Telefonnummer 42 15 25 Klappe 452 an oder schreiben Sie mir.
1: Na Hansi, das werden wir doch machen. Denn wer da gesprochen hat, das war Hannes Androsch auf einer... So hört sich eine Schallplatte an, wenn man sie biegt, auf einer Pappschallplatte von 1969, Postgebühr bar bezahlt. Leider fehlt der Adressaufkleber, wem das mal zugesandt wurde. Aber man kann davon ausgehen, dass das verschickt wurde wie eine Postkarte. Also einfach zack rein und da kann man ja dann doch erstaunt sein auch, dass die Rillen das so gut überlebt haben. Vor allen Dingen der Bass war ja auch sehr fetzig. Hinten drauf ist dann auch noch eine Reklame. Da steht dann gute Schulen SPÖ oder schöner Wohnen SPÖ. Das sind ganz psychedelische Plakate gewesen. Da steht noch hier, Originalposter sind 6 Farben erhältlich bei Galerie Junge Generation 1010 Blutgasse, First Pop Club Kamera Obscura 1070 Neubaugasse, Bücher Herzog 1060 Maria Hilfer Straße, Buchhandlung Jungbrunnen 1010 Löwelstraße sowie an den Kiosken der jungen Generation, Musik Segitamen. Eigentümer, Herausgeber und Verleger Junge Generation SPÖ Wien, für den Inhalt verantwortlich Erich Weißbier. Olle 1010 Wien, Löwelstraße 1B oder 18. Weiß jetzt auch nicht, was das heißen soll. Der Herr Androsch ist dann tatsächlich gewählt worden. Der war von 1970 bis 1981 österreichischer Finanzminister. Soll ich vielleicht mal mehr ins Mikrofon reinsprechen? Könnte ich tun, ja. Wieso ist denn das eigentlich hier so komisch? Warte mal, ich muss das mal wegdrehen hier. Genau, dann höre ich mich nicht so laut und spreche besser rein. Technik, die begeistert. Bis 1981 österreichischer Finanzminister und zusätzlich von 1976 bis 81 Vizekanzler unter Bruno Kreisky. Also der ist dann dank dieser Schallplatte richtig durchgestartet. Wenn man das Bild sieht von dem vorne da drauf, dann würde man sich allerdings fragen, wer um Gottes Willen hat denn den gewählt? Mit 31 Jahren sieht der aus wie 40, hat eine kackbraune Hose an, eine kackbraune Jacke und einen weißen Rolli. Er bemüht sich zu lächeln. Wenn man jetzt Fotos sieht, wie er heute aussieht, dann kann man ihn wiedererkennen. Dazu ist dann noch das Land Österreich stilisiert abgebildet. Da steht er drauf. Und daneben ist eine poppige Schrift nur für junge Leute. Oh, wie unappetitlich der Edgar immer. Ja, Hannes Androsch. Später war er dann in irgendwelchen Skandalen verwickelt und dann mit Schwarzgeldkonten und Steuerhinterziehung und hat sein Amt irgendwo verloren und so. Wie es halt immer geht, ne? Erst Finanzminister sein und dann... Ob es immer so geht, weiß ich jetzt gar nicht, aber es ist schon irgendwie, weiß ich auch nicht. Hätte ja auch anders ausgehen können. Aber Schwarzgeldkonten machen sich halt immer irgendwie ungut. Gut, haben wir das auch gemacht. Reklame und Politik in einem bei Howdy Eddy, der völlig wertefreien Wertesendung. Es geht weiter mit Kapitel 2. Hans Huhner und Edgar Lind gehen zu dem Plattenladen und kaufen sich Platten für 1 Euro. Da finden sie dann unter anderem eine Schallplatte, eine Longspiel-Schallplatte von Jörgen Ingmann, wenn man den so ausspricht. Man könnte auch Jörgen Ingmann sagen, das war so ein Gitarrenkünstler. Da hatte ich schon mal ein Stück von dem vor Jahren gespielt, weil der sehr bekannt war. Der hat sich selber so Mehrspuraufnahmegeräte gebastelt in den 50er Jahren. Und diese eine Platte, die ich da gefunden habe, Moment, ich bücke mich mal runter, die heißt Guitar in Hi-Fi. Hat 1 verdammten Euro gekostet und wir hören uns davon ein Lied an, nicht von Herrn Carmichael, lieber Hans Huhner, sondern von jemandem anders und zwar von Mercer und Warren und das Lied heißt Jeepers Creepers und es ist wirklich sehr flott gespielt, mein lieber Herr Ingmann.

Tja, tja, tja, Jürgen Innmann. Ich google das gleich mal. Dann können wir ein bisschen was über den erzählen. Vielleicht sollte ich den Namen noch richtig schreiben. Innmann. Jürgen Ingmar Bergmann. Hier. Geboren 1925 in Kopenhagen, gestorben 2015, also er ist 90 Jahre alt geworden, in Holte, also auch da irgendwo in Dänemark. Der war ein dänischer Gitarrist, der im Bereich des Jazz und der Unterhaltungsmusik tätig war. Apache war dieses eine Lied, was ich schon mal von ihm gespielt habe. Dann hat er noch Hits gehabt mit Anna, Violetta, Valencia, den Drina-Marsch, den Desert-Marsch, Tovarisch, Zorba, Korfu und Der Sommer ging vorüber. Und wir haben gerade Cheapers Creepers gehört von der ganz tollen Platte Gitarre in Hi-Fi. Rausgekommen bei, ich bück mich nochmal, hier bei Metronom in Deutschland, Brillanz-Serie. Da habe ich schon mal was gespielt. Brillanz-Serie, da gab es eigentlich nur Quatsch. Echt, wenn man da hinten liest, was es da alles gab. Unvergängliches deutsches Volkslied, beliebte Märsche von Wind, Wellen und Matrosen, hohe Tannen und andere Heimatlieder. Ich höre so gerne Blasmusik, Erinnerung an die Berge. Zwischendurch dann mal Do the Twist with Ray Charles oder Nina und Frederik. Da habe ich schon mal was gespielt, also kann ich sagen, ich habe zwei von diesen Brillanz-Serien-Schallplatten. Nina und Frederik, das waren glaube ich auch zwei Dänen, die sehr blond und sehr jung waren, aber die haben so gesprochen, als würden sie aus der Karibik kommen und die haben dann hier hey ho, hey ho, diese ganzen Lieder gesungen und sich so ein bisschen befleißigt, als wären sie, irgendwo ganz anders geboren. Heute würde man sagen, geht es noch. Trotzdem kann man sich's gut anhören. Es versprüht einen gewissen Charme. Wenn man die Leute nicht herkriegt, dann macht man die eben nach. Weiters in dieser Kiste, und jetzt wird's richtig cool. Moment, das war hier auch eine Platte, die heißt Pianos in Paradise. Ferrante und Teicher. Wenn man das jetzt auf Englisch ausspricht, Ferranti and Teacher. With their orchestra conducted by Nick Perito. Bei United Artists in High Fidelity rausgekommen. Lass es uns anhören. Lass es uns anhören und, ja.

Wow, da wurde auch schon ganz deutlich, mit welcher Stilistik die so gearbeitet haben. Die beiden Ferrante und Teicher oder Teicher, die waren ein manchmal doch sehr progressives Piano-Duo. Die haben, wie weit haben die denn gelebt beide? Ungefähr von den 1920er Jahren bis in die 2008er Jahre. Aktiv waren sie von 1947 bis 1989, also 41 Jahre lang haben sie Schallplatten rausgehauen. Und das war gerade das Stück African Echoes von der Platte Pianos in Paradise. Ich habe die hier vorliegen, sie ist in High Fidelity. Wenn man die jetzt mit Kopfhörer gehört hat, hat man gehört, dass es in Mono war. Und als ich gerade dieses Stück hörte, dachte ich mir, das wäre doch schön, wenn es das auch in Stereo gäbe. Gibt es sogar. Und das ist toll, das können wir uns aufheben für die nächste Sendung. Dann hole ich mal dieses African Bums Echoes Stück hier in Stereo mir runter und dann machen wir eine kleine Vergleichshörung. Ich lese gerade hier im Internet, dass die CDs von ihrer Musik weiterhin erscheinen. Also die Musik wird weiter veröffentlicht, obwohl die schon tot sind. Die waren damals bekannt ohne Ende. Das Schöne davon, ich habe noch nie was gehört von denen. Das Cover ist ganz toll in Farbe gestaltet. Das ist halt das Tolle, es gibt immer wieder mal was Neues zu entdecken, wenn man einfach nur in der Grabbelkiste tief genug hineinguckt in dieselbe. So, Freunde der Blasmusik, und jetzt kommen wir zum eigentlichen Höhepunkt der Sendung. Es geht jetzt darum, was heute auf den Tag genau vor 6 Jahren los war, und das geht eigentlich niemanden was an. Bis auf eine bestimmte Person, und damit soll es auch schon genug sein. Und ja... In diesem Sinne, Schätzchen.

Liebling, mein Herz, dem ist nichts hinzuzufügen. Und nun, for something completely different. Es gibt Geburtstagsgrüße an eine Person, die zwar erst morgen Geburtstag hat, aber man weiß ja nicht, wann die Howdy Eddy-Sendung wieder einmal so in der Nähe dieses Tages ausgestrahlt werden wird. Und Leute zum Geburtstag zu grüßen, das hat ja hier eine Tradition, die ich total toll finde. Und ich möchte diese bestimmte Person mit einem Lied gratulieren, grüßen, grüsulieren, gratieren, von einer Band, die ihr besonders gut gefallen hat und wahrscheinlich immer noch gefällt, und mit einem Stück in einem Musikstil, der ihr auf jeden Fall noch gefällt. Da bin ich mir sehr sicher, weil sie den auch immer noch selber spielt. Und deswegen Happy Birthday to you, Happy Birthday to you, Happy Birthday, liebe in dieser Radiosendung unerkannt bleibende Person. Happy Birthday to you. Hit it, boys.

Wenn ich das so anhöre, das war ja auch ganz schön in Stereo produziert und da können wir eigentlich gleich weitermachen mit der Grüßerei. Zwar nicht zum Geburtstag, aber trotzdem, weil neulich, als der Hans Hohner nämlich bei mir war, da haben wir uns drüber unterhalten, vielmehr er hat es angesprochen. Er hat das Thema auf den Tisch gebracht, der Batman-Soundtrack von 1966 von Film und Serie. Der sei ja wohl sehr schwer zu bekommen. Wahrscheinlich ist das sogar wirklich wahr. Ich kann sagen, ich habe hier eine CD von den Marquettes vorliegen. Das ist eine Studio-Surfband der 60er Jahre gewesen und da spielen die das Batman-Theme und noch ein paar ganz andere Sachen durch. Und ich muss sagen, das ist jetzt nicht die Originalmelodie aus der Fernsehserie, aber trotzdem auch sehr gut und astrein Stereo produziert. Hört mal rein, Kinder!

Well, Lamar Kertz mit dem Batman-Theme, eine ganze CD voller schöner in Stereo produzierter Songs. Dazu fällt mir ein, dass es ganz viele geile Surf-Songs aus den 60ern gibt, die in Stereo produziert waren, was einen ja schon verwundert, weil das ja Musik für Transistorradios war, hauptsächlich für Jugendliche und die waren damals in Mono. Aber wer eine Stereo-Schallplatte auf seiner Stereoanlage zu Hause abhören konnte damals, der hatte natürlich noch einen größeren Spaß dran. Apropos größerer Spaß, Schätzchen, du hast wohl gedacht, du kommst hier so billig raus mit nur einer Erinnerungsnummer. Dem ist nicht so und die folgt jetzt auf dem Fuße. Ich möchte mich von allen meinen lieben Hörern verabschieden. Bleibt mir gesund, lasst euch nicht von einem scheiß Virus in die Knie zwingen. Wir sehen uns und hören uns vor allen Dingen in 4 Wochen wieder. Ich würde mich freuen, wenn ich bestimmte Personen früher schon mal sehen können würde. Wie groß die Wahrscheinlichkeit ist, weiß man nicht. Also bleiben wir uns gegenseitig gewogen. Ich bin Edgar Lenz, der Pilot of the Airwaves. Ihr seid meine geschätzten Zuhörer und Lieblinge. Das ist jetzt nur für dich und für mich und einen Abend im April.

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8: Ja, genau.
9: Wir sind wieder in Woche zwei.
8: Es Willkommen.
9: Ist wieder Zeit für die Patientenantenne.
8: Mitte November.
9: Heute sind anwesend am 13.11.25 Macke.
10: Hallo.
9: Nikodinte.
8: Hallo, Fanny.
9: Florentine.
5: Hallöchen.
9: Und Stefan.
11: Hallo.
9: Und meine Wenigkeit, die Fanny, ist auch mal wieder dabei.
8: Ja, Fanny hat uns heute ganz viele Mitschnitte von einer Demo mitgebracht, die nochmal wann stattgefunden hat, Fanny?
9: Das ist schon eine Weile her, aber das Thema ist noch frisch und ist noch nicht gelöst. Die Demo war am 8.4. Am 5.12. gibt es auch noch mal im Abgeordnetenhaus dazu eine Debatte. Also wir können das Thema noch hochhalten. Jetzt seid ihr bestimmt ganz gespannt, was das für ein
11: Thema ist. Der letzte Drops
9: ist
11: noch nicht gelutscht.
9: Was es für ein Thema ist. Ja, wir werden heute ein bisschen politisch. Ne? Es geht nämlich aber auch das, was uns betrifft, wir die Angebote nutzen der Sozialpsychiatrie in Berlin und die vielleicht auch drin arbeiten. Irgendwie haben wir alle damit zu tun und es geht uns natürlich was an, wenn da gekürzt werden sollen, wenn Einrichtungen geschlossen werden sollen. Und darum soll es heute gehen.
8: Unter anderem, außerdem hat Florentine uns einen weihnachtlichen K-Pop-Song mitgebracht. Und ja. Auch ich habe eine musikalische Neuvorstellung. Dazu vielleicht später mehr, wenn Fanny uns ein bisschen Luft lässt. Fanny, lässt du uns Luft? Hoffentlich.
9: Ja, natürlich.
8: Aber ich werde natürlich auch nicht einfach nur Fanny jetzt hier am Alleingang. Ich werde auch auf jeden Fall heute mal ganz viel Fragen um die Ecke kommen, so weil ich bin ja so ein bisschen so das Sprachrohr der Hörer, die jetzt gerade gar keine Ahnung haben, was auf sie zukommt in unserer Sendung.
9: Ich bitte drum, um heiße Debatte und um ganz viel Nachfragen von allen von euch.
8: Gut. Okay, und ich sehe schon, Stefan sitzt schon wieder auf heißen Kohlen.
11: Nee,
8: und will.
11: Ich sitze nicht auf heißen Kohlen. Diesmal darf ich gerne mal wieder am Pult sitzen und Fanny macht die Musik. Wir testen das einfach mal heute so rum. Das wird auch lustig. Und schön. Deshalb sitze ich heute nicht da und denke, oh, kriege ich meinen Song unter, kriege ich meinen Song unter. Nee, habe ich heute nichts mit zu tun.
8: Okay, gut. Und was hast du mitgebracht, Fanny, als erstes, als Einstieg?
9: Ich finde ja, das hat ja so einen traditionellen Platz. Das ist ja fast schon unsere Rubrik, die Psychose-Hit-Parade. Und Stefan hat da was Schönes rausgesucht. Das fand ich richtig cool. Von Tommy Wazecha. Ich hoffe, ich spreche ihn richtig aus. Schizophrenie.
11: Vier Tage alt.
8: Auf Englisch? Ein Song, der wirklich so heißt.
12: Auf Englisch oder auf Deutsch? Oder?
9: Der ist auf Deutsch, aber ein ganz cooler Beat.
12: Ah, okay.
9: Mal rein.

0: Ach, schön, wie das ausgefadet ist. Ja, Tommy Vercecher, brandneu auf YouTube zu finden. Wir hoffen, es wird ein Hit, auch mit dem Titel.
1: Man muss jetzt immer ein bisschen suchen, weil so viel KI-Musik da auch ist. Aber das war keine KI-Musik.
2: Hat mir sogar sehr gefallen. Also ich habe mich...
3: Gibt es denn zu dem Künstler irgendwelche Infos, die irgendwie zu finden sind? Zum Beispiel bei Google oder so?
1: Muss man, glaube ich, googeln. Schizophrenie Thomas war...
3: Vercecher. Und Instagram auch nicht, oder wie?
1: Ich habe nicht gesucht.
2: Okay, zufällig gefunden.
3: Du hast nicht gesucht. Oh. Dann sag es doch einfach.
1: Das habe ich doch jetzt gemacht. Oh, ja. Ich habe mich nicht informiert weiter. Ich habe den nur genommen und dachte, schöner Song nehme ich mit. Hintergrundcheck läuft noch.
2: Okay. Mhm.
0: Und wie geht's euch so?
2: Jedenfalls nicht schizophren, keine Stimmen gehört, aber ich hatte vor einer Woche wieder Visionen. Ich habe manchmal beim Einschlafen Visionen, ich nenne das halt einfach mal so, es könnte an meiner Erkrankung liegen, das habe ich seit 2 Jahren oder so, immer mal wieder, das ist, ich finde es ziemlich faszinierend, das hilft mir auch echt zum Einschlafen. Mhm.
0: Also es ist was anderes als so Träume oder so Tagträume.
2: Ja, ja, es ist was ganz anderes. Ich schließe meine Augen und sehe wirklich... Zukunft. Ja, auch. Keine Ahnung. Es sind wirklich Bilder, die ein bisschen abstrakt sind. Das sind entweder Sachen, es können Menschen sein, es könnte Orte sein, es sind auch Orte... keine Ahnung, ich kann es halt nicht beschreiben. Das ist so faszinierend gleichzeitig. Ich höre auf zu grübeln und es hilft mir manchmal so gut zum Einschlafen. Und ich bin dann weg, aber es ist wirklich so, als wenn ich da ja vielleicht meine Zukunft sehe oder vielleicht doch irgendwie mich irgendwo hineinträume. Ich finde es so faszinierend und ich habe das mal gegoogelt und es könnten vielleicht Symptome von meiner Erkrankung sein, aber ich weiß es halt nicht, ob das daran liegt, aber ich finde es faszinierend.
0: Glaubst du, dass das deine Fantasie macht?
2: Irgendwie schon, ja.
0: Ich glaube, solange du das irgendwie klar ist, ist alles gut.
2: Ja, also ich finde es jetzt. Genießen kannst. Ich finde es jetzt ja auch nicht, dass das jetzt schlimm ist. Ich finde es auch nicht belastend. Ich finde es eigentlich toll.
3: Also ich habe auch, seit ich denken kann, schon als Kind immer Visionen gehabt. Ja. Und auch teilweise von der Zukunft, aber nicht abstrakte Visionen, sondern wirklich von konkreten Situationen, in denen ich anwesend bin. Mhm. Oder in denen Menschen in meiner Nähe anwesend sind.
2: Ja.
3: Und für, bei mir ist das deswegen eigentlich so ein bisschen schlimm, weil, also nicht so angenehm, weil ich teilweise dadurch, durch diese Vision Erinnerung, mein Gehirn erinnert sich dann an diese Vision, aber die haben ja so reell jetzt in diesem Leben gar nicht stattgefunden. Und dann bringe ich immer so ein bisschen was durcheinander.
2: Mhm. Ja.
0: Sollen wir vielleicht noch ein bisschen Musik spielen, bevor wir so ins Inhaltliche gehen? Also jetzt über Visionen haben wir leider jetzt diesmal nichts, aber vielleicht passt dein Beitrag, Marco, mit den Voices?
4: Ja, genau. Ich habe einen schönen 80er-Jahre-Klassiker rausgesucht, der von Russ Ballard. Passt ja auch zum Thema. Das Stück heißt Voices.
0: Kannst losgehen?
2: Ja.
1: Anschnallen bitte.

0: Da sind wir wieder.
1: Ja, das war Russ Ballard mit Voices. Was noch interessant wäre zu sagen, ist, viele Leute haben den Song bestimmt schon mal gehört, können sich gar nicht daran erinnern, wussten noch gar nicht, wie das heißt. Das ist tatsächlich mal so zu der Zeit, als das so rauskam, Ende der 80er Jahre, ist der mal irgendwie mal für den Anfang einer Miami Vice-Folge verwendet worden. Und zwar allerdings in gekürzter Fassung. Und Russ Ballard ist mittlerweile 80 Jahre alt und ich habe das mal gegoogelt, wie man das heute so macht. Der lebt tatsächlich noch und der arbeitet auch noch.
2: Aktivrente nennt man das, glaube ich.
1: Ja, ja, ja.
0: Ich habe heute noch mal gehört, Selbstständige, Freiberufler und so, die kriegen gar keine Aktivrente. Die müssen einfach weiter arbeiten.
2: Ja, die kriegen ja auch keine Rente. Die haben ja auch nicht eingezahlt bei uns in den schönen Rentenfonds.
3: Oh je. Genau, Fanny. Und jetzt, wo wir beim Thema Finanzen sind, würde ich, glaube ich, ganz gerne, da die Sendung schon fast 20 Minuten rum ist, anfangen mit unseren heutigen Titelthema.
0: Genau.
2: Den Gürtel enger schnallen, oder wie?
0: Ja, würde man sich wünschen, ne? So, wenn es um das eigene Gewicht geht.
4: Kann ich
0: aber Gürtel enger schnallen, wenn's, ne, wenn das vom Senat kommt oder von der Politik, ist immer ein schlechtes Zeichen. Ne? Das ist immer ein Anzeichen für Krise. Ach ja, haben wir ja so auf allen Ebenen. Und das trifft jetzt auch irgendwie die Sozialpsychiatrie in Berlin. Auch da, ne, der Senat muss Geld sparen, es werden Mittel gekürzt überall, auch im sozialen Bereich. Und in unserem Bereich trifft es damit vor allen Dingen Kontakt- und Beratungsstellen, ne, deren Mittel gekürzt werden sollen. Es gibt so PEP-Mittel, heißen die irgendwas mit Psychiatrie, Entwicklungsplanungsmittel?
2: Nee, es gab 1996 so ein tolles Ding, das hieß PEP, genau. Psychiatrieentwicklung
0: Plan
2: genau. Für Berlin. Da hatten sie sich ausgedacht, Gemeindepsychiatrie in Berlin zu machen. Also pflichtversorgende Krankenhäuser, Träger, die ambulantes Wohnen anbieten, Kontakt- und Beratungsstellen als wichtige Säule, damit Menschen anonym Beratung bekommen, weil wer uns immer mal zuhört, weiß, ist nicht so einfach zu sagen, hallo, ich bin erfahrener, ich habe da schon ein paar Krankenhausaufenthalte hinter mir. Ist immer nicht so, dass Menschen da unvoreingenommen drauf reagieren. Und damit diese Menschen trotzdem, die da sich nicht outen wollen und zeigen wollen, Hilfe bekommen können, wurden diese Kontakt- und Beratungsstellen initiiert, die aber keine personengebundene Leistung ist. Das heißt, die kriegen Zuwendungen vom Stadt Berlin, das ist nirgendwo gesetzlich verankert, dass es die geben darf. Die kriegen also Mittel aus diesem Fonds und der wird jetzt zusammengestrichen und da fängt man eben da an, wo man die Nutzer nicht namentlich ausmachen kann und man nicht sagen kann, das ist eine gesetzlich verbriefte Leistung. Und es ist am einfachsten, dort zu kürzen, obwohl es der niedrigschwellige Zugang ist und auch eigentlich der wichtigste Kontaktpunkt, weil dazu muss man nicht unbedingt in der Klinik gewesen sein. Man kann da auch hingehen, wenn man merkt, irgendwas ist komisch, ein Freund schickt mich hierher, sagt, vielleicht hast du eine Psychose, sprich mal mit irgendwem und man nicht gleich die Krankenkassenkarte und ähnliches da lassen muss.
0: Vor allen Dingen eben anonym bleiben kann, wenn man möchte. Ich glaube, das ist insgesamt ein Thema. Wir bei unserem Träger, bei Pinel, merken wir das insbesondere in Schöneberg, wo es um die tatsächlich um die Schließung einer Kontakt- und Beratungsstelle geht. Also die droht, ne? Der Bahnhof Schöneberg, ihr habt vielleicht da sogar Berichte im RBB gesehen zu.
1: Ja, habe
0: ich. Die ist ganz akut bedroht, weil scheinbar der Stadtrat beschlossen hat, naja, bevor ich mich ja mit allen streite, mit allen drei Kontakt- und Beratungsstellen, die es in dem Bezirk gibt, und bei allen ein bisschen kürze, dann mache ich lieber die kleinste komplett dicht.
2: Schmeiße ich einfach einen Pfeil rauf, mal gucken, welche trifft. Ach, die.
1: Ja, ne, ich persönlich finde das ja schade. Ich gucke ja mal dann mehr oder weniger jeden Tag, wenn ich zu Hause bin, in der Abendschau, und das ist ja auch ein kurzer Beitrag gewesen. Das ist ja da diese Kontakt- und Beratungsstelle, die direkt da unter dieser S-Bahn-Brücke in Schöneberg ist. Und was ich halt persönlich traurig finde, es geht ja nicht nur um den Kontakt- und Beratungsstelle, es geht ja auch um dieses kleine Restaurant, was halt denn da ansässig ist, nebenan, beziehungsweise auch um die Leute, die in diesem Restaurant arbeiten, die auch sich in dem Kurzbeitrag vorgestellt haben und die leider natürlich auch so gehandicapt sind, dass sie gar nicht wissen, wo sie denn noch arbeiten gehen könnten, wenn das Restaurant geschlossen wird. Ne?
0: Ja, ein Nutzer aus der KBS kommt auch gleich noch zu Wort. Ich wollte aber mal starten. Ich habe so, ne, ein bisschen die Reden mitgeschnitten von dieser Demo. Ne? Also Pinel hat dann ganz gut mobilisiert, hat wirklich viele Leute gekriegt, schon am 8.

0: auch an alle Kolleginnen und Kollegen, sei es aus den KBSen, sei es aus den Kliniken, sei es aus den Behörden, die ebenfalls hier sind, um unsere Danke, um unser Anliegen zu unterstützen. Warum sind wir hier? Eigentlich haben das ja die Betroffenen selbst schon alle gut zusammengefasst. Unsere zuwendungsfinanzierten Projekte, also auch Zuverdienst, die Medikamentenberatungsstelle für Medikamentenabhängige, der Krisendienst, aber nicht zuletzt die Kontakt- und Beratungsstellen, sind Teil der Selbstverpflichtung des Landes Berlins, dafür zu sorgen, dass Menschen mit seelischen Beeinträchtigungen eine angemessene Hilfe und Unterstützungsleistung bekommen. Bei uns in den KBSen wird kein Mensch zu einem Fall. Wir brauchen keine Begutachtung, wir brauchen keine Akten, sondern bei uns darf man einfach sein, man hat sein soziales Umfeld und man findet auch ein soziales Zuhause.
1: Genau. Ja, ja, okay, also aus meiner Sicht, aus meiner persönlichen Sicht, ich wusste viele Jahre gar nicht, dass es sowas gibt wie eine KBS. Das habe ich quasi jetzt erst, nachdem schon alles zu spät ist, herausgefunden. Und Stefan, du meintest ja niederschwellig. Also ich finde, so niederschwellig ist es gar nicht, wenn ich, sagen wir mal, ich bin ja als Teenie schon erkrankt. Und vielleicht war ich auch nie sonderlich sozial, sondern höchstens sozialphob. Aber ich finde es gar nicht so einfach, jetzt in meinem Bezirk, wo ich zum Beispiel aufgewachsen bin oder zur Schule gehe, tatsächlich eine derartige Kontakt- und Beratungsstelle zu finden und dann tatsächlich auch den Mut zu haben. Ich finde, da gehört immer eine ganze Menge Mut auch dazu, tatsächlich da diese Schwelle zu betreten, ne, so reinzugehen, ja, hallo, hier bin ich, bitte nennt mich alle sowieso und genau, also...
2: Ja, ich glaube, der Weg dahin ist relativ schwierig. Also niedrigschwellig meine ich eher, dass man nicht irgendwas unterschreiben muss. Man geht keine Verpflichtung ein, man ist nicht sozusagen dort gebunden und sagt, okay, wir müssen erstmal die Finanzierung klären und gucken, dass wir das alles definieren. Sondern es ist ein Ort, wo man einfach hingehen kann und dann mal gucken kann, ob es passt oder nicht. Ich glaube, schwierig ist es eh, bei diesen ganzen Dingen anzukommen, weil meistens muss das Kind erst ganz doll in den Brunnen gefallen sein, bevor dort Stellen so aktiv werden und sagen, hier gibt es doch noch Hilfe. Ich weiß nicht, ob Lehrer in Schulen über Gemeindepsychiatrie gut Bescheid wissen und wissen, dass es da Hilfen gibt. Meiner Zeit gab es keine Schulpsychologen, die gibt es inzwischen. Manche von denen haben vielleicht da Kontakte. Schulsozialarbeiter ist auch was, was es in meiner Schulzeit nicht gab. Auch die, je nachdem, wie gut die ausgebildet sind und wie gut die vernetzt sind, wissen die eigentlich über solche Angebote und können dann vielleicht bei Auffälligkeiten das anbieten. Ich glaube, der Weg alleine dahin ist wahnsinnig schwer. Dazu müsste man das ja von vornherein akzeptieren können, feststellen können und sagen können, ey, ich brauche da Hilfe und da suche ich mir jetzt was. Und die Hilfe, die ich kriege, die heißt übrigens, dass ich ja sagen muss dazu, dass man mich verrückt nennt.
3: Na, als ich selber Teenie war, mit zwischen, als ich so 12 und 16, bis ich 16 war, da hatte ich auch mal ein Gespräch mit der Sozialarbeiterin und die hatte, als ich da so suizidal war, hat sie ja nur so erzählt, wie das so ein bisschen, kann man das so nennen, so stereotypisch, hat das Leben erzählt, ah, du willst ja Abitur machen, vielleicht auch studieren, vielleicht Familie bekommen. Und dann dachte ich so, ja toll, das erzählt mich gerade nicht. Nee, das war in einer Schule bei der Sozialarbeiterin. Und das hat mir gar nicht, es hat mir gar nicht geholfen damals. Und ich wusste halt damals halt auch nicht, es gibt halt einen Therapeuten und es gibt eine Klinik. Aber ich konnte jetzt halt meine Eltern nicht ansprechen. Ich brauchte ja eine Brücke für meine Eltern, damit ich ihm Hilfe bekomme. Und ich wusste, damals gab es ja, ich wusste halt nicht, dass es halt mehr Hilfen gibt. Oder?
4: Ne, ich glaube, den Beitrag, den wir hier nur leisten können, auch nochmal dieses Angebot irgendwie bekannter zu machen, ne, damit vielleicht andere junge Mädels, die jetzt wie du damals betroffen sind, vielleicht da auch eine Anlaufstelle haben. Man kann da auch anrufen bei diesen, ne? Ich glaube, mit dem Internet können ja die meisten inzwischen ganz gut umgehen, mit Google, wo man sich die entsprechenden Adressen irgendwie raussuchen kann. Man kann da auch anrufen und vor allen Dingen am Ende, auch wenn man da hingeht oder anruft, es fragt keiner, welche Diagnose du hast, ob du überhaupt zum Personenkreis gehörst. Ne? Es ist wirklich

0: wirklich ein Angebot, wo wenig nachgefragt wird. Und
1: ja,
0: ich würde gern noch mal ein bisschen, noch mal ein paar Ausschnitte spielen. Die
1: okay.
0: Frau hier, Dina, die sagt auch noch mal ein bisschen was zu der Bedeutung der KBS.
2: Auch hier gibt es Stabilisierungsmöglichkeiten abseits von teuren Leistungen der Eingliederungshilfe. Und wir sind seit gesetzt 40 Jahren eine sichere Anlaufstelle und ein fester Bestandteil der psychosozialen Landschaft in Berlin. Wir haben viele, viele Klientinnen begleitet, viele Klientinnen haben uns begleitet. Und wenn man hier guckt, das haben meine Vorrednerinnen schon gesagt, es ist eine sehr lange Beziehungsarbeit, die wir hier leisten. Und wir gestalten das Gesicht und wir machen Menschen auch Mut, zu ihren seelischen Problemen zu stehen.
0: Wird vielleicht Klaus gleich noch mal hinterher schieben, der ne, aktiver Besucher ist von der Kontakt- und Beratungsstelle in Schöneberg und der auch sich noch mal gut äußert, finde ich.
3: Doch zur Freude besteht wenig Anlass, denn unserem Chor wie auch anderen Freizeitangeboten droht hier wohl bald das Aus. Doch das gemeinsame Singen tut der Seele gut. Und diese positive Wirkung und dementsprechend heilsame Erlebnis bemerke ich bei jeder Probe mit meinen Mitsingern. Und im Laufe der Jahre sind unter uns auch richtige Freundschaften entstanden. Die geplante Streichung von Mitteln für den Freizeitbereich der Schöneberger KBS von Pinel würde auch das Ende des Chors bedeuten und viele von uns in die Vereinzelung und so auch in die Vereinsamung treiben. Vereinsamung aber führt zur Hilflosigkeit. Hilflosigkeit wiederum führt zur Verunsicherung. Und Verunsicherung wiederum letztendlich führt auch zu politischer Radikalisierung oder Gesundheitsgefährdung wie Alkoholismus oder Drogenkonsum. Solche Gefahren bedrohen unsere Demokratie. Auch
0: ja. Ja, ja, ich hat das einen guten Abriss gemacht, ne? Wie wichtig auch diese Kontakt- und Beratungsstellen einfach als Begegnungsort sind für ne, das, was wir ja so, was gerade so viel im Gespräch ist, auch im, ne, im Kontext mit Social Media und so weiter. Es sind einfach enorm wichtige Einrichtungen, wo sich Menschen treffen, wo Freundschaften entstehen, wo Freizeitaktivitäten angeboten werden. Hm.
4: Ja, hat er gut formuliert, möchte ich ihm recht geben. Nur wenn man, sage ich jetzt mal, anders ist, möchte man ja trotzdem nicht von der Gesellschaft ausgegrenzt werden. Das würde ja auch gar nicht gehen, weil laut Grundgesetz hat da jeder das Recht auf freie Entfaltung seiner Persönlichkeit. Und das wäre ja dann da irgendwie denn gefährdet, wenn man dann irgendwie als anderer, als anders oder als kranker vom Rest der Gesellschaft abgegrenzt werden würde.
5: Das hatten wir auch schon mal. Ich glaube, da will keiner wieder zurück, wie positiv das sich auswirkt auf diese Betroffenen, auf die Kassen, auf alles Mögliche. Das sieht man ja in den letzten Jahrzehnten, dass das für die Entwicklung von Menschen mit seelischen Beeinträchtigungen wahnsinnig wichtig ist, in Kontakt zu kommen und dass das besser ist als jede neue Dosierung der Medikamente, dass das, was das begleitend gut da ist, dass die Genesung viel besser gelingen kann, als wenn man nur die Menschen irgendwo alleine lässt und aus der Klinik zurück in das Dilemma zurückentlässt.
4: Ja, natürlich. Wir hatten das ja auch schon in der letzten Sendung, dieses Thema von wegen, dass ja gerade auch in der heutigen Zeit, weil die Kassen ja gerne abrechnen, von den Psychiatern dann auch dann viel zu schnell teure Medikamente oder irgendwelche stationären Aufenthalte vermittelt werden, weil halt die Maschinerie im Hintergrund daran verdient. Und ich denke mal, gerade da liegt auch der Hasenpfeffer bei diesen Kontakt- und Beratungsstellen, dass es den Menschen vielleicht auch mal manchmal, wenn es denn der Situation geschuldet ist, auch reicht, ein klärendes Gespräch zu haben, sich was von der Seele zu reden und sich hinterher besser zu fühlen, ohne irgendwie parallel dazu mit Medikamenten vollgepumpt worden zu sein oder irgendwo eine Woche in der Geschlossenen zu verbringen.
0: Stefan, ja. Macke, ihr gebt mir eine wunderbare Überleitung, nämlich auch jemand von der Klinik hat da gesprochen. Na, jetzt habe ich vergessen, mir seinen Namen zu notieren. Er war Chefarzt irgendwo in Neukölln, glaube ich.
5: Vielleicht will er auch nicht, dass sein Name genannt wird.
1: Okay.
4: Das auch genau, gut. Die wahren Helden der Gesellschaft sind immer anonym.
0: Wahrscheinlich merken wir uns das eh nicht. Ich spiele es aber mal.
6: Wir, die psychiatrischen Chefärztinnen und Chefärzte, unterstützen Ihre heutige Protestkundgebung uneingeschränkt. Und ich glaube, das kann man auch von allen anderen Mitarbeitern und Mitarbeitern in den Kliniken sagen. Wir teilen Ihre Sorge, dass das gemeindepsychiatrischen Versorgungsnetz ausgehöhlt und geschwächt werden kann durch die drohenden Kürzungen. Vor allen Dingen die zuwendungsfinanzierten, niederschwelligen Angebote sind auch aus unserer Sicht ein ganz wesentlicher Baustein der Gemeinde.
0: Also das, auch die Klinik spricht sich dafür aus. Ich spiele gleich mal den nächsten Abschnitt von seiner Rede
6: an. Der Berliner Krisendienst ist für uns eine feste Größe, stellt eine große Entlastung für die Kliniken dar und schwer vorstellbar, wenn dessen Angebote ausgedünnt werden. Wir bereiten auch die Ausdünnung im Bereich oder die Kürzung der psychosozialen Hilfen für Menschen mit Fluchterfahrung große Sorgen, weil das ein Bereich ist, der jetzt schon unterversorgt ist und aus dem heraus eine Reihe größerer Probleme dann auch entstehen.
0: Genau, also es gibt noch einen.
5: Fanny hat geschnitten.
4: Merkt man gar nicht.
0: Ja, überhaupt nicht. Wir üben noch das Zusammenschneiden.
5: In den
6: gerade in der Zeit wie unserer, in der die Zahl der Menschen eigentlich zunimmt, die psychisch belastet sind und Hilfe suchen, sind die Kürzungen besonders absurd. Und das ist uns allen klar, dass die geplanten Mittelkürzungen ohne Zweifel teure Sparmaßnahmen sind. Als erstes werden die Menschen den Preis dafür zahlen, die unmittelbar betroffen sind. Und das sind eher die Schwächsten, das sind die, die wenig Lobby haben und viele werden Unterstützung verlieren und in Gefahr laufen, ganz durchs Netz zu fallen. Aber viele Menschen werden sich auch an viel kostenintensivere Bereiche wenden, um Hilfe zu bekommen. Das fiel schon mehrfach. Wir haben in den psychiatrischen Kliniken schon jetzt überfüllte Notaufnahmen, wo Menschen sitzen, deren Anliegen ganz anders, viel besser auch aufgenommen werden könnten. Wir haben auch jetzt schon volle Stationen und wir fürchten, dass die Stationen voller werden. Und insgesamt ist zu befürchten, dass die Gesamtkosten der Versorgung durch diese absurden Sparmaßnahmen steigen und nicht sinken.
0: Sinken. Also ne, da auch nochmal ein ganz klarer Appell auch von der Klinik. Ne? Kommt mal über den Tellerrand. Das ist ja in Deutschland immer ein bisschen das Problem mit diesen einzelnen Sozialversicherungen und Steuern und so. Und eigentlich, wo das so ineinander greifen müsste, tut es dann am Ende nicht. Ne? Weil der Senat guckt nur auf seine so Steuergelder und zählt die zusammen. Und aber am Ende, wir Bürger, zumindest die, die arbeiten, zahlen die Rechnung sowieso. Ne? Und am Ende vielleicht noch mehr.
5: Und die Menschen, die Nutznießer dessen sind, die zahlen das auch, weil gerade so diese niederschwelligen Angebote können viel auffangen, sodass Klinikaufenthalte vielleicht gar nicht notwendig werden. Nicht umsonst gibt es diesen ganzen Bereich, den gibt es ja nicht, weil wir uns überlegt haben, wir sind jetzt mal besonders menschlich oder so, sondern weil vor allem klar wurde, dass es sehr viel günstiger und sehr viel nachhaltiger ist, Menschen da eine andere Hilfe zukommen zu lassen, als diese ständigen, langfristigen, langlaufenden Krankenhausaufenthalte.
7: Okay, wir haben jetzt sehr viel über diese, sagen wir mal, die Rahmenbedingungen gesprochen, aber mich und ich glaube auch einige Hörer würde jetzt nochmal konkret interessieren, wie muss ich mir so ein Tag oder so eine Stunde in einer KBS, also in einer Kontakt- und Beratungsstelle vorstellen. Also was wird da konkret angeboten? Also werden da nur entlastende Gespräche geführt, die ja natürlich sehr wichtig sein können. Aber gibt es da noch abseits dessen irgendwie Tagesstruktur, Workshops oder wie?
8: Als ich bei Prenzlcom war ich bei der KBS dort. Ich weiß gar nicht, welche Straße, wie die nochmal hieß.
0: Da,
8: genau, jetzt. Da war ich bei diesem Stickerkurs. Ich glaube, das hieß anders. Es war so Made My Day oder irgendwie so hieß das. Das war jeden Freitag. Da war ein und die hatten da auch einen Café mit dran. Der war aber freitags immer zu. Da konnte man auch so einen Zuverdienst, war das da. Die hatten da auch andere, die hatten auch so ein, vom Bilderwelten hatten die auch immer mal wieder so Ausstellungen da. Bilderwelten ist auch so eine Tagesstätte gewesen, da war ich auch manchmal. Genau, das war so, mehr habe ich da auch nicht gemacht.
7: Damals. Also waren die, das klingt ja so ein bisschen so, als wären verschiedene Tagesstätten, wiederum von verschiedenen Trägern, aber durchaus auch untereinander vernetzt. Also
8: ich glaube, es war nur von Prenzlcom, denke ich mir. Aber das, ne? Ich glaube, bei der Stickgruppe waren auch welche von Albatros, also Klienten von Albatros damals da. Und zur Weihnachtszeit habe ich da auch, hatten die auch mal so, was hatten wir da gemacht? Irgendwas mit Schokolade da irgendwie für einen Abend mal was gemacht irgendwie. Hm. Ist aber schon ewig her, das ist drei Jahre also fast her.
0: Da arbeiten die Träger gut zusammen, ne? Zum Beispiel Pankow, Pinell hat keine Kontakt- und Beratungsstelle, wir schicken die Leute mal zu Albatros.
5: Genau, die ist da direkt am S-Bahnhof, also ziemlich zentral zu erreichen, gleich in diesem gelben Haus, was da ist, wenn wir mit der Demo vorbeiziehen, dann winken die auch immer aus dem Fenster und freuen sich, dass wir unten vorbeikommen. Die haben Montag bis Freitag immer ab 10 Uhr offen, ich glaube, die haben so ein Frühstücksangebot und man kann, glaube ich, jeden Tag da auch in so einer morgens hinkommen und so zusammensitzen und gemeinsam frühstücken. Ich habe jetzt gerade mal kurz auf die Webseite geguckt. Die haben eine Kochgruppe, eine Kreativgruppe, Tischtennis, Töpfern, Singen, gemischte Gesprächsrunde, Angehörigengruppe, auch immer was Wichtiges, weil auch für Angehörige diese Kontakt- und Beratungsstellen Anlaufstelle sind. Wenn es nur überforderte Eltern nicht wirklich wissen, wie gehe ich damit um, wenn mein Kind erkrankt ist oder ich gar nicht weiß, was mache ich denn jetzt, der ist so komisch, können die da einfach Unterstützung bekommen. Es gibt Krisenvorsorgegruppen, also wo man nach so einem Krankenhausaufenthalt vielleicht sagt, wir gucken mal gemeinsam, was kann ich entwickeln für mich, dass das beim nächsten Mal, wenn es eng wird, ich nicht in die Psychose abgleite, sondern vielleicht hierher komme oder was anderes mache. Es gibt da eine Frauenwurfelgruppe, auch immer wichtig, weil gerade in dem Bereich gibt es auch überdurchschnittlich viele Männer, die Hilfe suchen, gerade Frauen fallen da irgendwie hinten runter, die halten irgendwie länger durch oder suchen erst sehr viel später solche Hilfsangebote auf. Es gibt dort Mitarbeiter, die sind Genesungsbegleiter, sowas hatten wir auch schon öfters mal hier in der Sendung, also Menschen mit eigener Erfahrung im psychiatrischen System, die dort andere beraten und zwar gut beraten können, weil sie eben ihre Erfahrungen wiedergeben können, die sie mit dem System gemacht haben und da eben dieses, ja, ich verstehe es, dann auch ein echtes Verstehen ist und nicht nur so, ich versuche mal, mich da reinzufühlen. Es gibt ja alles Mögliche dort und die haben auch, sind auch sprachlich auch anders aufgestellt als so diese Eingliederungshilfeteams. Die haben Englisch, Italienisch, Arabisch und Russisch, was die sozusagen anbieten. Kann man vorbeigucken, das ist, glaube ich, von Albatros, der KBS.
8: Ich glaube, da war ich mal vor Ort, bei von der Tagesklinik aus hatten wir mal einen Ausflug dahin gemacht. Ich glaube, das war im April, da haben wir es mal angeguckt.
0: Ja, okay. So ähnlich funktionieren die alle, ne? Ja. Teilweise gibt es Verzahnungen auch in so Tagesstätten, das ist dann manchmal in einem Raum oder irgendwie in der Nähe, so die sind, ne, dass Tagesstätten und Zuverdienst irgendwie miteinander verzahnt sind, Kontakt, dass es irgendwie in den Kontakt- und Beratungsstellen reinwirkt. Also es ist auch leicht, dann von da aus auch in eine Tagesstruktur zu kommen.
4: Okay, ne? Also ich habe da jetzt tatsächlich für mich so rausgehört, dass die KBS praktisch unentbehrlich ist. Ne? Bei diesem, sage ich jetzt mal, fast schon Überangebot an Hilfe, die aber auch dringend gebraucht werden von den Leuten, weil sonst gibt es das ja alles gar nicht.
5: Ja, und wie gesagt, man kann einfach hingehen und das ist erstmal was vorgehalten wird und es ist halt die Selbstverpflichtung des Senats, dass man so eine Angebote vorhält, damit Leute gar nicht erst so tief ins System reingeraten müssen, dass Folgetherapien, Eingliederungshilfe, Klinikaufenthalte oder sonst was sich stapelt.
4: Ja, natürlich, vor allen Dingen, wenn ich jetzt überlege, das ist ja nun, sage ich mal, auch den Kriegen in der letzten Zeit geschuldet. Darüber wird ja auch selten gesprochen. Viele, egal wo sie jetzt herkommen, ob sie aus Syrien kommen oder aus Afghanistan oder aus der Ukraine oder irgendwo da in der Nähe, viele Leute, die hierher kommen, die sind ja auch traumatisiert durch den Krieg oder andere schlimme Erlebnisse. Und sag ich mal, die brauchen ja dann auch irgendwo psychologische Hilfe, damit sie nicht dann irgendwie noch letztendlich voll durchdrehen.
7: Ja, und damit sind solche KBSen ja wirklich tatsächlich, wenn man mal das alles so auf systemtechnischer, bürokratischer Ebene betrachtet, vor allem hier in Berlin, so ein bisschen so ein Fundament. Also die, also zum Beispiel Flüchtlingsgeschichten oder auch psychische Erkrankungen oder Angehörige, die Hilfe suchen. Also ich glaube, diese ganzen Leute, wo sollen die sonst hin, ne? Also ich meine, was würde sonst passieren? Gäbe es dieses Angebot an der Basis nicht, ne? So.
0: Ist eine Kontakt- und Beratungsstelle auf jeden Fall erstmal ein guter Anlaufpunkt, um auch weitervermittelt werden zu können, ne? Die sind auch gut vernetzt in alle Richtungen, aber es ist auch so ein erster Anlaufpunkt auf jeden Fall. Ne?
8: Oh, das haben wir ein ziemlich heftiges Thema gehabt.
5: Ist ein heftiges Thema und es wird uns auch, glaube ich, noch ein bisschen beschäftigen, weil es soll gekürzt werden. ich bin gespannt, ob wir, wie wir uns dann noch vernetzen werden, zum Beispiel auch mit so Bereichen wie Frauenhäuser, die auch so zuwendungsfinanziert sind, wie dieser ganze Kunst- und Kulturbereich, der ja auch, wo Rainer ein verbrieftes Recht drauf hat, dass der, dass der Staat da Geld für locker macht. Das ist alles
0: schwierig. Also ich kann so viel berichten, in Schöneberg haben sie auch ganz gut die Politik für sich einnehmen können und motivieren können, also zumindest auch verschiedenste Parteien, CDU, Grüne, SPD, sind da alle bereit, das nochmal im Abgeordnetenhaus vorzustellen. Am 5.12. gibt es da nochmal irgendwie einen wichtigen Termin, eine wichtige
5: Debatte. Da wird es wahrscheinlich auch nochmal eine Demo geben, die zeitgleich dazu vor dem Rathaus dann oder Abgeordnetenhaus stattfinden wird, damit die lautstark merken, das ist ein sehr wichtiges Anliegen. Aber
7: das hört sich ja fast so an, als würden wir dann am 11.12. bei unserer letzten Sendung in diesem Jahr darüber berichten können.
0: Da können wir uns nochmal befleißigen, nochmal Ergebnisse einzufahren, wenn sie.
8: Hoffentlich gute Nachrichten dann. Ja.
5: Das wäre schön. Schönes Weihnachtsgeschenk.
8: Ja, Weihnachtsgeschenk. Ich habe ja eigentlich noch ein Lied, ne? Eigentlich
0: ja,
8: noch zwei.
0: Bitte.
8: Da könnte man ja schon mit Weihnachtsmusik anfangen, weil ich habe ja eins.
0: Ja, welches?
8: Aus Südkorea, das Slay von Chung Ha. Ich hoffe, ich spreche Chung Ha richtig aus.
0: Einmal kurz den Kopf durchlüften mit K-Pop.
8: Chung Ha, ich weiß es gar nicht. Naja, frohes Hören.

0: wurde leider auch ganz oft
1: gespielt. So verquasselt.
2: Schon im Weihnachtsgefühl ja. hängen wir hier zusammen und überplanen unsere Weihnachtsfeier für den 25.12., wenn die letzte Sendung hier in diesem Jahr stattfinden soll. Da waren wir irgendwie zu doll schon an Gedanken von Spekulatiuskeksen und...
0: Und Weihnachtsmusik.
2: Ja,
1: und Last Christmas und I gave you my heart.
3: Aber jetzt nochmal.
2: Jetzt noch nicht.
3: Business as usual.
1: Ich habe schon zwei Weihnachtsfilme geguckt. Ich habe schon Weihnachtssüßigkeiten gegessen und ich habe schon das öfter Last Christmas gehört.
3: Aber zurück zu Business as usual nochmal. Nico Dinte, du hast uns ein Lied mitgebracht.
4: Ach, habe ich das, ja. Ah, wieso? Na, mach du doch die Moderation. Okay, nee, also.
2: Mach doch selber.
1: Ja, jetzt für sie ist schon Feierabend.
4: Es gibt Menschen von euch, von Hörern, die haben von der Sängerin Elena oder jetzt neu Elena sicher schon mal was gehört. Sie kommt aus Nürnberg. Die hat bereits 2019 gestartet als Künstlerin, als neurodivergente Künstlerin, Musik zu machen. Zunächst eher so Indie und Alternative, dann später ging es über in so elektropoppige Sachen mit Indie-Einflüssen. Viele vergleichen sie mit der Singstimme von Aurora oder auch musikalisch mit der Musik von Aurora. Und ich habe es leider nicht geschafft, ein Interview mit ihr an Land zu ziehen. Es ist auch gar nicht so einfach, weil die Frau einfach wahnsinnig beschäftigt ist. Die ist aber in Social Media, also vor allem Instagram, schon eine Hausnummer. Also sie hat schon über 10.000 Follower. Hat bei vielen Support Acts, also sie war für viele Support Acts, sie hat auf Festivals gespielt. Und wir spielen heute einen etwas poppigeren Song von ihr, der heißt I want to never grow up oder so.
3: Don't wanna grow up.
4: Don't wanna grow up von Elena.
3: Jetzt kommen nicht die Ramones, jetzt kommt Elena.

0: Ja, wie es auch so bei unabhängigen Künstlern, Musikern vor allem ist, man findet sie erstmal nur auf Bandcamp oder fast nur. Also man findet sie auch bei den üblichen Plattformen, aber sie ist jetzt, sagen wir mal, noch nicht bei einem Major-Label, weil, das sagt sie auch selbst, die haben ihr regelmäßig geantwortet, dass es keinen Markt für ihre Musik gibt,
1: Was?
0: was definitiv Schwachsinn ist, ne, das wissen wir. Wir haben schon viele Musiker in unserer Sendung vorgestellt, wo man dachte anfangs, es gibt keinen Markt dafür, und dann haben die richtig durchgestartet.
1: Ja, das ist ja auch ein Argument. Es geht ja bei Musik auch darum, sage ich mal, Musik aus Freude und Spaß daran zu machen, weil man Musik macht und nicht fragt irgendwie von mir nach dem Motto, ach, das verkauft sich ja nicht. Das ist ja eigentlich eher so zweitrangig, ne?
0: Ja,
1: Aber
0: eigentlich
1: kann man
0: schon.
1: halt mal daran sehen, dass es anscheinend diesem Label, wo die Künstlerin sich beworben hat, dass es die wahrscheinlich irgendwie nur mehr darum ging, irgendwie alles zu vermarkten und Geld rauszuziehen, anstatt den Leuten halt die künstlerische Freiheit zu vermitteln.
2: Genau, aber ihre Veröffentlichungen findet man halt unter Bandcamp und dann unter LNA, und dann poppt es auf.
0: Ja, danke, Stefan.
3: Ja. Okay, Marco. Witz oder Song?
1: Witz.
3: Okay.
4: Oh je.
1: Oh, ja. So.
4: Oh.
2: Der Witz der
1: Ein
2: Woche.
1: Mann stirbt und kommt oben an im Himmel, wird eingelassen und wird rumgeführt. Sagt so, pass mal auf hier, du kannst ja mir mal angucken und kannst du dich entscheiden. Und naja, jedenfalls kommt er dann in die Hölle und er guckt, und das ist alles ganz anders, als er sich das gedacht hat. Ja, alle so Golfplatz, Club Mediterran, Bar, Poolounge mit Cocktails und hübschen Frauen und so weiter, und denkt sich, na du, ist ja komisch. Und naja, und dann sieht er da hinten in der Ecke, das ist so eine große Mauer, und da ist ein Guckloch drin. Und dann geht er zu dieser Mauer und guckt durch dieses Loch und sieht auf der anderen Seite Hölle, Feuer, Pech und Schwefel, Schreien, Folter, Qual, Tortur und alles, und fragt den Petrus, sag mal, was ist denn das da? Ja, das sind die Katholiken, die wollen das so.
4: Okay.
0: Genau, und damit können wir wundervoll unsere Sendung ausklingen lassen. Wir haben ja bestimmt noch
3: Wir
0: irgendwie
3: können noch ein
0: musikalisch.
3: bisschen Musik spielen.
4: Ja,
3: Dann
4: das
3: machen
4: geht
3: wir.
4: aber nur eine Minute, ein paar Sekunden. Ne?
3: Wie
4: Ist ein
3: sich
4: bisschen.
3: Blumfeld philosophisch mit der Krankheit auseinandersetzt, sollen wir das mal horchen? Machen wir mal.
4: Okay.

0: zwar schon am Ende der Sendung, aber keine Sorge, in 2 Wochen sind wir wieder da.
1: Ja, tschüss.
0: Und jetzt kommt noch ein Song von...
1: Von mir, ja. Half Woman, Half Universe.
2: Das klingt auf jeden Fall spannend.
1: Okay, tschüss.
2: Bis zum nächsten Mal. Ciao.

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0: Tut mir nochmal leid, wegen gestern.
1: Ich weiß nicht, was gerade los ist mit mir, ja? Weißt du, je mehr da draußen alles untergeht, habe ich das Gefühl, dass in mir etwas untergeht.

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0: Begrüßen Sie zur rund 135. Lesung unserer vielen Lesungen oder kurz zu Sommerwolken römisch 2. Das heißt also, in unserer kurzen Sommerreihe, die wir so glücklich genannt haben, Sommerwolken, denn wir empfinden wirklich im Moment mit dem momentan herrschenden Wetter sehr diesen ersten Teil, jedenfalls unseres Titels, den Sommer, den wir letztes Mal mit Tucholsky und Schloss Gripsholm so heiter, so licht und so wenig Wolken verhangen wie nur möglich vorgeführt haben und gefeiert haben. Und wenn es also diese berühmte Formulierung gibt, heiter bis wolkig, wir driften heute in einem starken, in einem drückenden Sommer doch etwas mehr auf die wolkige Seite, also auf die verhangene Seite zumindest, ohne dass es dort zu Gewittern käme, aber doch etwas gedämpft. Und zwar mit einer amerikanischen, mit einer sehr jungen Autorin, mit Carson McCullers.
1: Ja, unser heutiges Buch, das spielt in den Vereinigten Staaten im alten Süden. Der alte Süden, das sind also die Staaten, die sich zwischen Florida und Maryland ungefähr erstrecken, also Virginia, North Carolina, South Carolina, Georgia. Genau genommen in Georgia spielt das. Und das muss früher, als es noch keine Klimaanlage gegeben haben, im Sommer furchtbar gewesen sein. Also dann dürfen Sie gegenüber dem heutigen Tag so im Schnitt ab April noch 10 Grad draufschlagen, ja, verbunden mit nahezu 100%iger Luftfeuchtigkeit. Das schlägt sich irgendwie auf die Lebensgeschwindigkeiten nieder. Die Autorin, die das geschrieben hatte, war damals erst 23 Jahre alt. Also 22, als sie es schrieb, ein Jahr älter, als das Buch rauskam. Sie hieß Carson McCullers. Das ist ein Name, den man erstmal unmöglich anhören kann, ob das Männlein oder Weiblein ist, wie das bei amerikanischen Namen häufig ist. Aber sie ist eine Frau und die wird mit einem Schlag berühmt. Also alle sehen, dass dieses Buch ein ganz großer Wurf ist. Und wo wir das jetzt beide nochmal gelesen haben, können wir das sagen, das ist es wirklich und wir freuen uns, dass wir heute Ihnen dieses Buch vorstellen können.
0: Es ist also das Erstlingswerk und vielleicht doch auch mit diesem ersten Wurf auch das bedeutendste Werk einer Autorin. Das Herz ist ein einsamer Jäger. Eine Autorin, die erstmal nicht so klangvoll heißt wie McCullers. Diesen Namen verdankt sie dann ihrem späteren Mann. Sie wird geboren als eine Smith, ganz einfach, mit zwei Vornamen, Lula Carson Smith. Lebenszeiten, kann man sich gut merken, 1917 bis 1967, nicht allzu lange, also ein Leben. Und diese Lula Carson Smith ist in Georgia geboren, in diesem Süden, den sie, wie es vielleicht an auch nahe liegt, verlässt, sobald sie volljährig ist. Also mit 18 geht sie nach New York und zwar mit dem Ziel, dort Musik zu studieren an der namhaften Juilliard School. Das wird deshalb nichts, weil sie das Schulgeld zwar mitgenommen hat, aber in New York, als sie ankommt, nicht mehr hat. Bis heute weiß niemand, was das für ein Geheimnis ist, ob sie es verloren hat, ob sie es wofür auch immer ausgegeben hat. Jedenfalls kommt sie dort in New York mehr oder weniger blank an und dieser Traum mit der Laufbahn als Musikerin ist erstmal ausgeträumt und bleibt ausgeträumt. Andererseits hatte sie früh bereits, also eigentlich schon mit 15, erstens also einen starken Schub an Rheuma, das ist eine Krankheit, die sie ihr Leben lang immer stärker verfolgen wird und was auch also durchaus auch ihre Schriftstellerei beeinträchtigen wird irgendwann mal. Aber schon in so frühen Jahren hat sie auch den Plan, eben Schriftstellerin zu werden und fängt an, Gedichte Erzählungen zu schreiben. Verhältnismäßig früh heiratet sie dann einen Reeves McCullers, also von dem sie dann eben diesen namhafteren Nachnamen hat. Und sie macht ihn mit ihm auch aus, sie trifft mit ihm so eine Regelung, sie wollen so Jahr für Jahr immer einer den Brotberuf übernehmen, damit der andere davon eben unterstützt, für sich Zeit hat, um zu schreiben. Und als Erste ist eben in dem Fall sie dran. Sie ziehen auch nochmal dann um nach Europa, aber es geht dann auch wieder zurück nach Amerika. Jedenfalls, also in dieser Ehe ist sie erstmal diejenige, die schreiben darf, und in dieser ersten Phase bereits entsteht unser Roman The Heart is a Lonely Hunter. So, und dafür ist, das ist für uns natürlich der entscheidende Zeitpunkt, das ist 1940. Die Ehe bekommt dann Schwierigkeiten, sie verliebt sich in eine andere Frau. Ob das die Schwierigkeiten ausmacht, wissen wir nicht. Jedenfalls, die beiden scheiden sich, aber heiraten später auch wieder. Viel unglücklich sein gehört in dieses Leben. Natürlich auch ein Druck von verschiedenen, also von dem Rheuma und an Herzinfarkt sogar. Etwas, was sie dann eben auch früh eben tatsächlich ihr Leben kosten wird. Selbstmordversuch auf ihrer Seite, der nicht gelingt, aber dann später Selbstmord, der gelingt auf Seiten ihres Mannes. Es kommen noch einige Romane, auch sehr hoch geschätzte Romane. Trotzdem, also diesen Bekanntheitsgrad, dieses ganz besondere Flair dieses ersten Romanes erreicht kein zweiter.
1: Ja, und ihre Krankheiten werden immer schlimmer, also praktisch seit ihren letzten 29 Lebensjahren ist sie mehr oder weniger im Rollstuhl und sie erliegt dann auch diesem Rheuma oder was das für eine Krankheit ist. Also insgesamt doch ein recht trauriges Leben, wie man es ja bei vielen Schriftstellern hat, und man kann nur hoffen, dass sie eben sich durch ihr Schreiben teilweise doch entschädigt fühlt. Worüber sie schreibt in diesem schönen Buch The Heart is a Lonely Hunter, auch ein toller Titel, ja. Das ist was sie sehr gut kennt. Also als Jugendliche in diesem furchtbar provinziellen Georgia festzusitzen, in einer Kleinstadt, wo im Sommer sich nichts rührt und regt. Uns kommt es ein bisschen wie ein Paradies vor, immer Sommer. Ja. Sie kennen dieses schöne Lied, Life is like a luxury, lazy on a Sunday afternoon. Aber auf die Dauer ist es offensichtlich auch nichts. Das Buch spielt unmittelbar in der Zeit, in der es auch publiziert wird, 38, 39. Für uns ist das vor allen Dingen die Zeit des Dritten Reiches, Reichskristall nach Kriegsanfang und so weiter. Das ist von Amerika alles noch weit weg, obwohl es einige Leute gibt in diesem Buch, die schon sehen, was auch auf Amerika zukommt. In Amerika ist das vor allen Dingen die Zeit der großen Depression. Seit 1933 gibt es zwar den New Deal unter Präsident Roosevelt, aber der greift im Süden irgendwie nicht richtig. Das heißt, die Leute haben wenig Geld, Schwarze wie Weiße, und müssen sich irgendwie durchschlagen. Also, dass man um 5 Cent wirklich ein Drama macht, das kommt in diesem Buch immer wieder.
0: Wir haben also einen Blick unmittelbar in die Gegenwart, in der dieses Buch entsteht. Und nun ist das Besondere, dass Carson McCullers gar nicht versucht, sozusagen diese Verhältnisse zu analysieren, darzustellen, sondern sie beschreibt nur ihre Figuren. Aber in diesen Figuren ist all das greifbar, was diese Zeit insgesamt ausmacht. Wir beginnen. Es ist ein erster Teil, es gibt 3 Teile. Wir beginnen auf jeden Fall mal mit dem unmittelbaren Anfang. Erster Teil, erstes Kapitel. Es gab in der Stadt 2 Taubstumme, die man immer zusammen sah. Jeden Morgen traten sie zeitig aus dem Haus, in dem sie wohnten, um Arm in Arm die Straße hinunter zur Arbeit zu gehen. Die beiden Freunde waren sehr verschieden. Der eine, der stets die Führung übernahm, war ein beleibter, verträumter Grieche. Im Sommer trug er ein gelbes oder grünes Polohemd, das vorn irgendwie in die Hose gestopft war und hinten lose heraushing. Wenn es kälter war, trug er darüber einen weiten grauen Pullover. Er hatte ein rundes, fettig glänzendes Gesicht, halbgeschlossene Augen und ein freundlich blödes Lächeln um den Mund. Der andere Taubstumme war ein großer, schlanker Mann mit wachen, intelligenten Augen. Er war stets schlicht und tadellos gekleidet.
1: Jeden Morgen gingen die beiden Freunde ruhig und stumm bis zur Hauptstraße. Sobald sie einen gewissen Obst- und Süßwarenladen erreicht hatten, blieben sie ein Weilchen davor stehen. Spiros Antonopoulos, der Grieche, arbeitete bei seinem Vetter, dem Besitzer des Ladens. Er hatte die Süßigkeiten herzustellen, das Obst auszupacken und den Laden sauber zu halten. Bevor sie sich trennten, legte John Singer, der dünne Taubstumme, meist die Hand auf den Arm des Freundes und sah ihm einen Moment ins Gesicht. Nach ihrem Abschied ging Singer allein über die Straße und weiter zum Juwelierladen, in dem er als Silbergraveur arbeitete.
0: Am späten Nachmittag trafen die Freunde sich wieder. Singer wartete vor dem Obstladen, bis Antonopoulos nach Hause gehen konnte. Der Grieche war meist gerade dabei, gemächlich eine Kiste Pfirsiche oder Melonen auszupacken, oder er saß in der Küche hinter dem Laden und las ein Witzblättchen. Bevor sie gingen, griff Antonopoulos jedes Mal nach einer Tüte, die er tagsüber auf einem Küchenregal versteckt hatte und in der er allerlei Essbares sammelte. Ein bisschen Obst, ein paar Süßigkeiten oder einen Leberwurstzipfel. Für gewöhnlich schlurfte Antonopoulos dann leise zum Glaskasten mit den Fleischwaren und dem Käse. Er schob die hintere Scheibe auf und seine fette Hand tastete liebevoll nach einem Leckerbissen, auf den er gerade Lust hatte. Manchmal merkte sein Vetter, der Ladenbesitzer, nichts davon. Wenn er ihn aber erwischte, nahm sein blasses, verkniffenes Gesicht einen vorwurfsvollen Ausdruck an. Dann schob Antonopoulos nur traurig den Leckerbissen von einer Ecke des Kastens in die andere. Währenddessen stand Singer sehr gerade da, die Hände in den Taschen, und schaute in eine andere Richtung. Er sah diese kleine Szene zwischen den beiden Griechen nicht gern. Denn außer dem Trinken und einem gewissen heimlichen Vergnügen gab es für Antonopoulos nichts Schöneres auf der Welt als Essen.
1: In der Dämmerung gingen die beiden Taubstummen langsam nach Hause. Zu Hause redete Singer eifrig auf Antonopoulos ein. Seine Hände formten die Zeichen in rascher Zeichenfolge und seine grau-grünen Augen blitzten lebhaft in dem wachen Gesicht. Mit seinen hageren, kräftigen Händen erzählte er Antonopoulos alles, was ihm am Tag widerfahren war.
0: Antonopoulos saß bequem zurückgelehnt da und sah Singer an. Er bewegte die Hände selten, um etwas zu sagen. Und wenn, dann nur, um mitzuteilen, dass er essen, schlafen oder trinken wollte. Diese drei Dinge drückte er mit den gleichen vagen und linkischen Gebärden aus. War er nicht zu betrunken, kniete er abends vor dem Bett nieder und betete eine Weile. Dann formten seine dicken Finger die Worte »Heiliger Jesus« oder »Gott« oder »Liebste Maria«, die einzigen Worte, die Antonopoulos überhaupt sagte. Singer wusste nie recht, wie viel sein Freund von all dem, was er ihm erzählte, verstand. Aber das war nicht so wichtig.
1: Sie teilten sich zwei Räume im oberen Stock eines kleinen Hauses, unweit des Geschäftsviertels. In der Küche, wo Antonopoulos auf dem Petroleumofen all ihre Mahlzeiten kochte, standen einfache, harte Stühle für Singer und ein üppig gepolstertes Sofa für Antonopoulos. Die Einrichtung des Schlafzimmers bestand vor allem aus einem großen Doppelbett mit Daunendecke für den dicken Griechen und einer schmalen, eisernen Liege für Singer.
0: Ihr Abendessen nahm viel Zeit in Anspruch, weil Antonopoulos viel und sehr langsam aß. Nach dem Essen legte der dicke Grieche sich auf sein Sofa und schleckte langsam mit der Zunge jeden einzelnen Zahn ab. Entweder weil er glaubte, das sei vornehm, oder weil er den Geschmack auskosten wollte. Singer spülte inzwischen das Geschirr.
1: An manchen Abenden spielten die beiden Taubstummen Schach. Singer hatte immer viel Freude an diesem Spiel gehabt und es vor Jahren Antonopoulos beizubringen versucht. Anfang hatte er seinen Freund nicht für die Regeln interessieren können, nach denen die Figuren bewegt werden. Dann verfiel er darauf, unter dem Tisch eine gute Flasche bereitzuhalten und sie nach jeder Lektion hervorzuholen. Der Grieche brachte es zwar nie so weit, das launische Zickzack der Springer und die große Beweglichkeit der Dame zu begreifen, lernte aber wenigstens ein paar klassische Eröffnungszüge. Er bevorzugte die weißen Figuren und wollte nie mit den schwarzen spielen. Nach den ersten Zügen machte Singer allein weiter und sein Freund sah ihm dabei schläfrig zu. Wenn Singer prächtige Angriffe gegen seine eigenen Figuren führte und der schwarze König schließlich matt gesetzt wurde, war Antonopoulos sehr stolz und zufrieden.
0: Die beiden Taubstummen hatten sonst keine Freunde. Bis auf die Arbeitsstunden waren sie immer zu zweit. Ein Tag glich dem anderen, weil sie so zurückgezogen lebten, dass nichts ihre Zweisamkeit störte. Einmal wöchentlich gingen sie zur Bibliothek, um für Singer einen Kriminalroman zu holen, und jeden Freitagabend sahen sie sich einen Film an. Am Zahltag gingen sie zum Passfotografen im ersten Stock über dem Laden mit den Militärkleidern und Antonopoulos ließ sich fotografieren. Sonst gingen sie nirgends hin. Viele Stadtteile hatten sie noch nie gesehen.
1: Die Stadt lag mitten im tiefsten Süden. Die Sommer waren lang und es gab nur wenige kalte Wintermonate. Fast immer leuchtete der Himmel in glasklarem Blau, fast immer brannte die Sonne glühend herab. Dann kam der feine, kühle Novemberregen. Später gab es vielleicht Frost und ein paar kalte Monate. Die Winter waren unterschiedlich, die Sommer aber immer brütend heiß. Die Stadt war recht groß. An der Hauptstraße lagen mehrere Blocks zwei- und dreistöckiger Läden und Bürohäuser. Die größten Gebäude aber waren die Fabriken, in denen ein großer Teil der Bevölkerung beschäftigt war. Es waren gutgehende, reiche Baumwollspinnereien, aber die meisten Arbeiter der Stadt waren sehr arm. Auf der Straße sah man oft Gesichter, aus denen verzweifelter Hunger und Einsamkeit sprachen. Ja, damit haben wir jetzt vielleicht nicht die Hauptfigur, aber doch die zentrale Figur kennengelernt. Mr. Singer, der übrigens keinen Vornamen führt und der für den weiteren Gang dieses doch relativ dickleibigen Romans entscheidend wird. Mr. Singer ist ein höflicher Mensch, der zuhört, was für einen Taubstummen ja eine eigenwillige Qualität ist. Aber er hat gelernt, die Lippen seiner Mitmenschen zu lesen. Um ihn herum fangen die anderen an, sich zu gruppieren, und jeder glaubt sich optimal verstanden, wenn er mit diesem Taubstummen spricht. Das ist eine ziemlich gute Konstruktion, weil auf diese Weise auch die vielen einsamen Figuren dort dazu bringt, sich um eine gemeinsame Mitte zu organisieren.
0: Damit es aber dazu kommt, dass dieser Singer zu diesem Zentrum wird, zu diesem stummen Zentrum, das war übrigens der ursprüngliche Titel dieses Romans, The Mute, also der Stumme, damit es dazu kommt, muss erst mal zu dem Leidwesen von unserem Herrn Singer diese Zweisamkeit zerbrechen. Diese beiden Taubstummen, von die schon nicht miteinander ganz so gleichmäßig sprechen, denn der Singer erzählt und erzählt mit seinen Händen und von dem Antonopoulos kommen eigentlich nur gerade mal die drei Begriffe, seine Hauptbegriffe seines Gebietes klar über seine Hände. Also diese Zweisamkeit ist ja in sich geschlossen, sie ist selbstgenügsam, aber sie zerbricht. Und zwar, weil der Antonopoulos immer sonderbarer wird. Also das, was sich schon so ein bisschen andeutet mit seinem so ein bisschen, seine halben Diebstähle da eben in dem Laden, in dem er arbeitet, nicht weiter schlimm, ist er nur sein Verwandter. Aber ähnliche Ausfälle, sagen wir mal, häufen sich. Und immer wieder muss Singer ihn auslösen, weil da Strafe zu zahlen ist. Und immer wieder wird Antonopoulos eingewiesen in die Anstalt, bis er schließlich endgültig per Gericht in die Irrenanstalt eingewiesen wird und den Singer alleine zurücklässt. Alleine erstmal in dieser Wohnung, in der gemeinsam gehaltenen Wohnung, die dann aber Singer aufgibt, sodass also Singer alleine steht. Wir werden von dem Singer gar nicht viel mehr hören. Der ist sozusagen immer als im Hintergrund präsent. Wir können auch gar nicht diese ganzen Figuren verfolgen, aber es ist wichtig, dass wir mit diesem Zentrum begonnen haben. Genauso wichtig eben, dass der Roman mit diesem Zentrum beginnt.
1: Im Frühling ging mit Singer eine Veränderung vor. Er konnte nicht schlafen, sein Körper fand keine Ruhe. Um müde zu werden, wanderte er abends in seinem Zimmer auf und ab, aber seine Energie wollte nicht nachlassen. Er kam, wenn überhaupt, nur gegen Morgen für wenige Stunden zur Ruhe. Dann fiel er in einen dumpfen Schlaf, bis ihn das messerscharfe Morgenlicht jäh weckte.
0: Er gewöhnte sich an, abends in der Stadt umherzustreifen. Die Wohnung, in der Antonopoulos gelebt hatte, wurde ihm unerträglich. Er mietete ein Zimmer in einer schäbigen Pension unweit des Stadtzentrums.
1: Seine Mahlzeiten nahm er im Diner Café New York ein, das nur zwei Straßenecken weiter am Ende der langen Hauptstraße lag. Am ersten Tag überflog er die Speisekarte, schrieb ein paar Zeilen und reichte sie dem Wirt.
0: Jeden Morgen zum Frühstück bitte ein Ei, Toast und Kaffee. Kosten $0.15 für Englisch natürlich. Zum Lunch bitte Suppe, in Klammern irgendeine, ein Sandwich mit Fleisch und Milch, Kosten $0.25. Abends bitte dreierlei Gemüse, in Klammern egal welches, nur keinen Kohl, Fisch oder Fleisch und ein Glas Bier, Kosten $0.35. Vielen Dank.
1: Der Wirt las den Zettel und warf Singer einen aufmerksamen, höflichen Blick zu. Er war ein starker Mann von mittlerer Größe, mit einem so dunklen, dichten Bart, dass sein Kinn wie aus Eisen gegossen wirkte. Meistens stand er, die Arme über der Brust verschränkt, in der Ecke bei der Registrierkasse und beobachtete ruhig alles, was um ihn vorging. Singer war das Gesicht dieses Mannes inzwischen sehr vertraut, denn er nahm dort täglich drei Mahlzeiten ein.
0: Jeden Abend wanderte der Taubstumme stundenlang allein durch die Straßen. Manchmal waren die Nächte kalt vom scharfen, feuchten Märzwind und vom strömenden Regen, aber das war ihm gleich. Er schritt kraftvoll aus, die Hände tief in die Hosentaschen vergraben. Die Wochen vergingen und es kamen drückend warme Tage. Seine Anspannung wich allmählich der Erschöpfung, eine tiefe Ruhe schien über ihn zu kommen. Der Ausdruck auf seinem Gesicht war nachdenklich und gefasst, wie man ihn oft bei sehr unglücklichen und sehr weisen Menschen sieht. Aber er wanderte weiter durch die Straßen der Stadt, stumm und allein. Das heißt, sein Leben bekommt jetzt sozusagen einen neuen Rahmen. Einer dieser Rahmen ist eben das, was der Zettel da so lakonisch auflistet. Übrigens mit erstaunlich geringen Summen. Also das gesamte Verpflegung eines Tages.

0: Ja, für die, und damit haben wir schon die Verbindung zu dem Wirt. Auch das wird sozusagen die nächste Figur und so nicht sehr zwingend, aber leiten doch eben solche leichten Verbindungen von einer Figur zur anderen, die jede für sich aber auch exponiert wird. Zum Beispiel, also das nächste Kapitel würde dann beginnen. In einer dunklen, schwülen Frühsommernacht stand Biff Brannan hinter der Registrierkasse des Café in New York. Also, und damit wird er sozusagen zur Hauptperson dieses nächsten Kapitels. Wir erfahren, dass er in seinem Dynaster, in seinem Café, häufig in letzter Zeit Besuch von einem hat, der sich da volllaufen lässt, den er auch sonst nicht kennt. Der kam irgendwie neu in die Stadt. Jake Blount seines Namens. Und wir lernen aber jetzt vor allem unsere Hauptfigur noch kennen. Und das ist ein Mädchen namens Mick. In dieser Szene.
1: Ja, Mick ist 13 Jahre alt und hat offensichtlich sehr viel mit ihrer Autorin im selben Alter zu tun. Was man auch wissen muss, das geht, glaube ich, aus unserem Auszug nicht klar hervor, das ist, dass das neue Zimmer, das Mr. Singer sich mietet, im Elternhaus von dieser Mick ist. Und nach haben wir also eine Struktur, Mr. Singer im Zentrum, es besuchen ihn Biff, der Wirt mit dem wie aus Eisen gegossenen Bart, die 13-jährige Mick, es kommt noch dieser etwas unglückliche Anarchist Blount dazu und der schwarze Arzt Copeland. Ja, wir haben also so wie ein Fünfer auf dem Würfel, in der Mitte den Singer, die 13-jährige Mick, Biff aus dem Diner, Copeland, der schwarze Arzt und Blount, der Anarchist oder Kommunist, der weiß auch nicht so genau, was er ist.
0: Gut, Biff jedenfalls, das ist dieser Gastwirt, der Wirt des Diners. Biff spürte, dass jemand im Eingang stand und blickte rasch auf. Ein langes, blondes Mädchen von etwa 12 Jahren sah zur Tür herein. Sie trug Khaki-Shorts, ein blaues Hemd und Tennisschuhe. Auf den ersten Blick wirkte sie wie ein Junge. Biff schob die Zeitung beiseite und lächelte, während sie auf ihn zukam.
1: Guten Abend, Mick. Warst du bei den Pfadfinderinnen?
0: Nein, sagte sie, bin ich bei denen.
1: Aus dem Augenwinkel sah er, dass der Betrunkene mit der Faust auf den Tisch schlug und sich von dem Mann abwandte, auf den er eingeredet hatte. Biffs Stimme war leiser, als er das Mädchen fragte, wissen deine Eltern, dass du nach Mitternacht noch unterwegs bist?
0: Ist schon in Ordnung, ein ganzer Haufen Kinder ist noch draußen bei Spielen. Er hatte sie nie mit einem Gleichaltrigen ins Lokal kommen sehen. Vor ein paar Jahren hatte sie immer an ihrem großen Bruder geklebt. Die Kellys waren zahlenmäßig eine ansehnliche Familie. Später dann zog sie zwei Rotznasen im Handwagen hinter sich her. Aber wenn sie gerade nicht auf die Kleinen aufpasste oder hinter den Größeren herlief, war sie allein. Nun stand sie da und schien nicht zu wissen, was sie eigentlich wollte. Sie strich sich immer wieder mit der flachen Hand das feuchte, weißblonde Haar zurück. Ein Päckchen Zigaretten bitte, die billigsten.
1: Biff wollte etwas sagen, zögerte aber und langte dann unter die Theke. Mick zog ein Taschentuch heraus und begann den Zipfel aufzuknüpfen, indem sie ihr Geld bewahrte. Als er dem Knoten einen Ruck gab, klimperte das Kleingeld auf den Boden und rollte zu Blount hin, der jetzt stehend vor sich hin brummelte. Blount ist der Anarchist. Einen Augenblick starrte er geistesabwesend auf die Münzen, aber bevor die Kleine sie aufsammeln konnte, riss er sich zusammen, ging in die Knie und hob das Geld auf. Schwerfällig ging er zur Theke, blieb dort stehen und schob die zwei Pennys, das 5-Cent-Stück und das 10-Cent-Stück auf seine Handfläche hin und her.
0: 17 Cent kosten die Zigaretten jetzt?
1: Biff wartete und Mick sah vom einen zum anderen. Der Betrunkene stapelte die Geldstücke auf der Theke und legte schützend seine schmutzige Pranke darum. Dann hob er bedächtig einen Penny auf und knallte ihn auf die Theke.
0: Einen halben Cent für die armen weißen Schlucker, die das Kraut anbauen, sagte er. Und einen halben Cent für die Trottel, die die Zigaretten drehen. Und einen ganzen Cent für dich, Biff. Dann versuchte er, die beiden anderen Münzen zu fixieren, um die Aufschrift zu lesen. Dabei spielte er weiter mit ihnen und drehte sie im Kreis. Schließlich stieß er die Münzen beiseite. Eine mickrige Huldigung ist das für die Freiheit, für die Demokratie und die Tyrannei.

0: Bürgerrechte und Ausbeuterei.
1: Man muss dazu sagen, da steht natürlich drauf, in God we trust. Wir vertrauen Gott.
0: Das ist die mickrige Huldigung.
1: Ja. Biff nahm ruhig das Geld und ließ es in die Kasse klingeln. Mick schien noch etwas herumstehen zu wollen. Eine Weile musterte sie den Betrunkenen, dann wanderten ihre Augen zur Mitte des Raumes, wo der Taubstumme allein an seinem Tisch saß. Bald darauf blickte auch Blount ab und zu dorthin. Der Taubstumme saß still bei seinem Glas Bier und malte träge mit einem abgebrannten Streichholz auf der Tischplatte herum.
0: Wieder brach Jake Blount das Schweigen. Komisch, den Kerl habe ich die letzten 3-4 Nächte im Traum gesehen. Der will und will mich nicht in Ruhe lassen. Ist dir auch aufgefallen, dass der nie was sagt?
1: Biff sprach selten mit einem Gast über einen anderen. Sieht ganz so aus, antwortete er zurückhaltend.
0: Komisch. Mick trat von einem Fuß auf den anderen und stopfte sich das Zigarettenpäckchen in die Hosentasche. Gar nicht komisch, wenn man ihn besser kennt, sagte sie. Mr. Singer hat ein Zimmer bei uns. Er wohnt in unserem Haus.
1: Tatsächlich? Fragte Biff. So, das wusste ich nicht.
0: Mick ging zur Tür und antwortete, ohne sich umzusehen. Klar, schon seit 3 Monaten.
1: Biff rollte seine Hemdsärmel herunter und krempelte sie dann sorgfältig wieder hoch. Er schaute Mick hinterher. Auch als sie längst verschwunden war, fummelte er immer noch an seinen Ärmeln herum und starrte auf den leeren Eingang. Dann verschränkte er die Arme vor der Brust und wandte sich wieder dem Betrunkenen zu.
0: Blount lehnte schwer am Tresen. Aus großen, feuchten, braunen Augen starrte er benommen vor sich hin. Er hatte lange nicht gebadet und stank wie ein nasser Hund. Auf seinem verschwitzten Hals perlten schmutzige Tropfen und auf seinem Gesicht war ein Ölfleck. Seine Lippen waren rot geschwollen und das braune Haar klebte ihm an der Stirn. Da sein Overall im Schritt zu eng war, zupfte er dauernd dran herum.
1: Mann, sei doch vernünftig, sagte Biff endlich. So kannst du nicht länger rumlaufen. Ist ja ein Wunder, dass sie dich nicht längst wegen Landstreicherei geschnappt haben. Hör auf zu saufen, wasch dich endlich und lass dir die Haare schneiden. Heilige Mutter Gottes, so kannst du nicht unter die Leute gehen.
0: Blount warf ihm einen finsteren Blick zu und biss sich auf die Unterlippe.
1: Nun, nimm mir's nicht übel und reg dich nicht auf. Tu einfach, was ich dir sage. Sag dem Negerjungen in der Küche, er soll eine große Schüssel heißes Wasser geben, ein Handtuch und ein großes Stück Seife und wasch dich ordentlich. Dann kriegst du eine Schüssel heiße Milch mit Weißbrot, nimmst dir ein frisches Hemd aus dem Koffer und ziehst Hosen an, die dir richtig passen. Und morgen kannst du überall hingehen, kannst arbeiten, wo es dir gefällt und kommst wieder auf den Damm.
0: Weißt du was? Sagte der betrunkene Blount. Du kannst mich mal.
1: Ist ja gut, sagte Biff seelenruhig. Mache ich aber nicht, reiß dich zusammen. Also alle 4 Figuren sind ungefähr gleich stark. Man muss sich irgendwie für eine Figur entscheiden. Und wir haben uns für die 13-jährige Mick entschieden, weil die uns doch irgendwie mehr angesprochen hat als zum Beispiel dieser betrunkene Anarchist mit der zwickenden Hose, der sich mal waschen soll.
0: Mick wurde früh von der Sonne geweckt, obwohl sie gestern Abend mächtig spät nach Hause gekommen war. Es war zu heiß, um zum Frühstück Kaffee zu trinken, also trank sie Eiswasser mit Sirup gesüßt und aß Biscuits dazu. Erst lungerte sie ein bisschen in der Küche herum, dann ging sie auf die Veranda, um in ihrem Blättchen zu lesen. Sie hatte gedacht, Mr. Singer würde vielleicht, wie meist am Sonntagvormittag, auf der Veranda sitzen und Zeitung lesen, aber Mr. Singer war nicht da und später hörte sie von ihrem Papa, er sei gestern Abend sehr spät heimgekommen und habe Besuch mitgebracht. Und zwar hat er als Besuch den Jake Blount mitgebracht, den er da im Suff freundlich mitnimmt, um ihm da seine Heimstatt da anzubieten.
1: Sie wartete lange auf Mr. Singer. Alle anderen Untermieter kamen herunter, bis auf ihn. Schließlich ging sie wieder in die Küche, nahm Wolf, das ist ihr etwa einjähriger Bruder, aus seinem Kinderstühlchen, zog ihm ein sauberes Kleid an und wischte ihm das Gesicht ab. Als dann Barbara, ihr nächstjüngerer Bruder, also der ist ungefähr 7, aus der Sonntagsschule kam, war sie so weit, um mit den Kindern rauszugehen. Sie setzte Barbara zu Ralph in den Wagen, denn er war barfuß und das heiße Pflaster hätte ihm die Füße verbrannt. Sie zog den Wagen etwa 8 Block weit bis zu dem großen neuen Haus, das dort gebaut wurde. Die Leiter lehnte noch an der Dachkante. Sie nahm allen Mut zusammen und kletterte hinauf.
0: Pass auf Ralph auf, rief sie Baba zu. Pass auf, dass ihm keine Mücke ins Auge fliegt. 5 Minuten später war Mick oben und richtete sich kerzengerade auf. Sie breitete die Arme aus wie Flügel. Hier oben stehen. Das wollten sie alle. Ganz hoch oben. Aber nur wenige schafften es auch. Die meisten Kinder hatten Angst, denn wenn man den Halt verlor und über die Dachkante abrutschte, stürzte man in den Tod. Ringsum waren die Dächer der anderen Häuser und die grünen Wipfel der Bäume. Am anderen Ende der Stadt die Kirchtürme und die Fabrikschornsteine. Der Himmel war strahlend blau und die Luft glühend heiß. Und im Sonnenschein schienen alle Dinge unten auf der Erde blendend weiß oder tief schwarz.
1: Sie wollte singen. Alle Lieder, die sie kannte, wollten heraus aus ihrer Kehle, aber es kam kein Ton. Vorige Woche war ein großer Junge auf die höchste Stelle des Dachs geklettert. Der hatte einen Schrei ausgestoßen und dann eine Rede rausgebrüllt, die er in der Schule gelernt hatte. Mitbürger, Freunde, Römer, hört mich an. Es war schon was, da oben ganz allein zu stehen. Das gab einem so ein wildes Gefühl. Man hätte am liebsten geschrien oder gesungen oder die Arme hochgeworfen, um wegzufliegen.
0: Sie spürte, dass die Sohlen ihrer Tennisschuhe rutschten. Sie ließ sich nieder und setzte sich breitbeinig auf den Dachfirst. Das Haus war fast fertig. Es sollte eines der höchsten Gebäude in der Gegend werden. 2 Stockwerke, sehr hohe Zimmer und das steilste Dach, das sie je an einem Haus gesehen hatte. Bald würde nichts mehr daran zu tun sein. Die Zimmerleute würden weggehen und die Kinder würden sich einen anderen Spielplatz suchen müssen.
1: Sie war allein, kein Mensch weit und breit. Es war ganz still und sie konnte eine Weile nachdenken. Sie holte das Zigarettenpäckchen, das sie gestern Abend gekauft hatte, aus der Hosentasche. Langsam zog sie den Rauch ein. Die Zigarette machte sie betrunken, ihr Kopf saß ganz schwer und schlaff auf ihren Schultern. Aber sie musste zu Ende rauchen. Ja, das ist damals noch möglich, dass ein 13-jähriges Mädchen einfach in den Laden geht und sich Zigaretten kauft.
0: Also sie ist eines der, wir hören nur so unbestimmt, vielen Kinder der Kellys. Vater Kelly war Zimmermann, aber hat nach einem Unfall eben nicht eine Behinderung, jedenfalls also etwas, was ihn, eine schmerzende Stelle, die ihn hindert, diesen Beruf weiter auszuüben und der jetzt zur Not als Uhrmacher eben Uhren repariert. Und dann auch mal auf die Idee kommt, sich da eben große Plakate herzustellen, um Werbung zu machen und damit seinen Umsatz um bestimmt 60% zu steigern, wie er sicher ist. Jedenfalls eine Familie, die, um dem Hunger zu entgehen, eben ihr Haus vermietet an eine ganze Reihe von anderen Leuten. Aber wie arm diese Familie auch sein mag, eines kann sie sich auf jeden Fall leisten, nämlich noch ein schwarzes Kindermädchen, das da aushilft. Das nennt sich ziemlich hochgestochen Portia, also im Englischen natürlich dann Portia. Und das ist die Tochter des schwarzen Arztes, der ja da auch mit in diese Konstellation der verschiedenen Figuren gehört, ohne dass wir den jetzt verfolgen können. Und auch diese Portia, die wird für sich aufgestellt, exponiert, so wie ihr Vater Copeland auch. Hier, aber in der nächsten Szene mit Mick, spielt sie aber wenigstens am Rande eine Rolle.
1: Sie, nämlich Mick, strich wirklich den ganzen Nachmittag um das Haus herum, weil sie sich zu nichts entschließen konnte. Manche Tage waren ebenso. Erstens quälte sie noch immer der Gedanke an die Geige. Sie will also unbedingt eine Geige haben, also sie will berühmt werden, Musikerin werden und die Geige spielt eine Rolle. Nie würde sie eine richtige Geige zustande bringen und nach all den Wochen der Vorbereitung wurde ihr nun von dem Gedanken ganz übel. Aber wieso war sie so sicher gewesen, dass aus dieser Idee etwas werden würde? War sie so dumm? Wenn man sich so schrecklich nach etwas sehnte, klammerte man sich vielleicht an jede Möglichkeit, um es zu erreichen.
0: Mick hatte keine Lust, zu ihrer Familie zu gehen. Sie hatte auch keine Lust, sich mit den Mietern zu unterhalten. Ihr blieb nur die Straße. Aber dort brannte die Sonne zu heiß. Also ging sie ziellos in der Diele auf und ab und strich sich immer wieder mit der flachen Hand das zerzauste Haar zurück. »Verdammt«, sagte sie laut vor sich hin, »außer einem richtigen Klavier wäre mein größter Wunsch ein Ort, wo ich ganz allein sein kann.«
1: Diese Porsche war zwar irgendwie verrückt wie alle Neger, ansonsten war sie in Ordnung. Nie würde sie mit Baba oder Ralf hinterrücks was Gemeines machen wie andere farbige Mädchen. Aber Porsche hatte gesagt, sie, Mick, liebe keinen Menschen. Mick hielt im Gehen inne, stand ganz still und rieb sich mit der Faust den Kopf. Was würde Porsche denken, wenn sie Bescheid wüsste? Was würde sie bloß denken? Sie hatte immer alles für sich behalten. So viel stand fest.
0: Mick ging langsam die Treppe hinauf. Sie ging über den ersten Treppenabsatz weiter zum zweiten. Zum Lüften standen einige Türen offen. Von überall kamen Geräusche. Mick hielt auf der obersten Stufe an und setzte sich. Falls Miss Brown ihr Radio andrehte, würde sie die Musik hören. Vielleicht lief gerade etwas Gutes im Radio.
1: Sie legte den Kopf auf die Knie und machte Knoten in die Schnürsenkel ihrer Tennisschuhe. Was würde Porsche sagen, wenn sie wüsste, dass bei ihr immer einer den anderen abgelöst hatte? Und jedes Mal war es so, als wollte etwas in ihr in 100 Stücke springen. Aber sie hatte es immer für sich behalten. Nie hatte einer etwas davon erfahren.
0: Mick saß lange auf den Stufen. Miss Brown stellte ihr Radio nicht an. Nur die Geräusche der Leute im Haus waren zu hören. Sie dachte lange nach und bearbeitete dabei ihre Schenkel mit den Fäusten. Ihr Gesicht fühlte sich an, als würde es sich in einzelne Stücke auflösen. Sie konnte es nicht zusammenhalten. Dieses Gefühl war viel schlimmer als der Hunger auf das Mittagessen. Es war aber so ähnlich. Ich will, war alles, was sie denken konnte. Aber was sie eigentlich wollte, das wusste sie nicht.
1: Nach etwa einer Stunde hörte Mick, wie eine Tür geöffnet wurde. Sie blickte hastig auf. Mr. Singer. Er stand ein paar Minuten in der Diele, seine Miene war ruhig und traurig. Dann ging er ins Badezimmer hinüber. Sein Besuch war nicht mit herausgekommen. Von ihrem Platz aus konnte sie einen Teil seines Zimmers sehen. Der Besuch, das ist also Blount, der Anarchist, lag schlafend auf dem Bett und hatte ein Laken über sich gezogen. Sie wartete, dass Mr. Singer aus dem Badezimmer käme. Ihre Wangen waren sehr heiß, sie betastete sie mit den Händen.
0: Vielleicht stimmte es ja, dass sie manchmal heraufkam, um Mr. Singer zu sehen, während sie dem Radio aus dem oberen Stock zuhörte. Sie fragte sich, was für eine Musik er wohl in seinem Kopf hörte. Eine Musik, die seine Ohren nicht hören konnten. Keiner wusste das. Und was für Dinge er wohl sagen würde, wenn er sprechen könnte. Auch das wusste keiner.
1: Mick wartete und nach einer Weile kam er wieder auf die Diele heraus. Sie hoffte, er würde einen Blick hinunterwerfen und ihr zulächeln. Als er an seiner Tür war, blickte er wirklich herunter und nickte ihr zu. Mick grinste breit und dabei zitterte ihr Gesicht. Er ging in sein Zimmer und schloss die Tür. Es hätte doch sein können, dass er sie zu sich einladen wollte. Mick wünschte sich plötzlich sehr, in sein Zimmer zu gehen. Bald einmal, wenn er keinen Besuch hatte, würde sie wirklich hineingehen und Mr. Singer besuchen. Sie würde es wirklich tun.
0: Langsam verstrich der heiße Nachmittag und Mick saß immer noch allein auf der Treppe. Die Musik von diesem Mozart ging ihr wieder durch den Kopf. Komisch. Mr. Singer erinnerte sie an diese Musik. Sie wünschte sich einen Ort, wo sie die Musik laut summen könnte. Es gab Musik, die so privat war, dass man sie in einem Haus voller Leute unmöglich singen konnte. Komisch übrigens, wie einsam man in einem so vollen Haus sein konnte. Mick versuchte sich, einen schönen Ort auszudenken, wo sie hingehen und allein sein könnte, um über diese Musik nachzudenken. Aber solange sie auch nachdachte, sie wusste ganz genau, dass es diesen Ort nicht gab.
1: Jetzt kommt in Andeutungen bereits die zweite Hälfte der Bevölkerung, denn es gibt in dieser Stadt fast so viele Schwarze wie Weiße. Wir sagen Schwarze, in diesem Buch, wie Sie gehört haben, heißt es noch Neger. Das ist hier aber überhaupt nicht abschätzig gemeint, denn Neger ist zur damaligen Zeit, 1940, bereits ein enormer Fortschritt gegenüber Nigger. Im Süden steht es für die Schwarzen damals ziemlich schlecht. Auf die Zeit der Sklavenbefreiung folgt die Zeit der Unterdrückung. Sie werden also systematisch daran gehindert, zum Beispiel ihr Wahlrecht auszuüben. Die Emanzipation der Schwarzen ist ein wichtiges Thema in diesem Buch. Porsche ist die Tochter von Dr. Copeland, der sein ganzes Leben in den Dienst dieser Sache gestellt hat und der natürlich furchtbar frustriert wird und das Gefühl hat, dass er eigentlich sein Leben umsonst aufgeopfert hat. Und diese Missstände, nachdem in den 60er Jahren die Bürgerbewegung da war und es sogar einen schwarzen oder halbschwarzen Präsidenten gegeben hat, die scheint jetzt doch wieder umzukippen. In Amerika geht alles so immer hin und her mit dem sogenannten Backlash. Den Schwarzen geht es nicht wirklich besser heute, als es damals war. Und die wechselnden Namen, die beleuchten eigentlich nur diese Misere. Also Neger als eine respektvolle Bezeichnung, die dann aber auch rasch wieder der Verächtlichkeit verfiel, dann wurden es Farbige, ja, Colored People, so heißt die Assoziation bis heute, National Association for the Advancement of Colored People. Wir haben den Namen nicht geändert, obwohl keiner von denen mehr Colored heißen will. Dann wurden sie Schwarze und jetzt sind sie African Americans. Alle 10 bis 20 Jahre ein neuer Name. Wenn ein Begriff so überhaupt nicht stillhält, ist das immer ein Zeichen dafür, dass hier ein Missstand zugrunde liegt, der sich einfach weigert, sich zu ändern. Denken Sie meinetwegen an die Hilfsschule, die dann eine Sonderschule wurde, die dann eine Förderschule wurde. Aber Förderschulen sind leider immer noch diskriminierend. So ist das mit den Schwarzen. Ja, man weiß nicht so recht, was man von diesen alten Südstaaten halten soll. Die Armut ist was, was wirklich alle bedrängt. Der Dad von der Mick, der kann sich 2-mal pro Woche eine Flasche Bier leisten. Überlegen Sie sich, was das bedeutet, wie die wirklich jede Münze umdrehen müssen. Und davon wäre er noch bereit, auf eine zu verzichten, damit Mick sich irgendwelche Milky Ways kaufen kann. Und wie entfremdet man auch innerhalb der Familie sein kann und wie plötzlich doch es so wie ein gegenseitiges Verständnis gibt. Ein Verständnis nicht in Worten. Was sie reden, ist völlig gleichgültig. Sondern plötzlich verstand sie ihren Dad und wie einsam er ist und wie sehr er sich schämt dafür, dass er keinen ökonomischen Erfolg hat und dass er sich aus der Familie ausgeschlossen fühlt. Und sie bleibt da, obwohl sie wirklich was anderes vorhat. Was sie vorhat, erfahren wir übrigens gar nicht. Und mit Staunen nehmen wir zur Kenntnis, dass sie einfach um Mitternacht abhauen kann. Sie schleicht sich rum überall, wo ein Radio zu hören ist. Dort kauert sie im Gebüsch und hört zu. Und auf diese Weise erfährt sie eine ganz wunderbare Freiheit. Das sind also diese zwei Pole in diesem Buch. Die Armut und die Freiheit, die irgendwie zusammen bestehen. Und die bestimmt so nicht zusammen bestehen würden, wenn das eine geordnete Familie in unserem heutigen Sinn wäre. Überlegen Sie sich, welche Sorgen sich Eltern um ihre 13-jährigen Töchter heute machen. Das wäre nicht mehr denkbar. Wir machen jetzt eine Pause und gleich geht's weiter.

0: zweiter Teil. Wir hatten als letztes Stück den Anfang dieses zweiten Teils dieses Romans gelesen. Es gibt zwei große Teile, bevor dann ein dritter, kürzerer, das Ganze abschließen wird. An dem, was Sie jetzt hier von uns gehört haben, auch wenn es natürlich nur ein kleiner Teil ist und immer eben zentriert, vor allem um unsere Mick, dem können Sie entnehmen, dass eigentlich so richtig etwas passiert, nie. Also dass es nicht dazu kommt, dass er in große Geschehnisse die Erzählung weiterleitet. Es gibt in gewisser Weise keinen Plot. Also zumindest nicht einen Plot in dem Sinne, dass man da gespannt wäre, ja, wie geht es jetzt weiter, wie wird das aufgelöst und irgendetwas. So nebenbei passiert schon auch Heftigeres, wie zum Beispiel eben, dass einer der Söhne von dem schwarzen Arzt Copeland anlässlich einer Messerstecherei eben ins Gefängnis kommt und dort wiederum von den weißen Aufsehern eben als Schwarzer entsprechend bei einer anderen Gelegenheit auf eine Weise gefoltert wird, geradezu an den Füßen aufgehängt, sodass ihm die Füße abgenommen werden müssen. Copeland versucht, da irgendwie bei der Polizei vorstellig zu werden, um eine entsprechende Verfolgung dieser Tat in die Wege zu leiten, und gerät dann selber sofort als Schwarzer da in die Mühlen dieser weißen Justiz und landet erstmal selber kurz im Gefängnis. Sowas läuft schon nebenher, aber das sind doch selbst solche heftigen Vorkommnisse greifen trotzdem nicht in das Geschehen in der Weise ein, dass man sagt, aha, dann kommt das auf diese Das Geschehen, kommt die Reaktion und da schürzt sich der Knoten, sondern das Besondere an diesem Buch ist, dass es sich entwickelt, ohne dass das Geschehen einen sozusagen in Bann ziehen muss. Was einen in Bann zieht, ist die Beschreibung des Zustands selbst. Und wir setzen jetzt wieder ein an einer Szene, die sehr schön anschließt an diese letzte Beschreibung der schönen, der wunderbaren Nächte unserer Mick.
1: Nun gehörte die stille, geheimnisvolle Nacht wieder ihr allein. Es war nicht sehr spät. Man sah noch die gelb leuchtenden Quadrate der Fenster zur Straße hin. Sie ging langsam, die Hände in den Taschen, den Kopf zur Seite gelegt. Lange Zeit ging sie, ohne zu wissen, wohin.
0: Dann wurden die Abstände zwischen den Häusern größer. Es kamen Gärten mit hohen Bäumen und dunklem Gebüsch. Sie sah sich um. Sie war nicht weit von dem Haus, zu dem sie diesen Sommer so oft gegangen war. Ihre Füße hatten sie hergetragen, ohne dass sie es gemerkt hatte. Vor dem Haus wartete sie, um sicherzugehen, dass niemand sie sähe. Dann schlich sie von der Seite her in den Garten.
1: Wie immer lief das Radio. Eine Weile stand sie vor dem Fenster und beobachtete die Leute im Zimmer. Der kahlköpfige Mann und die grauhaarige Dame saßen am Tisch und spielten Karten. Mick setzte sich auf die Erde. Ein schönes Versteck war das. Sie war umringt von kräftigen Zedern und saß ganz für sich allein. Heute Abend war das Programm nicht gut. Jemand sang Volkslieder, die alle ähnlich aufhörten. Sie fühlte sich innerlich ganz leer. Sie durchsuchte ihre Taschen. Ein paar Rosinen, ein Dollar, eine Perlenschnur und eine Zigarette und Streichhölzer. Sie zündete die Zigarette an und legte die Arme um ihre Knie. Sie fühlte sich so leer, als wäre nicht ein Gefühl in ihr, nicht ein Gedanke.
0: Eine Sendung nach der anderen. Lauter Quatsch. Es machte ihr aber nicht besonders viel aus. Sie rauchte und zupfte ein Büschel Grashalme aus. Nach einer Weile kam ein neuer Ansager. Er redete etwas von Beethoven. Über diesen Musiker hatte sie in der Bibliothek gelesen, ein Deutscher wie Mozart. Er hatte eine fremde Sprache gesprochen und in einer fremden Stadt gewohnt, wie sie es auch gern tun würde. Der Ansager kündigte seine dritte Sinfonie an. Sie hörte nur halb hin, weil sie noch etwas herumlaufen wollte und weil es ziemlich egal war, was sie da spielten. Dann fing die Musik an. Mick hob den Kopf und fuhr sich mit der Faust in die Kehle.
1: Was war das? Am Anfang schwang die Musik mal in die eine, mal in die andere Richtung, wie beim Gehen oder wenn man marschierte, als würde Gott durch die Nacht schreiten. Sie war außen plötzlich eiskalt, aber in ihrem Herzen brannten die ersten Takte der Musik. Sie konnte nicht einmal hören, was dann weiterkam. Wie erstarrt sah sie da mit geballten Fäusten und wartete. Nach einer Weile kam die erste Melodie zurück, nun heftig und laut. Das hatte nichts mit Gott zu tun. Das war sie, Mick Kelly, wie sie tagsüber herumging oder nachts ganz allein. In der heißen Sonne und in der Dunkelheit mit all ihren Plänen und Gefühlen. Diese Musik war sie. So war sie wirklich.
0: Sie konnte nicht so zuhören, dass sie alles erfasste. Die Musik brodelte in ihr. Was tun? Sollte sie bei den schönsten Stellen innehalten und darüber nachdenken, damit sie nichts vergaß? Oder sollte sie einfach nur lauschen und nicht nachdenken und auch nichts behalten wollen? Donnerwetter! Die ganze Welt war in dieser Musik und sie wusste nicht, wie sie das alles hören sollte. Dann, am Schluss kam die Anfangsmusik wieder, diesmal alle Instrumente zusammen. Und jede Note schlug wie eine harte, geballte Faust gegen ihr Herz. Der erste Satz war vorbei.
1: Diese Musik dauerte nicht lang, aber auch nicht kurz. Sie hatte überhaupt nichts mit der verrinnenden Zeit zu tun. Mick saß da, die Arme fest um die Beine geschlungen und biss sich in die salzig schmeckenden Knie. Vielleicht waren es nur 5 Minuten, vielleicht aber auch die halbe Nacht. Der zweite Satz war düster, ein langsamer Marsch. Nicht traurig, aber so, als wäre die ganze Welt tot und schwarz und als hätte es keinen Sinn, daran zu denken, wie es vorher gewesen war. Eins von diesen Blasinstrumenten spielte eine traurige, silbrige Melodie. Dann ballte es sich wieder erregt und böse zusammen und am Schluss kam wieder der düstere Marsch.
0: Vielleicht war der letzte Satz der Symphonie das Allerschönste. Fröhlich und so, als ob die besten Leute der Welt frei herumliefen und in die Höhe sprangen. Nichts war so schmerzhaft wie diese wundervolle Musik. Die ganze große Welt lag darin und sie war viel zu klein, um sie richtig zu hören.
1: Es war vorbei. Sie blieb steif sitzen, die Arme um die Knie. Im Radio lief die nächste Sendung und sie steckte die Finger in die Ohren. Die Musik hatte in ihr nur diesen schlimmen Schmerz und eine Leere hinterlassen. Sie konnte sich an keinen Takt mehr erinnern, nicht einmal an die letzten paar Noten. Sie strengte sich an, aber kein Ton fiel ihr ein. Es war vorbei und da war nichts mehr als dieser furchtbare Schmerz in ihrem kleinen Hasenherzen.
0: Das Radio und die Lichter im Haus wurden abgedreht. Die Nacht war sehr dunkel. Plötzlich begann Mick, sich mit den Fäusten auf den Schenkel zu schlagen. Sie trommelte mit aller Kraft immer auf denselben Muskel, bis ihr die Tränen übers Gesicht liefen. Es tat ihr immer noch nicht weh genug. Unter dem Busch lagen spitze Steine. Sie nahm eine Handvoll und kratzte damit immer auf derselben Stelle herum, bis ihre Hand voller Blut war. Dann ließ sie sich auf den Boden fallen und sah hoch in den Nachthimmel. Mit der brennenden Wunde am Bein ging es ihr jetzt besser. Sie lag schlaff im nassen Gras und nach einer Weile ging ihr Atem wieder langsam und leicht.
1: Wieso hatten die Entdecker, wenn sie in den Himmel schauten, nicht gemerkt, dass die Erde rund ist? Der Himmel wölbte sich wie eine riesige Glaskugel, ganz dunkelblau mit hellen Sternen gesprenkelt. Die Nacht war still. Es roch nach den warmen Zedern. Als sie nicht mehr versuchte, sich zu erinnern, kam die Musik zu ihr zurück. Der erste Satz lief in ihrem Kopf genau so ab, wie er vorhin erklungen war. Sie lauschte still und bedächtig und stellte sich die Musik wie eine Geometrieaufgabe vor, um sie besser zu behalten. Sie sah die Töne ganz deutlich als Formen und würde sie nie mehr vergessen.
0: Jetzt fühlte sie sich wohl. Sie flüsterte ein paar Worte vor sich hin. Herr, vergib mir, denn ich weiß nicht, was ich tue. Warum dachte sie daran? Seit ein paar Jahren wusste doch jeder, dass es in Wahrheit keinen Gott gab. Wenn sie sich überlegte, was sie sich gewöhnlich unter Gott vorstellte, dann sah sie nur Mr. Singer in einem langen weißen Laken vor sich. Gott war stumm. Vielleicht erinnerte Mr. Singer, Entschuldigung, Gott war stumm. Vielleicht erinnerte Mr. Singer sie deshalb an ihn. Sie sagte den Satz noch einmal, so wie sie ihn zu Mr. Singer gesagt hätte: Herr, vergib mir, denn ich weiß nicht, was ich tue.
1: Dieser Teil der Musik war schön und klar. Sie konnte ihn nun immer singen, wenn sie wollte. Vielleicht kam später eines Morgens beim Aufwachen mehr von der Musik zurück. Wenn sie die Sinfonie je wieder hören sollte, musste sie noch mehr Teile lernen. Und vielleicht, wenn sie die Musik noch viermal hören konnte, nur noch viermal, würde sie alles auswendig können. Vielleicht.
0: Noch einmal hörte sie den Anfang der Sinfonie. Dann wurden die Töne langsamer und leise, als senke sie selber langsam in die dunkle Erde hinab.
1: Mick wachte mit einem Ruck auf. Die Luft hatte sich abgekühlt. Kurz vor dem Aufwachen hatte sie geträumt, dass die dumme Etta Kelly, ihre Schwester, ihr die Bettdecke wegzog. Gib mir was von der Decke, wollte sie noch sagen. Dann schlug sie die Augen auf. Der Himmel war ganz schwarz. Kein Stern war mehr zu sehen. Das Gras war feucht. Hastig stand sie auf. Ihr Papa würde sich Sorgen machen. Dann fiel ihr die Musik ein. Sie hatte keine Ahnung, ob es Mitternacht war oder 3 Uhr morgens. Höchste Zeit, nach Hause zu gehen. Sie lief los. Die Luft roch schon nach Herbst. In ihrem Kopf tönte laut und rasch die Musik und sie rannte schneller und schneller die Straßen entlang, die nach Hause führten.
0: Es ist also ein großer Moment, wo wir mal so genau es eben geht, unsere Mick dabei hören, erleben, wie sie Musik hört. Wir erfahren, was sie dort hört. Das ist also die 3. Sinfonie von Beethoven, das ist die sogenannte Eroica. Aber tatsächlich spielt dieser Name überhaupt keine Rolle. Und auch, was Beethoven da immer Heroisches in diese Sinfonie reingelegt haben mochte, das spielt hier keine Rolle. Aber wir sollten vielleicht, wissen Sie jetzt nicht gleich, ja, Eroica, ich summe ihn mal so ganz jetzt, tut mir leid. Also, aber dass Sie vielleicht, wenn Sie mal ein bisschen was hören, dann haben Sie im Ohr natürlich, jeder hat die Eroica im Ohr, das ist ganz sicher. Also es fängt an im ersten Satz mit zwei starken Schlägen, zwei Akkorde und dann kommt diese Melodie. Da, da, da, da, da, da, da, da, da. Und dann geht es tatsächlich so, wie es hier heißt, es geht ihnen erstmal hin und her, denn diese Melodie bricht ab und wird durch andere Motive erstmal unterbrochen, bevor sie dann eben sich aufbaut und dann ganz stark nochmal eben kommt. Da, da, da, da, da, da, da, da. Am schönsten der letzte Satz, das ist ein Variationssatz, bei dem Beethoven diesen Einfall hatte, die Bassbegleitungsfigur der eigentlichen Melodie erstmal an den Anfang zu setzen. Das ist also ein Variationssatz, wo die ersten beiden Variationen gar nicht mit der eigentlichen Melodie arbeiten, aber mit einem ganz bekannten Dum, Dum, Dum, Dum, Dum, Dum, Dum, Dum, Dum, Dum, Dum, Dum, Dum. Jeder kennt das. Und das ist die Bassbegleitung zu dem, was dann in der 3. Variation kommt. Da da da da da da da da da da da da da da da da da da da und so weiter. Also es ist mehrstimmig von Beethoven gesetzt. Also ich kann es jetzt nicht ganz erfüllen, dieses Hörerlebnis.
1: Ein Jammer,
0: ja, genau. Aber jeder hat es schon mal gehört und kann ja jetzt ergänzen. Also und jetzt ist dieser Augenblick, wo sie diese Musik ein erstes Mal hört und verfolgt und sehr schön, also so schwer es ist eigentlich auch immer Musik zu beschreiben, was ihr dabei geht, was sie dabei erlebt, was sie dabei empfindet, das ist wunderbar gefasst. Also auch dieses Gefühl, dass man gar nicht alles genug jetzt aufnehmen kann. Und eine wunderbare Beschreibung dieses letzten Satzes, dieses Gefühl, alle guten Menschen würden jetzt versammelt herumlaufen und vor Freude springen. und zugleich das Schmerzliche an diesem Gedanken. Warum ist es schmerzlich? Weil es natürlich einen Abstand von der Wirklichkeit markiert und spürbar macht, empfindlich macht. Ein Abstand eben zu dem, was hier Mick tatsächlich erlebt und was in dem, ja, was die Musik irgendwie malen kann, was sie vorstellbar machen kann, auf eine Weise, die garantiert, garantiert nicht auf eine andere Weise als musikalisch eben so unmittelbar empfinden kann. Trotzdem, der Roman gibt auch davon etwas zu fühlen. Und deswegen, ja, das ist... da gelingt es mit wenigen Worten, und am besten ist natürlich, wenn man diese Musik noch so ein bisschen im Hinterkopf hat, dieses Zusammenspiel von Musik und einem Nachdenken auch, oder zumindest an einem Nachfühlen über die eigene Wirklichkeit darzustellen.
1: Ja, unser Roman, der umfasst rund ein Jahr, geht also los im Sommer 1938, und endet im Sommer 1939. Im Sommer 1939, da beginnen sich natürlich gewisse Entwicklungen, die ganze Zeit schon am Sommerhimmel gestanden haben, auf einmal gewitterhaft zu verdichten. In Georgia ist es zunächst noch kein großes Thema. Georgia scheint völlig aus der Zeit rausgefallen. Also bisher war von Politik, außer in vagesten anarchistischen Andeutungen, noch nicht die Rede. Aber Mick, die ja überhaupt keinen Hinweis hat, in welche Richtung es geht, stößt auf einen etwas älteren Klassenkameraden namens Harry, der sich große Sorgen macht um das, was in Europa passiert. Und der weiß, anders als die meisten Amerikaner im Sommer 39, dass das die Welt von Grund auf verändern wird. Er sagt zum Beispiel, wenn er einen Wunsch frei hätte, er würde Hitler ermorden. Was für einen 14-jährigen Amerikaner im isolationistischen Amerika 1939 ein sehr weitblickender Wunsch ist. Mick und Harry freunden sich so an und sie beschließen zusammen, an einem See baden zu gehen.
0: In letzter Zeit hatte sie mit Harry über mancherlei gesprochen. Fast täglich redeten sie auf dem Heimweg nach der Schule über Gott. Manchmal, wenn sie nachts aufwachte, graute es ihr vor dem, was sie gesagt hatten. Harry war Pantheist, also einer, der glaubt, dass alles Gold Gott ist oder Gott in allem steckt. Harry war Pantheist. Das war eine Religion, genauso wie baptistisch, katholisch oder jüdisch. Harry glaubte, wenn man tot und begraben war, dann würde man eine Pflanze werden oder Feuer oder auch Erde, eine Wolke oder Wasser. Das konnte Jahrtausende so gehen und zum Schluss war man ein Teil der ganzen großen Welt. Er sagte, er findet das schöner, als wenn man ein Engel würde. Naja, es war jedenfalls besser als nichts.
1: Harry warf die Zeitung in die Diele und kam herüber. Eine Hitze heute, wie im Sommer, sagte er. Dabei haben wir erst März. März langt dort schon zum Baden gehen.
0: Ja, wenn wir doch schwimmen gehen könnten.
1: Könnten wir ja, aber wo?
0: Gibt nichts. Bloß das Schwimmbad im Country Club.
1: Ich würde gern was unternehmen und raus, irgendwohin.
0: Ich auch. Wart mal, ich weiß wohin. Draußen auf dem Land, so 25 Kilometer von hier im Wald, da gibt's einen tiefen, breiten Fluss. Im Sommer haben die Pfadfinderinnen da ihr Lager. Mrs. Wells ist voriges Jahr mit uns zum Schwimmen hingefahren. Mit mir und George und Pete und Zucker.
1: Wenn du willst, besorge ich uns Räder und dann können wir morgen dahin. Einen Sonntag im Monat habe ich frei.
0: Ja, wir fahren raus und wir nehmen was zu essen mit, sagte Mick.
1: Okay, ich borg mir die Räder. Es war Zeit für ihn, zur Arbeit zu gehen. Sie sah ihm nach, wie er mit den Armen schlenkernd die Straße hinunterging. Ein paar Häuser weiter stand ein Lorbeerbaum, dessen Äste tief hinabreichten. Harry nahm Anlauf, griff im Sprung nach einem Ast und machte einen Klimmzug. Ein Glücksgefühl überkam sie. Richtig gute Freunde waren sie. Außerdem sah er gut aus. Morgen würde sie das seidene Kleid anziehen und sich Hazels, noch eine Schwester, blaue Halskette ausleihen. Und zum Mittagessen würden sie Marmeladenbrötchen und Limonade mitnehmen. Vielleicht brachte Harry was extra Feines mit, denn bei ihm zu Hause wurde koscher gegessen. Sie sah ihm nach, bis er um die Ecke bog. Wirklich, Ein hübscher Bursche war er geworden.
0: Harry war auf dem Land ein ganz anderer als der ewig Zeitung lesende und über Hitler nachgrübelnde Harry. Sie waren früh aufgebrochen. Die Räder, die er geborgt hatte, waren Herrenräder mit einer Stange zwischen den Beinen. Sie schnallten den Proviant und ihre Badeanzüge auf die Schutzbleche und waren schon vor 9 unterwegs. Es war ein heißer, sonniger Morgen. Nach einer Stunde lag die Stadt weit hinter ihnen. Sie fuhren auf einem roten Lehmweg zwischen frischgrünen Feldern dahin. Die Luft roch würzig nach Kiefern. Harry schwatzte aufgeregt. Der warme Wind wehte ihnen ins Gesicht. Mick bekam einen ganz trockenen Mund und wurde allmählich hungrig. Siehst du das Haus da oben auf dem Hügel? Können wir da nicht Halt machen und uns Wasser holen?
1: Nein, lass uns lieber warten. Von Brunnenwasser bekommt man Typhus.
0: Ach, Typhus habe ich schon gehabt. Und Lungenentzündung. Und ein gebrochenes Bein. Und Blutvergiftung am Fuß.
1: Ja, das weiß ich noch.
0: Ja, wie wir Typhus hatten, lagen Bill und ich im Vorderzimmer und Pete Wells rannte immer mit zugehaltener Nase vorbei und sah zu unserem Fenster rauf. Bill war da sehr peinlich. Mir ging das Haar so aus, dass ich ganz kahl wurde.
1: Wir sind mindestens bestimmt 16 Kilometer von der Stadt weg. Anderthalb Stunden sind wir schon gefahren und das ziemlich schnell.
0: Ich habe solchen Durst und Hunger habe ich auch. Was hast du denn zu essen dabei?
1: Kalte Leberpastete und Brötchen mit Geflügelsalat und Kuchen.
0: Ein feines Picknick. Sie schämte sich für ihren mickrigen Proviant. Ich habe 2 hartgekochte Eier schon gepellt. Dazu 2 Tütchen mit Salz und Pfeffer. Außerdem Brötchen mit Butter und Brombeermarmelade. Alles in Butterbrotpapier und Papierservietten.
1: Du solltest doch gar nichts mitbringen, sagte Harry. Meine Mutter hatte für uns beide was eingepackt. Ich habe dich doch zu dem Ausflug eingeladen. Wir sind bald an einem Laden, da kriegen wir was Kaltes zu trinken. Nach einer weiteren halben Stunde erreichten sie den Laden an der Tankstelle. Harry lehnte die Fahrräder an und sie ging vor ihm hinein. Nach dem grellen Licht draußen kam es ihr hier richtig dunkel vor. Die Regale waren vollgestopft mit Fleisch, Öldosen und Mehltüten. Um ein großes, klebriges Bonbonglas summten die Fliegen. »Was haben Sie denn zu trinken?«, fragte Harry.
0: Der Verkäufer begann aufzuzählen. Mick öffnete die Eistruhe und blickte hinein. Es tat gut, die Hände ins kalte Wasser zu tauchen. »Ich möchte Limonade. Haben Sie welche?«
1: »Ditto«, sagte Harry. »Also 2-mal.«
0: »Nein, wart mal. Hier ist eiskaltes Bier. Ich möchte eine Flasche Bier, wenn du so viel Geld dabei hast.«
1: Harry bestellte sich auch ein Bier. Eigentlich hielt er es für eine Sünde, unter 20 Jahren Bier zu trinken, aber vielleicht wollte er gerade kein Spielverderber sein. Beim ersten Schluck verzog er das Gesicht. Mick hatte so müde Beine, dass ihre Wadenmuskeln zuckten. Sie wischte die Flasche mit der Hand ab und nahm einen langen Schluck. Jenseits der Straße erstreckte sich bis zum Rand des Kiefernwaldes eine große Wiese. Die Bäume zeigten alle Schattierungen, von leuchtendem Gelbgrün bis zu schwärzlichem Dunkelgrün. Der Himmel war strahlend blau.
0: »Ich trinke gerne Bier«, sagte sie. »Früher habe ich immer die Bierreste von Papa mit Brot aufgetunkt. Wenn man dazu Salz aus der Hand leckt, das schmeckt gut. Das 2. Mal in meinem Leben, dass ich eine ganze Flasche Bier allein trinke.«
1: »Der erste Schluck war bitter, aber dann schmeckt's gut.« Der Verkäufer sagte, sie seien jetzt über 19 Kilometer von der Stadt entfernt. Also hatten sie noch etwas mehr als 6 Kilometer vor sich. Harry zahlte und dann waren sie wieder draußen in der heißen Sonne. Harry redete laut und lachte immerfort ohne irgendeinen Grund. »Himmel«, sagte er, »das Bier und die Hitze machen mich ganz schwindelig, aber sonst geht's mir gut.«
0: »Ich kann nichts erwarten, endlich ins Wasser zu springen.«
1: Der Weg wurde sandig. Sie mussten mit aller Kraft in die Pedale treten, um nicht stecken zu bleiben. Harrys Hemd klebte schweißnass an seinem Rücken. Er redete immer weiter. Dann hatten sie den sandigen Abschnitt hinter sich und der Weg wurde lehmig rot. Ein langsames Lied ging ihr durch den Kopf. Porschas Bruder hatte es oft auf der Mundharmonika gespielt. Sie trat im Takt dazu die Pedale. Schließlich kamen sie an die Stelle, die sie gesucht hatten. »Hier ist es. Siehst du die Tafel? Privatbesitz. Wir müssen über den Drahtzaun klettern und dann da lang gehen. Siehst du?«
0: Im Wald war es ganz still. Tannennadeln bedeckten den Boden. Nach wenigen Minuten erreichten sie den Fluss. Das braune Wasser floss kühl und rasch dahin. Kein Laut war zu hören. nur das Rauschen des Wassers und das Singen des Windes hoch oben in den Wipfeln der Kiefern. Wie eingeschüchtert von der tiefen Waldesstille gingen sie leise am Ufer entlang. Ist das nicht hübsch hier?
1: Harry lachte. Warum flüsterst du? Horch mal. Er schlug sich mit der Hand auf den Mund und stieß einen langen Indianerschrei aus, den das Echo zurückwarf. Komm, wir wollen ins Wasser springen und uns abkühlen.
0: Hast du keinen Hunger?
1: Doch, essen wir erst was. Jetzt die Hälfte, die andere nachher, wenn wir aus dem Wasser kommen. Sie packten die Marmeladebrötchen aus und als sie mit Essen fertig waren, knüllte Harry das Papier zusammen und stopfte es sorgfältig in einen hohlen Baumstumpf. Dann nahm er seine Badehose und ging den Pfad hinunter. Sie zog sich hinter einem Busch aus und zwängte sich in Hazels Badeanzug. Der Anzug war ihr zu klein und kniff zwischen den Beinen. »Fertig«, rief Harry.
0: Sie hörte einen Platsch und als sie ans Ufer kam, war Harry schon ein Stückchen geschwommen. »Mach keinen Hechtsprung«, rief er. »Muss erst sehen, ob hier Baumstümpfe sind oder seichte Stellen.« Sie sah seinen Kopf untertauchen. Sie hatte gar keinen Kopfsprung machen wollen. Sie konnte ja nicht einmal schwimmen. Sie war bisher nur sehr selten baden gegangen. Und wenn, hatte sie immer Schwimmflügel angehabt oder sie war im Flachen geblieben, wo sie noch stehen konnte. Harry würde das sicher albern finden. Sie wusste nicht recht, was sie tun sollte, bis ihr eine Geschichte dazu einfiel. »Ich kann nicht mehr tauchen. Früher, da bin ich immer gesprungen, von ganz hoch oben. Dabei habe ich mir mal den Kopf aufgeschlagen und seitdem springe ich nicht mehr rein.« Nach kurzem Nachdenken fuhr sie weiter fort. »Ich habe einen doppelten Salto gemacht und als ich wieder hochkam, war das ganze Wasser rot von Blut. Ich dachte mir nichts dabei und machte lauter Kunststücke im Wasser, bis die anderen mir was zuschrien. Da habe ich erst gemerkt, woher das viele Blut im Wasser kam. Seitdem kann ich nicht mehr so gut schwimmen.«
1: Harry krabbelte aus dem Wasser. »Mein Gott, das habe ich ja gar nicht gewusst.«
0: Sie wollte gerade weiter lügen, damit es noch wahrscheinlicher klänge. Stattdessen aber verstummte sie und sah Harry an. Seine leicht gebräunte Haut glänzte nass, an der Brust und den Beinen war er behaart. In der eng anliegenden Badehose war er so gut wie nackt und ohne Brille wirkte sein Gesicht mit den feuchten blauen Augen offener und noch hübscher. Er sah sie an und plötzlich war sie irgendwie befangen. »Das Wasser ist ungefähr 3 Meter tief, bloß drüben am anderen Ufer ist es flach.«
1: »Komm, gehen wir zusammen rein. Fühlt sich bestimmt gut an im kalten Wasser.«
0: Sie hatte keine Angst. Sie empfand die gleiche Seelenruhe, als wenn sie sich im Wipfel eines sehr hohen Baumes verstiegen hätte und nichts weiter tun konnte, als möglichst vorsichtig hinunterzusteigen. Sie ließ sich am Ufer hinab und stand in dem eiskalten Wasser. Sie hielt sich an einer Wurzel fest, bis diese unter ihren Händen nachgab. Dann begann sie zu schwimmen. Einmal schluckte sie Wasser und ging unter, aber sie schwamm weiter und ließ sich nichts anmerken. Sie schwamm bis ans andere Ufer und als sie dort wieder Boden unter den Füßen hatte, fühlte sie sich großartig. Sie schlug mit den Fäusten aufs Wasser, schrie verrückte Sachen herum und lachte über ihr Echo. »Schau mal!«
1: Harry zog sich an einem hohen, dünnen Bäumchen hoch. Als er oben war, neigte der biegsame Stamm sich über das Wasser und Harry plumpste hinein.
0: »Ah, lass mich auch mal, pass auf, ich kann das auch.«
1: »Ist ein ganz junges Bäumchen.«
0: Sie konnte so gut klettern wie jeder andere. Sie machte es Harry nach und landete ebenfalls mit einem lauten Platsch im Wasser. Und nun konnte sie auch schwimmen. Sie konnte richtig schwimmen. Sie jagten sich Ufer auf, Ufer ab und durch das kalte, braune Wasser. 2 Stunden vergingen mit Springen, Klettern und viel Geschrei. Dann standen sie am Ufer und sahen einander an. Es schien ihnen nichts Neues einfallen zu wollen. Plötzlich fragte sie, »Bist du schon mal nackt geschwommen?«
1: Es war ganz still im Wald und es dauerte eine ganze Weile, bis er antwortete. Er schien zu frieren. Seine Brustwarzen hart und bläulich aus.

0: gestanden haben oder auch nur eine Minute. Sie wussten es nicht.
1: Harry zupfte ein Blatt von einem Baum und zerrupfte es in kleine Stücke. Wir sollten uns besser wieder anziehen.
0: Während des Essens sprachen sie kein Wort. Sie breiteten ihren Proviant auf der Erde aus und Harry teilte alles in gleiche Hälften. Der heiße Sommernachmittag machte sie schläfrig. Kein Laut drang aus der Tiefe des Waldes, nur das Wasser plätscherte langsam dahin und die Vögel sangen. Harry hielt ein gepelltes Ei in der Hand und zerquetschte das Gelbe mit dem Daumen. Woran erinnerte sie das? Sie hörte ihren eigenen Atem.
1: Harry beugte sich über ihre Schultern und sah sie an. Weißt du was, Mick? Ich finde dich hübsch. Früher habe ich das nie so gemerkt. Ich habe nicht etwa gedacht, dass du hässlich bist. Das meine ich nicht. Bloß.
0: Sie warf einen Kiefernzapfen ins Wasser. Wir sollten vielleicht lieber aufbrechen, wenn wir vor dem Dunkelwerden zu Hause sein wollen.
1: Nein, sagte er. Wir wollen uns hinlegen. Bloß ein paar Minuten. Er trug Tannennadeln, Blätter und graues Moos zusammen. Sie lutschte an ihrem Knie und beobachtete ihn. Mit geballten Fäusten, von Kopf bis Fuß angespannt, saß sie da.
0: So, jetzt schlafen wir, dann sind wir frisch für die Rückfahrt. Sie legten sich auf das weiche Lager und blickten in die himmelhoch ragenden dunkelgrünen Baumkronen. Ein Vogel sang ganz klar ein trauriges Liedchen, wie sie es noch nie gehört hatte. Erst ein hoher Ton, wie von einer Oboe, dann fünf Töne tiefer der gleiche Ruf. Ein trauriges Lied, wie eine Frage ohne Worte.
1: Diesen Vogel habe ich zu gern, sagte Harry. Ein Grünfink, glaube ich.
0: Ah, wenn wir doch am Meer wären, am Strand liegen und weiter draußen auf dem Wasser fahren Schiffe. Du warst doch im Sommer mal am Strand. Wie ist das eigentlich?
1: Seine Stimme klang rau und dumpf. Naja, da sind die Wellen, manchmal blau, manchmal grün. Und wenn die Sonne scheint, sehen sie ganz gläsern aus. Und im Sand, da kann man kleine Muscheln finden. Weißt du, solche, wie wir in der Zigarrenkiste mitgebracht haben. Und über dem Wasser fliegen weiße Möwen. Wir waren am Golf von Mexiko. Da weht immer eine kühle Brise von der Bucht. Da ist es nie so drückend heiß wie hier. Immer.
0: Schnee, sagte Mick. Das möchte ich mal erleben. Kalte, weiße Schneehaufen, wie ich sie von Bildern her kenne. Schneestürme, weißer, kalter Schnee, der im Winter sachte herunterrieselt und nie, nie aufhört. Wie in Alaska. Gleichzeitig wandten sie sich einander zu. Sie lagen dicht aneinander gepresst. Sie fühlte, wie er zitterte und sie ballte die Fäuste so fest, dass sie knackten.
1: Oh Gott, sagte er immer wieder. Oh Gott.
0: Ihr war, als hätte man ihren Kopf vom Körper abgetrennt und weggeworfen. Sie starrte in die blendende Sonne hinauf, während in ihrem Kopf ein Zählwerk zu arbeiten schien. Und dann passierte es. So war es gewesen. This was how it was. Das ist dieser Satz, so war es gewesen, im Original. Also eine trockene Zusammenfassung, es passierte. Aber wir haben diesen ganzen wunderbaren Tag auf diesen Moment hin, der sich auf diesen Moment hin bewegt hat, erlebt. Und ja, this was how it was. Das klingt so, als ob jetzt hier etwas beschrieben wäre, was das ganze Leben verändern könnte. Es ist etwas Großes geschehen. Es ist ein großes Erlebnis für die beiden. Aber auch dieses wirkt irgendwie nicht weiter. Harry wird sich sogar deswegen aus der Stadt entfernen und die beiden haben nichts mehr nach diesem Tag miteinander zu tun. Das heißt also auch etwas, was hier so intensiv geschieht, es wirkt irgendwie nicht nach in dieses Geschehen. Es schließt sich wieder ab und es geht weiter wie sonst.
1: Ja. Und trotzdem ist das doch eigentlich eine tolle Szene. Also ihre ersten erotischen Erfahrungen. Sie erschrecken voreinander, das ist über sie gekommen. Sie trennen sich gleich wieder. Aber trotzdem, dieser Tag, der steht in all seiner Glorie da und kann nie wieder ausgelöscht werden.
0: Wir schließen langsam unseren Kreis. Der Roman

0: umfasst ungefähr eben tatsächlich den Kreis eines Jahres. Wir haben da schon auch so ein bisschen was wie einen Winter. Wir aber kommen sozusagen an, am Ende dieses Jahreskreises wieder im Sommer richtig raus. Und das ist der Moment, wo die Schule zu Ende geht. Und zwar eben nicht nur Schools Out for Summer, sondern Schools Out Forever für unsere MIG. Das heißt aber auch, dass es eben jetzt heißt, erwachsen werden, so jung sie auch noch immer ist. Also nach unserer Rechnung müsste sie 14 sein in dem Moment und die Schule ist vorbei.
1: Dann begannen die Ferien. Mick hatte in allen Fächern bestanden, in manchen sehr gut, in manchen nur so gerade eben. Die Tage waren lang und heiß. Endlich konnte sie wieder fleißig an ihrer Musik arbeiten. Sie begann, Stücke für Geige und Klavier zu schreiben und Lieder. Die Musik beschäftigte sie immerzu. Sie hörte Radio bei Mr. Singer und wenn sie danach im Haus herumwanderte, dachte sie an das, was sie gehört hatte. »Was ist denn bloß mit Mick los?«, fragte Porsche. »Ist sie auf den Mund gefallen, läuft rum und sagt nicht ein Wort. Nicht mal essen tut sie so viel wie früher. Sie wird noch eine richtige Dame.«
0: Es war, als warte sie auf irgendetwas, aber sie wusste nicht, worauf. Die Sonne brannte grell und weiß glühend auf die Straßen. Wenn sie sich nicht um die Kleinen kümmern musste, arbeitete sie den ganzen Tag über an ihrer Musik und wartete. Manchmal blickte sie sich hastig nach allen Seiten um und die panische Angst war wieder da, bis plötzlich gegen Ende Juni etwas geschah. Etwas so Wichtiges, dass sich damit alles änderte.
1: An dem Abend waren sie draußen auf der Veranda. Das Abendessen war bald fertig, die Tür stand offen, es roch nach Kohl. Die ganze Familie war da, bis auf Hazel, die noch nicht von der Arbeit zurück war, und bis auf Etta, die immer noch krank im Bett lag. Ihr Vater lehnte im Stuhl und hatte die Füße auf das Geländer gelegt. Bill hockte mit dem Kleinen auf den Stufen. Ihre Mama saß in der Hängematte und fächelte sich mit der Zeitung Luft zu. Auf der anderen Straßenseite lief ein neu zugezogenes Mädchen mit einem einzelnen Rollschuh hin und her. In den Nachbarhäusern flammten die Lichter auf. Weit weg hörte man eine Männerstimme rufen. Dann kam Hazel nach Hause. Ihre hohen Absätze klapperten die Stufen herauf. Sie lehnte sich träge an das Geländer. Ihre weichen, dicklichen Hände, die nach dem Haarknoten am Hinterkopf griffen, schimmerten im Halbdunkel sehr weiß. »Wenn Etta doch arbeiten könnte«, sagte sie. »Ich habe heute rausgekriegt, dass da eine Stelle frei wird.«
0: »Was denn für eine?«, fragte ihr Papa. »Was für mich oder bloß für Mädchen?«
1: »Bloß für Mädchen. Eine Verkäuferin bei Woolworth heiratet nächste Woche.«
0: »Ach, das Warenhaus«, sagte Mick.
1: »Interessierst du dich dafür?«
0: Die Frage überraschte sie. Sie hatte nur an die Tüte mit den grünen Bonbons gedacht, die sie gestern dort gekauft hatte. Ihr wurde schrecklich heiß und sie verkrampfte sich. Sie strich sich die Haare aus der Stirn und zählte die ersten Sterne. Ihr Papa warf seine Zigarette auf die Straße.
1: »Nein«, sagte er, »Mick soll noch nicht zu viele Pflichten haben, solange sie so jung ist. Sie soll erst mal richtig erwachsen werden.«
0: »Ganz meine Ansicht«, pflichtete Hazel bei. »Ich fände es wirklich falsch, wenn Mick jetzt schon regelmäßig arbeiten müsste. Das wäre nicht richtig.«
1: Bill nahm Ralph vom Schoß und stellte ihn auf die Erde. »Unter 16 sollte keiner arbeiten müssen. Mick soll noch 2 Jahre bis zum Abschluss auf die Schule gehen, falls wir uns das leisten können.«
0: »Und wenn wir das Haus aufgeben und ins Fabrikviertel ziehen«, meinte ihre Mama. »Ich möchte Mick lieber noch eine Weile zu Hause haben.« Sie hatte einen Moment lang befürchtet, alle würden sie drängen, die Stelle anzunehmen. Dann hätte sie gesagt, sie würde von zu Hause weglaufen. Jetzt war sie sehr gerührt. Ganz aufgeregt war sie. Alle sprachen von ihr und so freundlich. Sie schämte sich dafür, dass sie zunächst Angst gehabt hatte. Ganz plötzlich liebte sie die ganze Familie so, dass es ihr die Kehle zusammenschnürte. »Wie viel Geld kriegt man denn da?«, fragte sie.
1: $10.
0: $10 in der Woche?«
1: »Klar«, sagte Hazel. »Dachtest du im Monat?«
0: »Porsche verdient nicht mal so viel.«
1: »Naja, farbige«, sagte Hazel.
0: Mick rieb sich den Kopf mit der Faust. »Eine Menge Geld, eine ganz schöne Menge.«
1: »Nicht zu verachten«, sagte Bill. »Ich krieg auch nicht mehr.«
0: Micks Zunge fühlte sich trocken an. Sie bewegte sie im Mund hin und her, um Speichel zum Reden zu sammeln. »Für $10 in der Woche? kann man ungefähr 15 Brathühner kaufen oder 5 Paar Schuhe oder 5 Kleider oder ein Radio auf Raten. Sie dachte an ein Klavier, aber das sagte sie nicht.
1: Es würde uns über den Berg helfen, sagte ihre Mama. Aber nein, ich möchte Mick lieber noch eine Weile im Haus haben. Na ja, wenn Etta wieder...
0: Halt! Ihr Kopf glühte und sie fühlte sich sehr wagemutig. Ich nehme die Stelle an. Ich werde es schon können. Ich weiß, dass ich das kann.
1: Hört euch nur unsere kleine Mick an, sagte Bill. Ihr Papa stocherte mit einem Streichholz in den Zähnen und nahm die Füße von der Brüstung. Na, wir wollen nichts überstürzen. Mick soll sich Zeit lassen und sich die Sache gründlich überlegen. Irgendwie kommen wir schon durch, auch wenn sie nicht arbeitet. Mit der Uhrmacherei werde ich 60% mehr verdienen, sobald... Eins habe ich noch vergessen, warf Hazel ein. Soviel ich weiß, gibt's jedes Jahr eine Weihnachtsgratifikation.
0: Mick runzelte die Stirn. Zu Weihnachten arbeite ich aber nicht. Dann bin ich wieder in der Schule. Ich will bloß die Ferien durcharbeiten und dann zurück in die Schule.
1: Na klar, sagte Hazel schnell.
0: Aber morgen gehe ich mit dir hin und wenn ich die Stelle kriegen kann, nehme ich sie.
1: Es war, als wäre allen eine schwere Last von der Schulter genommen. Lachend und plaudernd saßen sie im Dunkeln. Ihr Papa zeigte George ein Kunststück mit einem Streichholz und einem Taschentuch. Dann ließ er den Jungen im Eckladen für 50 Cent Coca-Cola holen, die sie nach dem Essen trinken wollten. Der Kohlgeruch wurde immer stärker, dann kam der Duft von gebratenen Schweinskoteletts. Porsche rief zum Essen. Die Pensionsgäste saßen schon um den Tisch. Mick aß heute mit im Esszimmer. Die Kohlblätter lagen gelb und lappig auf ihrem Teller. Sie brachte keinen Bissen herunter. Als sie nach dem Brot langte, stieß sie die Teekanne um, sodass der eisgekühlte Tee sich über den Tisch ergoss.
0: Später stand sie allein auf der Veranda und wartete auf Mr. Singer. Sie sehnte sich verzweifelt danach, ihn zu sehen. Die Aufregung von vorhin war verschwunden, ihr war richtig übel. Sie würde im Warenhaus arbeiten. Und das wollte sie doch gar nicht. Es war, als ob sie in eine Falle geraten wäre. Diese Stelle würde nicht nur für den Sommer sein, nein, für lange Zeit, für so lange, wie sie überhaupt denken konnte. Wenn die sich erst einmal an das Geld, das sie verdiente, gewöhnt hatten, würden sie nie mehr darauf verzichten können. So war das jetzt. Sie stand, an die Brüstung geklammert, im Dunkeln. Eine lange Zeit verging, aber Mr. Singer kam immer noch nicht. Um 11 Uhr ging sie los, um ihn zu suchen. Aber plötzlich fürchtete sie sich im Dunkeln und lief wieder nach Hause.
1: Am nächsten Morgen nahm sie ein Bad und kleidete sich sorgfältig an. Hazel und Etta besorgten ihr etwas zum Anziehen und putzten sie hübsch heraus. Sie trug Hazels grünes Seidenkleid, einen grünen Hut, Seidenstrümpfe und hochhackige Pumps. Die Schwestern schminkten sie mit Rouge und Lippenstift und zupften ihr die Augenbrauen zurecht. Schließlich sah sie mindestens wie 16 aus.
0: Es war zu spät. Jetzt konnte sie nicht mehr zurück. Sie war richtig erwachsen und bereit, ihren Unterhalt zu verdienen. Trotzdem, wenn sie zu ihrem Papa ginge und ihm sagte, wie ihr zumute war, dann würde er sicher sagen, sie solle noch ein Jahr warten. Und Hazel und Etta, Bill und ihre Mama, sie alle würden auch jetzt noch sagen, sie müsse nicht hingehen. Das ging aber nicht. Sie wollte sich keine Blöße geben. Sie ging zu Mr. Singer hinauf. Ihre Worte überstürzten sich. Hören Sie, ich werde diese Stelle sicher kriegen. Was meinen Sie? Halten Sie das für richtig? Finden Sie es in Ordnung, wenn ich jetzt von der Schule abgehe und arbeite? Finden Sie das richtig?
1: Zuerst verstand er sie nicht. Er hielt die grauen Augen halb geschlossen und die Hände tief in den Taschen vergraben. Da war wieder das alte Gefühl, als warteten sie darauf, einander Dinge zu sagen, die noch nie jemand gesagt hatte. Was sie jetzt zu sagen hatte, war nicht viel. Aber was er zu sagen hatte, es würde richtig sein. Und wenn er sagte, es sei in Ordnung mit dieser Stelle, dann würde sie ein besseres Gefühl dabei haben. Langsam wiederholte sie ihre Worte und wartete.
0: Finden Sie das richtig?
1: Mr. Singer überlegte, dann nickte er.
0: Sie bekam die Stelle. Der Geschäftsführer führte sie und Hazel nach hinten in ein kleines Büro und redete mit ihnen. Hinterher wusste sie weder, wie der Geschäftsführer aussah, noch was sie miteinander besprochen hatten. Sie wurde eingestellt. Beim Hinausgehen kaufte sie für 10 Cent Schokolade und einen kleinen Knetkasten für George. Am 5. Juni sollte sie mit der Arbeit anfangen. Sie stand lange vor dem Fenster von Mr. Singers Juwelierladen. Dann wartete sie an der Ecke auf ihn.
1: Ja, und das ist das Ende der Jugend im zarten Alter von 14 Jahren. Ihre ganzen Träume sind damit im Wesentlichen beerdigt. Also eine berühmte Musikerin werden, nachts in der Stadt rumschleichen und die Radios fremder Leute mithören, das ist damit alles vorbei. Die Familie hat sie eigentlich nicht gedrängt und doch extrem stark gedrängt. Es ist der Mick klar, dass die Familie davon abhängt, dass sie ab sofort 40 Dollar oder 10 pro Monat oder 10 Dollar in der Woche verdient. Davon kann man 15 Brathühner kaufen. Das ist nicht zu verachten. Und sie weiß, dass sie jetzt ab sofort ja, in der Lohnarbeit tätig ist, und zwar in einem ausgesprochenen Billigkaufhaus. Ich meine, Woolworth gibt es bis heute. Selbst bei uns gibt es noch einen Woolworth, an der Zentralhaltestelle kennen Sie bestimmt. Und so war der Woolworth schon damals. Das ist kein Paradies der Träume, das ist harte Knochenarbeit.
0: Und damit haben wir, sozusagen, als sich der Bogen dieses Jahres neigt, also ein Stichwort, das für uns jetzt ganz neu ist, die Lohnarbeit, also für uns in diesem Buch, das aber sehr wohl in diesem Buch, insbesondere in der Gestalt zweier weiterer Figuren bereits präsent ist. Und das ist eben, das sind diese Arbeitsverhältnisse, das ist das Verhältnis der Menschen, das über Geld vermittelt ist. Und da spielt ein Name eine überaus bedeutende Rolle, der uns hierzulande, hier zur Stadt sehr besonders nahe ist, eben Karl Marx. Zwei Verehrer gibt es von Marx in diesem Buch. Das ist einmal dieser Jake Blount, ein Mechaniker, der dann mal auf so einem Jahrmarkt eben auch seine Stelle findet, aber vor allem deswegen trinkt, weil er die Lehren von Marx kennt, weil er, wie es von sich weiß, ein Wissender ist, deswegen, weil er dieses Werk kennt, oder zu Teilen jedenfalls. Und da ist auf der anderen Seite der schwarze Arzt, Dr. Copeland, der sogar einen seiner Söhne mit Vornamen nicht nur Karl, sondern Karl Marx nennt. Der heißt also Karl Marx Copeland. Die beiden kommen tatsächlich auch mal in einem Moment zusammen. Copeland, der hat die Idee, er will etwas Großes, Wahres. Er will die Schwarzen aus der Unterdrückung, aus der schlechteren Behandlung, aus dieser auch grauenvollen Behandlung eben herausführen, aus dieser Verachtung. Während Blount eben insgesamt diese Arbeitsverhältnisse, er hat besonders im Ohr eben die Ausbeutungstheorie, die Arbeitswertlehre von Marx, die eben sagt, ja, dass der Arbeiter nur einen Teil dessen, was er an Wert erarbeitet, auch als Lohn ausgezahlt bekommt. Also das hat er insbesondere eben im Ohr. Und die beiden kommen mal zusammen in ihrer Verehrung von Marx. Aber man ahnt, beide haben von den Verhältnissen, in denen sie leben, auch mit Hilfe von Marx noch nicht genug verstanden, sodass also der eine mit seinem Wunsch nach etwas Großem Wahren und der andere, der sich eben als Wissender weiß und eben jetzt andere Wissende um sich sammeln will, auch wenn er nicht so genau weiß, was er eigentlich weiß, die beiden reden miteinander, wollen eigentlich, man merkt auch diese Sehnsucht, diesen Druck, sie wollen da gemeinsam zu irgendwas weiterkommen und werden nicht über einen einzigen Satz einig, der sich auf diese Sache bezieht. Aber das ist eben auch etwas, was dieses Buch ständig durchzieht. Dafür sind diese anderen Figuren da. Aber wir erleben auch unsere Mick in diesen Verhältnissen.
1: Ja, das Buch hat noch einen dritten Teil. In dem dritten Teil löst sich alles auf, und zwar hauptsächlich deswegen, weil Mr. Singer stirbt. Und nicht etwa einfach nur stirbt, sondern er begeht zum maßlosen Entsetzen aller Leute, die ihn kennen, Selbstmord. nachdem er erfahren hat, dass sein alter Freund Antonopoulos in der Nervenheilanstalt gestorben ist, besorgt er sich eine Pistole und schießt sich ins Herz. Mick findet ihn. Und danach löst sich alles auf. Also alles, was an Gemeinschaft überhaupt vorhanden war, war ja sowieso nur durch diesen niemals antwortenden Mr. Singer vermittelt. Ein Sommer, ein Jahr lang war eine sehr hohe Intensität und danach löst sich alles auf. Aber das heißt nicht, dass dieses Jahr wirklich weg wäre, sondern das prägt sich ein, so wie auch dieses Erlebnis von Mick und Harry bei ihrem Radausflug, auch wenn sie kein Paar werden, also diesen Tag werden sie nicht vergessen und sie wird keine der Anwesenden dieses Jahr vergessen.
0: In diesem dritten Teil erlebt man alle der Figuren noch einmal in einem kürzeren Kapitel und wir lesen zum Abschluss das kurze Kapitel von Mick. Abends. Wozu das alles? Das hätte sie gern gewusst. Wozu in Teufels Namen? Wozu all die Pläne? Wozu die Musik? Wenn dabei nichts weiter herauskam als diese Falle. Ins Geschäft, nach Hause zum Schlafen, dann wieder ins Geschäft. Die Uhr vor dem Laden, in dem Mr. Singer gearbeitet hatte, zeigte auf 7. Und sie kam erst jetzt aus dem Geschäft. Immer, wenn Überstunden gemacht werden mussten, wählte der Geschäftsführer sie aus, weil sie länger stehen konnte und härter arbeiten als die anderen Mädchen.
1: Nach dem Regenguss war der Himmel friedlich blassblau. Allmählich wurde es dunkel. Schon brannten überall die Lichter. Auf der Straße hupten die Autos und die Zeitungsjungen riefen die Schlagzeilen aus. Sie hatte keine Lust, nach Hause zu gehen. Wenn sie jetzt nach Hause käme, würde sie sich aufs Bett legen und heulen. So müde war sie. Wenn sie aber ins Diner Café New York ginge und ein Eis äße, würde sie sich vielleicht besser fühlen und rauchen und ein Weilchen allein sein.
0: Der vordere Teil des Cafés war überfüllt. Sie ging zur hintersten Sitzecke. Die Müdigkeit steckte vor allem in ihrem Rücken und im Gesicht. Immer schön gerade halten und lächeln, das war die Losung im Geschäft. Wenn sie aus dem Laden heraus war, musste sie immer eine ganze Weile finster dreinschauen, damit ihr Gesicht sich wieder natürlich anfühlte. Sogar ihre Ohren waren müde. Die langen grünen Ohrringe pieksten in den Ohrläppchen. Sie nahm sie ab. Sie hatte die Ohrringe vorige Woche gekauft, dazu einen silbernen Armreif. Anfangs hatte sie in der Küchenabteilung gearbeitet, jetzt war sie in die Schmuckabteilung versetzt worden.
1: »Guten Abend, Mick«, sagte Mr. Brennan. Er wischte ein Glas Wasser mit einer Serviette ab und stellte es auf den Tisch.
0: »Ich möchte ein Schokoladeneis und ein kleines Glas Bier vom Fass.«
1: »Zusammen?« Er legte die Speisekarte auf den Tisch und zeigte mit dem kleinen Finger, an dem ein goldener Frauenring steckte, auf verschiedene Gerichte. Seine Frau ist kurz zuvor gestorben. »Sieh mal, es gibt ein feines Brathuhn oder auch Kalbsgulasch. Willst du nicht mit mir ein bisschen was zu Abend essen?«
0: »Nein, vielen Dank. Ich möchte bloß Eis und Bier. Beides schön kalt.« Mick fuhr sich mit den Fingern durch die Stirnfransen. Ihr Mund stand offen und ihre Wangen wirkten eingefallen. Zwei Dinge gab es, die sie einfach nicht glauben konnte. Dass Mr. Singer sich das Leben genommen hatte und tot war. Und dass sie erwachsen war und bei Woolworth arbeiten musste.
1: Sie hatte ihn gefunden. Als sie den Schuss hörte, glaubten sie, es wäre das Auspuffgeräusch eines Wagens. Erst am nächsten Tag wussten sie, was es gewesen war. Sie ging hinein, um Radio zu hören. Mr. Singer, der Taubstumme, hat extra für Mick ein Radio gekauft. Sein Hals war blutüberströmt und als ihr Papa kam, schob er sie aus dem Zimmer. Sie war weggerannt. Nach diesem Schock konnte sie nicht stillhalten. Sie war in die Dunkelheit hinausgerannt und hatte sich selber mit den Fäusten geschlagen. In der nächsten Nacht lag er im Wohnzimmer im Sarg. Der Mann vom Beerdigungsinstitut hatte sein Gesicht mit Rouge und Lippenstift zurechtgemacht, damit er natürlich aussähe. Er sah aber nicht natürlich aus. Er war ganz tot. Durch den Blumenduft hindurch spürte sie diesen anderen Geruch. Sie konnte nicht in dem Zimmer bleiben. Aber sie war doch jeden Tag von morgens bis abends im Geschäft gewesen. Sie wickelte Päckchen ein, reichte sie über den Ladentisch und ließ das Geld in die Kasse klingeln. Sie ging, wenn sie gehen sollte, und sie aß, wenn sie zu Tisch saß. Nur schlafen konnte sie in der ersten Zeit nicht, wenn sie abends zu Bett ging. Aber mittlerweile schlief sie wieder, wie sich's gehörte.
0: Mick setzte sich ein wenig seitlich und schlug die Beine übereinander. Sie hatte eine Laufmasche im Strumpf. Sie hatte sie bemerkt, als sie zur Arbeit ging und hatte etwas Spucke darauf getan. Später war die Masche weitergelaufen und sie hatte sie mit einem Stückchen Kaugummi zugeklebt. Aber auch das half nichts. Nun würde sie den Strumpf zu Hause nähen müssen. Seidenstrümpfe waren ein schwieriges Problem. Sie zerrissen so schnell. Und sie wollte nicht Baumwollstrümpfe tragen wie die gewöhnlichen Mädchen.
1: Sie hätte nicht herkommen sollen. Ihre Schuhsohlen waren völlig durchgelaufen. Sie hätte sich die 20 Cent für ein paar neue Sohlen aufheben sollen. Denn was würde passieren, wenn sie weiter den ganzen Tag in durchlöcherten Schuhen rumstehen musste? Sie würde eine Blase am Fuß bekommen. Die müsste sie mit einer ausgeglühten Nadel aufstechen. Sie müsste zu Hause bleiben und Woolworth würde sie entlassen. Und was dann? Bitte schön, sagte Mr. Brennan. Aber so eine Kombination ist mir ja noch nie untergekommen. Eis und Bier. Er stellte Eis und Bier auf den Tisch. Sie tat so, als machte sie sich die Fingernägel sauber. Denn wenn sie ihn irgendwie beachtete, würde er ein Gespräch anfangen. Er war nicht mehr so brummig zu ihr. Vielleicht hatte er das Päckchen Kaugummi, das sie vor so langer Zeit geklaut hatte, doch vergessen.
0: Jetzt wollte er sich ständig mit ihr unterhalten, aber sie wollte ihre Ruhe haben und allein sein. Das Eis war in Ordnung, mit viel Schokolade, Nüssen und Kirschen darauf. Und das Bier entspannte so schön. Nach dem Eis schmeckte es angenehm bitter und es machte sie betrunken. Bier war fast so gut wie Musik, aber nun war keine Musik mehr in ihrem Kopf. Komisch, als wäre sie aus ihrer inneren Welt ausgeschlossen worden. Manchmal kam eine kurze, kleine Melodie, kam und ging wieder, aber sie zog sich nicht mehr wie früher mit der Musik in ihre innere Welt zurück. Vielleicht war sie zu aufgeregt dazu. Vielleicht baute sie auch ihre ganze Kraft und Zeit für das Geschäft. Woolworth war etwas anders als die Schule. Wenn sie früher aus der Schule nach Hause kam, fühlte sie sich wohl und konnte gleich mit der Arbeit an der Musik anfangen. Jetzt war sie immer müde. Zu Hause aß sie nur Abendbrot, schlief, frühstückte und machte sich wieder auf den Weg zum Geschäft. Vor 2 Monaten hatte sie in ihrem Notenheft ein Lied angefangen. Es war immer noch nicht fertig. Sie wäre so gern in ihre innere Welt hineingegangen, aber sie wusste nicht wie. Es war, als wäre ihr die innere Welt verschlossen. Sehr schwer zu verstehen war das.
1: Mick rieb mit dem Daumen an ihrem abgebrochenen Vorderzahn. Immerhin hatte sie Mr. Singers Radio bekommen. Die Raten waren noch nicht alle bezahlt gewesen und sie hatte die Abzahlung übernommen. Es war gut, etwas zu haben, was ihm gehört hatte. Vielleicht würde sie eines Tages ein bisschen Geld beiseite legen, um ein gebrauchtes Klavier zu kaufen. Ungefähr $2 pro Woche. Aber auf ihrem Klavier dürfte niemand spielen außer ihr. Höchstens George, ihr Bruder. Dem würde sie ein paar kleine Stücke beibringen. Es müsste im Hinterzimmer stehen und sie würde jeden Abend darauf spielen. Und sonntags den ganzen Tag. Wenn sie aber einmal eine Woche die Rate nicht zahlen konnte, was dann? Würden sie es dann abholen wie das kleine rote Fahrrad von George, das auf diese Weise verschwunden ist? Und wenn sie es sich einfach nicht wegnehmen ließ, wenn sie das Klavier im Keller versteckte, vielleicht würde sie ihnen auch den Weg versperren und ihr Klavier verteidigen. Sie würde die beiden Männer fertig machen und sie würden mit blau geschlagenen Augen und gebrochenen Nasen in der Diele liegen bleiben.
0: Mick rieb sich mit der Faust über die gerunzelte Stirn. So war das also. Sie fühlte sich so, als wäre sie immer wütend. Aber es war nicht die Wut, die man als Kind hat. Eine Wut, die schnell wieder verschwindet. Nein, das hier war anders. Nur, dass es eigentlich nichts gab, worüber man wütend sein konnte. Höchstens das Geschäft. Aber es hatte sie ja dort keiner darum gebeten, die Stelle anzunehmen. Also gab es wirklich nichts, worüber man wütend sein konnte. Ihr war, als hätte man sie betrogen. Nur, dass sie niemand betrogen hatte. Also konnte man auch seine Wut an niemandem auslassen. Und dennoch, trotz allem, hatte sie dieses Gefühl. Betrogen.
1: Aber vielleicht würde es mit dem Klavier klappen und dann käme alles in Ordnung. Vielleicht wäre das schon bald möglich. Denn sonst, wozu zum Teufel solle das alles gut gewesen sein, dass sie so an der Musik hing und all die Pläne, die sie in der inneren Welt gemacht hatte. Das alles musste doch zu irgendetwas gut gewesen sein, wenn es einen Sinn haben sollte. Und den musste und musste es haben. Ja, es hatte einen Sinn.
0: Na, also.
1: Okay.
0: Einen Sinn.
1: Ja, das ist unser letztes Wort heute. Und ob der Sinn da ist oder nicht, das wird aus dieser Stelle gar nicht so sehr sichtbar. Alle vier Leute, die sich um diesen Singer versammelt hatten, gehen ihrer Wege. Blauend stirbt, also der Anarchist, der ist einfach zu sehr auf Konfliktkurs. Dr. Copeland arbeitet sich faktisch zu Tode. Wir erfahren nicht mehr, dass er stirbt, aber es ist völlig klar, dass er nicht mehr viel, lange zu leben hat. Er hat selber Tuberkulose. Biff, Mr. Brennan, arbeitet weiter in seinem Diner und Mick verbraucht ihr ganzes Leben im Woolworth. Also eigentlich sieht es aus, als wäre alles für die Katze gewesen, aber trotzdem, was passiert ist, ist passiert und als solches unvergänglich.
0: Und ob es einen Sinn hat, für Mick jedenfalls muss es seinen Sinn gehabt haben. Jetzt haben wir leicht und schwer. Das vermögen wir nur in ein Lied nochmal zu fassen und beides in einem. Wir haben auch eins gefunden, das also deutlich von dem Easy spricht, das man mit der Summertime verbindet. Das Living is easy, aber im Klang jedenfalls schwer genug. Und wir hören diese Dinge wie immer von Burkhardt.
1: 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Das war natürlich nur ein Vorgeschmack. Gleich wird es der Eske noch mal so richtig als Dirty Blues singen. Ja? Jetzt der Eske.
0: Also übrigens ist es genau im richtigen Jahr, er ist zur richtigen Zeit entstanden. Es stammt aus derselben Zeit wie der Roman. Gershwin.

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willkommen beim Radiospezial. Die Musik verrät es schon, es dreht sich um das Thema Arbeit. Nicht so generell und nicht als kulturhistorisches Feature, sondern ganz gewöhnlich. Wir betrachten die Arbeitsmarktsituation in Chemnitz. Dazu hatten wir letzte Woche einen Besuch in der Arbeitsagentur und hier könnt ihr jetzt die Interviews hören, die dabei entstanden sind. Viel Spaß dabei und natürlich bei der Musik, die auch etwas mit diesem Thema zu tun hat.

0: Ja, mein Name ist Corinna Burkhardt und ich bin der Agentur für Arbeit, die Geschäftsführerin operativ. Das ist also das gesamte praktische Geschäft, was in der Agentur läuft, angefangen von der Vermittlung über Ausbildungsvermittlung, alle Themen, wo wir direkt mit unseren Kunden sozusagen im Kontakt sind.
1: Sie haben heute die Entwicklung vom letzten halben Jahr vorgestellt, die Arbeitsmarktzahlen in Chemnitz, und die sind sehr positiv. Eigentlich sind es die besten überhaupt, seitdem gezählt wird hier in Chemnitz. Gibt es Ursachen für diese gute Entwicklung?
0: Naja, das ist zum einen wirklich die gute Arbeitsmarktentwicklung, dass also eben mehr nachgefragt wird. Auf der anderen Seite, gerade wenn ich den Ausbildungsmarkt betrachte, sind das natürlich auch viele demografische Einflüsse, die da eine Rolle spielen. Ne? Während früher ja eher so ein Überhang an Bewerbern war, hat sich das ja zum Beispiel jetzt etwas umgekehrt. Der Bewerber kann sich in der Zwischenzeit die Ausbildungsstelle aussuchen.
1: Betrifft dieser Aufschwung alle Arbeitsbereiche?
0: Ich würde sagen, das ist querbeet, ja. Ich fange mal an mit der Arbeitslosenquote. Die war also im ersten Halbjahr mit 8,8% so niedrig wie noch nie. Das ist natürlich schon eine sehr, sehr positive Entwicklung. Wir haben derzeit über 10.000 Arbeitslose bei uns im Bestand oder in der Betreuung, sowohl Agentur als auch Jobcenter, und haben auch genügend Stellen im Angebot. Natürlich passt eben Angebot und Nachfrage nicht unbedingt überein. Und wir müssen uns besonderen Personengruppen widmen, so zum Beispiel den Langzeitarbeitslosen, Jugendlichen, aber auch Schwerbehinderte, die es eben ungleich schwerer auf dem Arbeitsmarkt oder Ausbildungsmarkt haben.
1: Erstmalig in diesem Arbeitsmarktbericht für die Region Chemnitz wurden Flüchtlinge ausgewiesen. Können Sie mal sagen, warum und wie die ersten Zahlen sind?
0: Tja, warum kann ich jetzt gar nicht beantworten. Das ist einfach die Statistik, die das eben erstmals auswirft. Wir haben ungefähr 1200 Ausländer insgesamt bei uns im Agenturbezirk. Davon, von den 1200, sind ungefähr die Hälfte Flüchtlinge. Und von der Hälfte Flüchtlinge konnten wir bereits, und das finde ich ist ein super Erfolg, 45 in Arbeit integrieren. Und 90 Personen befinden sich in bestimmten Fördermaßnahmen, die praktisch dann vorbereitet werden, um letzten Endes in Arbeit oder Ausbildung integriert zu werden.
1: Sind dafür besondere Kapazitäten geschaffen worden oder kann man das mit dem normalen Bestand hier bei der Arbeitsagentur, beim Jobcenter mit erledigen?
0: Grundsätzlich muss man sagen, dass es keinen Kapazitätsaufwuchs gab, weil eben die Arbeitslosenzahlen nach unten gehen und wir jetzt Möglichkeiten haben, um mit diesen frei gewordenen Kapazitäten sozusagen uns dem Thema Flüchtlinge stärker zu widmen.
1: Gibt es da spezielle Schulungen? Wie gehen Sie an das Thema ran?
0: Ja, das stimmt. Da gibt es spezielle Schulungen. Wir haben also, ich sag mal, zentrale Schulungen, wo es mal generell darum geht, Umgang mit Flüchtlingen, ne? Was ist da anders als bei Deutschen? Und es gibt aber auch Sprachkurse, die zum Beispiel angeboten werden. Wir haben also Mitarbeiter Englischkurs ausbilden lassen, sodass eben, wenn es Sprachbarrieren gibt, teilweise auch auf Englisch zurückgegriffen werden kann. Ja, und da sind wir ständig dran, um unsere Mitarbeiter entsprechend auch zu schulen.
1: Sie haben ja jetzt Kontakt zu den Flüchtlingen, die Arbeit suchen. Wie läuft das an?
0: Also ich sag mal, die Motivation ist grundsätzlich sehr gut von den Flüchtlingen. Aber es ist, wie ich schon ausführte, ein sehr komplexes und schwieriges Thema, weil eben wirklich abgecheckt werden muss, wie ist es mit der Sprache. Das ist oft eine große Barriere. Das heißt, so ein Integrationsprozess geht nicht so schnell, dass man den das erste Mal sieht und dann kann man den schon vermitteln, sondern da muss gezielt und individuell geschaut werden, was kann er, wo muss man abholen, wo geht's hin. Wie gesagt, von der Motivation her haben wir sehr gute Erfahrungen gemacht, daran liegt es weniger, aber eben dieses Thema Deutsch und bestimmte Fachkenntnisse, die notwendig sind. Und da muss man eben jetzt einfach pro Person eine individuelle Strategie auswählen, um dann letzten Endes zum Erfolg zu kommen. Das wäre dann Integration.
1: Im Gespräch heute kam ja heraus, dass die wichtigste Grundlage die deutsche Sprache ist. Welche Partner arbeiten daran alles mit und was kommt dann, wenn die deutsche Sprache gelernt wurde? Kann man dann einfach davon ausgehen, dass die Leute, sind ja sehr viele Junge dabei, eine Lehre aufnehmen können?
0: Das kommt immer so ein bisschen auf das Niveau drauf an. Also um eine Lehre aufnehmen zu können, ist mindestens B1-Niveau notwendig. Und dazu brauchen wir dann schon eine längere Qualifizierung in der deutschen Sprache. Ne? Es gibt ja sehr viele Angebote, ob das die Volkshochschule ist oder Träger, die Deutschkurse anbieten. Das ist dann oft dieses alltägliche Umgangssprache. Aber so eine richtige Ausbildung, das erfordert dann schon ein bisschen mehr. Und wir haben eben auch verschiedene Themen, zum Beispiel in Integrationskursen gibt es das Angebot der deutschen Sprache. Wir als Agentur bzw. Jobcenter können die Allgemeinsprache leider nicht fördern. Bei uns geht es eben mehr um dieses Berufsbezogene. Also das sind sehr viele, die etwas anbieten. Sicherlich wäre hier aber auch ein Bereich, wo man noch etwas optimieren muss.
1: Sie hatten erzählt, dass es angedacht war, ein Projekt mit der Handwerkskammer zu machen, wo ein Teil der jungen Leute, die hier eine Lehre machen wollen, bei der Handwerkskammer eine Lehre beginnen. Warum wird das nichts?
0: Ja, leider. Da sind wir als Partner, sag ich mal, gemeinsam daran interessiert, dass das natürlich irgendwann mal noch was wird. Aber derzeit muss man ganz einfach einschätzen, dass wir die Personen, die letzten Endes die Handwerkskammer für dieses Projekt braucht, zurzeit noch nicht haben, weil die Voraussetzungen einfach dafür noch nicht gegeben sind. Das heißt, wir müssen jetzt wirklich daran arbeiten, die Person erstmal auf dieses Niveau zu bekommen. Wir haben da also gemeinsam mit der Handwerkskammer Gespräche geführt. Also erst sind die Beratungsgespräche bei uns geführt worden. Haben wir überlegt, wer könnte dafür geeignet sein. Dann gab es eine Informationsveranstaltung und dann gab es in der Handwerkskammer nochmal einen Test, wo nochmal geguckt wurde, wo stehen die Personen. Und da musste man eben dann letzten Endes allesamt, die am Prozess beteiligt waren, feststellen, okay, derzeit sind es 4 Personen. Mit 4 Personen, die da einmünden könnten, kann ich erstmal diesen Kurs nicht beginnen. Ne? Das heißt für uns jetzt aber, erstmal an den 4 Personen dran zu bleiben und natürlich auch an anderen, um die vorzubereiten, dass man dann vielleicht im nächsten Jahr so eine Maßnahme starten kann.
1: Jetzt ist es ja so, dass es individuell geklärt wird und vermutlich die Last bei den Ausbildungsbetrieben dadurch höher wird und die vielleicht dann auch vor dieser Aufgabe zurückschrecken.
0: Ja, da muss man einfach gucken, was man da an anderen Instrumenten einsetzt. Ich denke, das Problem sehe ich weniger. Ich bin auch ein bisschen traurig, dass die Maßnahme nicht gekommen ist. Es nützt aber auch nichts, Leute in die Maßnahme reinzustecken, sage ich mal, und dann kriegen die das Ergebnis nicht hin, was benötigt wird, um letzten Endes in Ausbildung zu gehen. Deswegen eher dieser andere Ansatz, okay, dann kümmern wir uns jetzt besonders um die 4, versuchen dort individuelle Fördermöglichkeiten zu finden, dass auch dem Arbeitgeber geholfen ist. Und da arbeiten wir ganz eng mit der Handwerkskammer zusammen.

0: Mein Name ist Angelika Hugel, ich bin die Leiterin der Arbeitsagentur hier in Chemnitz.
1: Gibt es Hilfen für Jugendliche, die nach Ausbildungsplätze suchen?
0: Oh ja, wir haben ja keinen Urlaub wie die Jugendlichen, sondern die Berufsberatung ist jetzt ganz aktiv. Und wir haben noch ganz viele Angebote von Stellen. Und wir können natürlich auch die Jugendlichen gerade jetzt in der Ferienzeit gut beraten. Und wir fordern eigentlich jeden auf, kommt zu uns und nehmt das Beratungsangebot auch in Anspruch.
1: Wird in Sommerferien bzw. in der Ferienzeit sich mehr darum gekümmert, einen Ausbildungsplatz zu finden als vor den Sommerferien?
0: Nein, das kann man so nicht sagen. Eigentlich ist unser Ziel schon bis zu den Ferien, viele Jugendliche in Ausbildung zu bringen. Denn viele fahren ja da auch in Urlaub und dann geht es im September ja schon los. Und auch die Arbeitgeber wollen ja ihre Ausbildungsstellen besetzen. Also unsere Hochzeit geht eigentlich so einmal bis zu den Frühjahrsferien und nach den Frühjahrsferien bis zu den Sommerferien. Dort ist eigentlich die Hauptaktionszeit für die Berufsberatung.
1: Wie viele Jugendliche suchen derzeit noch nach einem Ausbildungsplatz?
0: Im Moment sind es noch 332 Jugendliche, die noch keinen Ausbildungsplatz haben, die bei uns gemeldet sind. Aber das ändert sich auch jeden Tag, denn manche haben mehrere Angebote unterschrieben oder beziehungsweise Angebote gehabt. Da kommen dann wieder Ausbildungsstellen zurück. Und manche haben sich überhaupt noch nicht entschieden. Also die Zahl variiert auch.
1: Wie viele Ausbildungsplätze gibt es in Chemnitz derzeit noch?
0: Ende Juni waren es 460 offene Ausbildungsstellen, aber auch das ist eine Zahl, die sich immer mal wieder verändert, denn es werden ja auch tagtäglich noch Ausbildungsverträge abgeschlossen.
1: Wie viele belegte Ausbildungsplätze gibt es jetzt rund schon in Chemnitz?
0: Also ca. 650 Ausbildungsstellen sind schon besetzt. Wir hatten also 1277 Ausbildungsstellen zur Verfügung und 460 sind im Moment noch unbesetzt gewesen.
1: Wieso finden viele Jugendliche keinen Ausbildungsplatz, obwohl es so viele freie Ausbildungsplätze gibt?
0: Das kann an verschiedenen Sachen hängen. Einmal hat der Jugendliche vielleicht nicht ganz konkrete Vorstellungen. Er weiß eigentlich noch gar nicht so richtig, was seine Stärken sind. Oder es hat nicht geklappt mit dem Wunschberuf. Oder der Arbeitgeber hat noch nicht den passenden Bewerber gefunden, der sagt, nee, die Zensuren sind vielleicht nicht so optimal. Und das ist ja die Aufgabe auch der Berufsberatung, gerade an der Stelle sowohl den Jugendlichen zu unterstützen, den vielleicht auch mal mit Tests im berufspsychologischen Service oder im Berufsinformationszentrum dann zu unterstützen, dass der Jugendliche auch mal Alternativen noch erkennt. Also wenn der Wunschberuf vielleicht nicht ganz aufgeht. Oder auch dem Arbeitgeber, der eine Stelle gemeldet hat, der keinen Bewerber findet, dass man sagt, Mensch, das passt doch irgendwie zusammen, wir bringen die dann zusammen, den Jugendlichen und den Ausbildungsbetrieb und dann guckt man sich einfach an, was kann man tun? Was kann der Arbeitgeber vielleicht sagen, gut, menschlich klappt das recht gut, der gefällt mir gut und wir kriegen das schon hin, dann können wir auch noch Unterstützungsunterricht und Ähnliches anbieten oder man muss halt sagen, wir suchen weiter.
1: Wird heutzutage noch sehr auf Noten beim Ausbildungsplatz geguckt?
0: Gut, das ist natürlich bei den Ausbildungsstellen unterschiedlich. Die Arbeitgeber sind unterschiedlich. Es ist schon eine Grundanforderung, mit besseren Noten hat man auch bessere Chancen. Aber inzwischen suchen die Arbeitgeber nicht nur nach Noten, sondern vor allen Dingen auch im Handwerk oder so in praktischen Berufen. Da wird ganz oft geschaut, ja, passt der zu uns? Da wird der Jugendliche dann auch eingeladen, da wird mal ein Schnupperkurs gemacht und mal ein Praktikum gemacht. Und wenn es dann menschlich passt, dann gibt es auch viele Möglichkeiten, dass der Betrieb sagt, ich nehme den, wir probieren das mal.
1: Also wird auch vom Charakterlichen her entschieden, ob der Jugendliche in den Arbeitsplatz reinpasst?
0: Ja, also das merkt man ja schon, wenn er eingeladen wird, kommt er überhaupt? Kommt er pünktlich? Wie sieht er aus? Also hat er sich vorbereitet? Denn in ein Vorstellungsgespräch zu gehen beim Arbeitgeber und keine Ahnung zu haben, was einen da eigentlich erwartet, wie der Betrieb aufgestellt ist, was der überhaupt macht, das macht sich nicht so gut. Und das ist auch ein Zeichen, wer gut motiviert ist und nicht so gute Zensuren mitbringt, der hat trotzdem eine gute Chance, beim Arbeitgeber trotzdem angenommen zu werden. Wir haben da ganz viele Beispiele, wo sich das gerade bestätigt hat.
1: Wenn beispielsweise ein Jugendlicher jetzt zwar top vorbereitet beim Bewerbungsgespräch auftaucht, seine Bewerbung auch schön war, aber das Aussehen nicht klappt, lassen sich viele davon abschrecken?
0: Also Aussehen ist ja die Frage, was klappt nicht? Ob jetzt einer ein Piercing hat oder kein Piercing hat oder jetzt mit Krawatte kommt, das war heute wahrscheinlich nicht mehr üblich ist. Ich denke, das ist dann individuell. Man muss einfach sagen, man muss ordentlich gekleidet sein und gepflegt aussehen und ich denke, das ist schon mal ein guter Anfang für einen Arbeitgeber.
1: Was können an sich jetzt noch für Hindernisse für Jugendliche auftreten, die zum Beispiel keine Ausbildung machen wollen, sondern einen Job machen wollen, für den man keine Ausbildung braucht?
0: Na gut, dann muss man ja sagen, hat er vielleicht andere Sorgen zu Hause? Gibt es da in der Familie vielleicht Probleme, dass er sagt, ich muss unbedingt Geld verdienen? Das könnte ein Thema sein, was ja auch im Jobcenter vor allen Dingen dann manchmal passiert. Und dort werden auch Unterstützungen angeboten. Dann beschäftigt man sich also nicht nur, dass derjenige in Ausbildung kommt, sondern man guckt dann, wie sieht die Familie aus? Kann man da helfen? Kann man da Unterstützungen anbieten? Kann man ein Überbrückungsjahr machen, dass er vielleicht erst vorbereitet werden muss auf eine Ausbildung? Also da gibt es ganz viele Möglichkeiten. Und das ist das Schöne, dass wir hier in unserem Haus der Jugend diese ganzen Beratungen, Schuldnerberatung oder wenn jemand schon ein Kind hat, dass dort Unterstützung gegeben werden muss, das kann man hier alles besprechen. Und da ist ein Sozialberater dabei. Und das ist eben das Schöne, dass wir das hier alles unter einem Dach, praktisch zu einem Termin machen können. Und da freue ich mich auch drüber, dass das bei uns so gut funktioniert.
1: Also wird sich hier nicht nur darum gekümmert, dass jemand einen Ausbildungsplatz oder einen Arbeitsplatz bekommt, sondern auch um das Privatleben, wie es dem geht, was es eigentlich privat für Hindernisse gibt.
0: Ja, also Privatleben, ja, wir stochern jetzt nicht im Privatleben rum, aber wenn natürlich im Gespräch rauskommt, dass da eigentlich ganz andere Probleme als die Schulnoten oder dass da nicht weiß, was er werden will, dahinter stecken, dann sind unsere Leute so geschult, die Berater, dass die das auch dann mitkriegen und mit dem dann ins Gespräch kommen. Oder wir nutzen auch den berufspsychologischen Service, dass also ein Psychologe sich mal dort unterhält und da öffnet sich vielleicht der Jugendliche dann auch eher und sagt, er hat die und die Probleme oder die und die Sorgen. Und wenn wir das wissen, können wir natürlich auch gut unterstützen.

0: Mein Name ist Silvio Herzog, ich bin der Leiter der Familienkasse Sachsen. Die Familienkasse Sachsen ist eine von 14 Familienkassen der Bundesagentur für Arbeit. Die Familienkasse ist zuständig für die Auszahlung von Kindergeld und für die Auszahlung von Kinderzuschlag.
1: Genau um den Kinderzuschlag soll es gehen. Den habe ich immer nur in Anführungsstrichen gelesen. Ist das eine neue Leistung? Ist das eine Leistung, die es schon länger gibt, aber eben nicht so bekannt ist?
0: Den Kinderzuschlag gibt es schon länger. Das ist eine Sozialleistung, die für Familien gedacht ist, deren Einkommen jetzt nicht ausreicht, um den Lebensunterhalt zu sichern, wo ein gewisses Mindesteinkommen zwar erzielt wird, dieses aber dann nicht ausreicht, um den Lebensunterhalt für die gesamte Familie zu decken.
1: Ist das eine Ergänzungsleistung zum Arbeitslosengeld oder ist das eine Leistung, die zum Beispiel auch mit Erwerbsarbeit zu tun hat?
0: Es muss ja ein Mindesteinkommen erzielt werden. Das heißt, das ist für Familien, die ein Einkommen in der Regel aus Erwerbsarbeit auch erzielen. Und es soll dazu dienen, dass kein Arbeitslosengeld II in Anspruch genommen werden muss, sondern das Einkommen muss dann so hoch sein, dass der Lebensunterhalt für die Eltern zwar abgedeckt ist, aber wenn der Lebensunterhalt alleine durch die Kinder nicht abgedeckt wird, auch Kinderzuschlag

0: verbunden. Das heißt, entweder gibt es das oder das. Wie ist der bürokratische Aufwand, könnte man vielleicht auch sagen?
1: Für Kinder in Deutschland wird ja Kindergeld gezahlt und ergänzend dazu zum Kindergeld kann auch der Kinderzuschlag gezahlt werden, wenn eben die Voraussetzungen dafür vorliegen. Um Kinderzuschlag zu bekommen, muss ein Mindesteinkommen da sein. Das ist bei Alleinerziehenden 600 Euro, bei Elternpaaren sind das 900 Euro. Und es darf eine gewisse Höchstgrenze des Einkommens nicht überschritten werden. Und wenn die Voraussetzungen vorliegen, können bis zu 160 Euro Kinderzuschlag pro Kind gezahlt werden. Kindergeld gibt es ja in der Regel für die Kinder, die hier in Deutschland geboren werden, wo die Eltern erwerbstätig sind oder auch anderweitig Leistungen zum Lebensunterhalt beziehen. Das ist an keine großen Voraussetzungen gebunden, gerade auch bei neugeborenen Kindern. Den Kinderzuschlag gibt es nur bei bestimmten Einkommensverhältnissen und den gibt es dann noch zusätzlich zum Kindergeld.
0: Wie hoch ist der bürokratische Aufwand? Was muss an Formularen erledigt werden? Kann man das im Zusammenhang mit anderen Anträgen gleich miterledigen?
1: Der Kinderzuschlag muss bei der Familienkasse beantragt werden. Es empfiehlt sich vorher eine Beratung bei der Familienkasse, um abzuklären, ob Kinderzuschlag tatsächlich zusteht, welche Unterlagen einzureichen sind. Hier bieten wir Beratung an. Und jeder, der jetzt noch keinen Kinderzuschlag bezieht und sich gerne informieren möchte, für den haben wir eine Servicetelefonnummer geschalten. Das ist die 0371 für Chemnitz, die 567-1100. Hier kann sich jeder, der Interesse am Kinderzuschlag hat, erkundigen, wie die Voraussetzungen sind und ob es sich empfiehlt, in der Familienkasse noch einen Beratungstermin zu vereinbaren. Im Antragsverfahren müssen natürlich bestimmte Angaben gemacht werden. Es müssen Einkommensnachweise zum Beispiel eingereicht werden. Hier unterstützen aber die Kolleginnen und Kollegen der Familienkasse in ihrer Beratung, sagen sie denn unseren Familien auch, was alles einzureichen ist. Natürlich müssen bestimmte Angaben da sein, das ist ganz klar. Die Leistung ist auf bestimmte Einkommensverhältnisse ausgelegt. Ein bestimmtes Höchsteinkommen darf nicht überschritten werden, das muss abgeprüft werden. Aber hier helfen unsere Kolleginnen und Kollegen sehr gerne.
0: Wie lange läuft dieser Kinderzuschlag? Wird das jährlich neu beantragt? Muss man sozusagen persönliche Veränderungen melden? Oder nach welchem Modell läuft diese Beantragung ab?
1: Der Kinderzuschlag wird für einen gewissen Bewilligungszeitraum gezahlt. Das kann ein halbes Jahr sein, das kann aber auch ein ganzes Jahr sein. Das hängt vom individuellen Einzelfall ab. Und es ist auch so, dass immer, wenn sich Änderungen in den Verhältnissen ergeben, die Familien natürlich anzeigen müssen, wenn es Veränderungen gibt. Wer sich informieren möchte, kann das tun auf www.familienkasse.de.

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0: Na? Wie geht's?
1: Gut.
0: Schön.
1: Ja. Ich bin in Schub-Schub-Stimmung.
2: Super.
0: Oh,
2: jetzt
0: geht's. Oh, hier guck mal, geil.
1: Oh, wie
0: fantastisch.
1: Oh.
0: Und da geht gar nicht mal so schlecht ab.
1: Gut.
0: Ist gar nicht so ab und hier.
1: Ja,
0: farbige Stimmung. Ja, da kann man so gut mal die Hüften zu bewegen, ne?
3: Also, das fängt
0: an. Sag's endlich mal bitte.
3: Wie ihr hört. Und dann kommt es wahrscheinlich da langsam der Bass rein. Und ich finde, es ist ja auch wichtig, dass man den Bass dabei hat. Und jetzt findet sich das langsam.
0: Bass macht alles nur matschig.
3: Kommt dann noch die Gitarre.
0: Aber da ist halt deine Entscheidung.
3: Also, ich wollte das nicht spoilern. Aber jetzt hört man auf jeden Fall ganz klar den Bass.
0: Setzt sich halt
3: wie er sich langsam reinschraubt. Ah, hier, guck mal.

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0: tatsächlich schon das ganze Lied jetzt. Definitiv. Das ist ganz
1: einfach. Ja, ne? Yes. Und doch ist es passiert.
0: Oh, da geht's wieder los. Da geht's wieder los. Dann geht das schon wieder los. Mit
2: Schub, Schub.
0: Was soll ich jetzt hier noch machen? Das war doch
2: überhaupt
0: nicht eingeplant. 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

Das nächste Lied wurde auf einer Nasenflöte geschrieben. Und es heißt Voluminöse Stühle. Viel Spaß.

0: Ja, hallo. Ich wollte mal sagen, Snapbacks stehen mir überhaupt nicht.
1: Der Rhyme ist fett, der Rhyme ist fett.
0: Gut, tschüss.

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Und wie sieht das Abendprogramm heute konkret aus? Los geht's mit dem Detektor, dem Infomagazin von Radio T. Und zudem begrüßt euch ganz herzlich der Andreas.

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0: Normalerweise gibt es ja hier am Anfang im Detektor immer die Veranstaltungstipps für den Abend. Heute allerdings nicht, denn es gibt einen einfachen Grund dafür. Es gibt keine. Naja, zum Weinfest rund um das Rathaus könnte man vielleicht gehen. Da ist es vielleicht montags nicht ganz so voll wie am Wochenende. Aber es ist vielleicht gleich eine gute Überleitung zum ersten Beitrag in der heutigen Sendung. Die Angestellten im Gastro-, Hotellerie- und Nahrungsmittelgewerbe kümmern sich um uns, wenn wir in den Urlaub fahren. Sie kochen uns leckere Gerichte oder stellen die Lebensmittel dafür her. Doch ihr Arbeitsalltag ist stressig und lässt sich manchmal nur schwer mit Familie und Freizeit in Einklang bringen. Und jetzt soll laut Plänen der Bundesregierung die Wochenarbeitszeit neu geregelt werden. Wegfallen sollen die starren 40 Stunden und durch eine flexiblere Regelung ersetzt werden. Dagegen stellen sich Vertreter aus Zivilgesellschaft und Gewerkschaften. Die Kolleginnen und Kollegen von Radio Frei aus Erfurt sprachen mit Jens Löbel von der Gewerkschaft Nahrung, Genuss, Gaststätten über die geplanten Gesetzesänderungen und was es aus ihrer Sicht eigentlich bräuchte.
1: Für die Leute, die es nicht mitbekommen haben, sie haben letzte Woche eine Pressemitteilung rumgeschickt. Welche Pläne der Bundesregierung hat sie dafür veranlasst, so eine Pressemitteilung rumzuschicken?
2: Na, das sind eigentlich viele. Uns geht es jetzt hauptsächlich darum, dass wir ja immer gesagt bekommen mittlerweile von unserer Bundesregierung, dass wir alle zu wenig arbeiten würden und ganz krass, dass wir ja nur 40 Stunden in der Woche arbeiten und eine Stunde, also die Woche ein bisschen mehr Stunden hat. Und man möchte jetzt gerne deswegen unser Arbeitszeitgesetz, welches es seit 1919 gibt und welches erfolgreich erkämpft worden ist von den Gewerkschaften, abändern. Und zwar ist dort geschrieben, dass die werktägliche Höchstarbeitszeit 8 Stunden beträgt. Diese möchte man jetzt wegschaffen, diese 8 Stunden, diesen 8-Stunden-Tag, und möchte dagegen eine europäische Arbeitszeitrichtlinie heranziehen, wo dann bis zu 48 Stunden in der Woche drinne steht. Aber die Verteilung auf die einzelnen Tage fällt weg. Das heißt, es wäre, wenn das so kommt, möglich, bis zu über 13 Stunden am Tag zu arbeiten. Und wenn man sich dann ganz genau das anguckt, wären sogar bis zu 73,5 Stunden in der Woche möglich, da zu arbeiten. Und das geht körperlich nicht, das geht auch gesellschaftspolitisch nicht. Und deswegen warnen wir davor, die Bundesregierung, Finger weg vom Arbeitszeitgesetz.
1: Müssen dann, wenn man dann diese 13 Stunden am Tag, wie Sie es eben angesprochen haben, arbeiten muss, ist dann vom Arbeitgeber her eine Verpflichtung da, irgendwelche Ausgleichsmöglichkeiten wie zusätzliche Pausenzeiten, zusätzliche Verpflegungszeiten, oder ist es einfach zusätzlich theoretisch 5 Stunden am Tag zusätzlich hinten dran? Gibt es irgendwo noch eine Regelung für den Arbeitgeber oder ist es einfach nur eine Vermehrung der Stundenanzahl?
2: Im Endeffekt ist es nur eine Vermehrung der Stundenanzahl. Die Pausenzeiten, zumindest ist da jetzt keine Diskussion dran. Es müssen die Ruhezeiten eingehalten werden, die im Übrigen, Sie haben eben das Gastgewerbe angesprochen, schon haben, jetzt schon schlechter sind als die in der Industrie. In der Industrie bestehen 11 Stunden Ruhezeit zwischen 2 Schichten. Im Gastgewerbe sind es zum Beispiel laut Arbeitszeitgesetz schon nur 10 Stunden Ruhepause zwischen 2 Schichten. Und wenn ich dann noch einen 13-Stunden-Tag habe, kann man sich ja ausrechnen, was das bedeutet. Und es ist ja nicht so, dass es nicht heute schon gemacht wird. Und es ist auch nicht so, dass es heute schon Möglichkeiten gibt, länger zu arbeiten. Also auch das gibt ja das Arbeitszeitgesetz her, dass ich sagen kann, ich kann bis zu 10 Stunden arbeiten. Dafür muss ich im Schnitt aber auch wieder 8 Stunden arbeiten. Das heißt, für jeden Tag, wo ich 10 Stunden arbeite, das ist reine Mathematik, muss ich einen Tag haben, wo ich dann auch nur 6 Stunden arbeite. Also das ist schon möglich. Und unser Arbeitszeitgesetz und auch unsere Tarifverträge geben genügend Flexibilität her. Wir brauchen aber Verlässlichkeit. Wir brauchen planbare Arbeitszeiten. Und das ist mit Wegfall des Arbeitszeitgesetzes nicht mehr möglich.
1: Welche negativen Auswirkungen erwarten Sie oder schätzen Sie könnten kommen, wenn der 8-Stunden-Tag für Ihre Beschäftigten kommen könnte, sei es jetzt gesundheitlich, soziale, welche negativen Auswirkungen befürchten Sie denn?
2: Ne, das kann man ja auch sagen. Also wie gesagt, nach 8 Stunden im Job steigt das Unfallrisiko immer mehr an. Also 8 Stunden, das sagen auch alle Wissenschaftler, reicht. Nach 12 Stunden Arbeit ist es zum Beispiel sogar doppelt so hoch wie bei einem regulären 8-Stunden-Tag und macht sich dann bemerkbar bei Schlafstörungen, Herz-Kreislauf-Erkrankungen oder Burnout. Und ob das dann sinngemäß ist, die Krankenkassen dann abzumildern bzw. die Kosten, wage ich zu bezweifeln, weil da werden die Krankheiten massiv ansteigen. Das kann vielleicht mal ein junger Mensch machen, wenn ich frisch aus der Lehre bin, mal einen 12-Stunden-Tag zu machen, aber machen wir uns ja nichts vor. Die Demografie ist so, dass wir eine relativ alternde Gesellschaft sind und ob ich jetzt mit 55 regelmäßig dann 12 oder 13 Stunden Schichten schieben kann, wage ich zu bezweifeln.
1: Für wen wären denn diese Änderungen am stärksten spürbar? Sei es jetzt, Sie haben ja schon angesprochen, die älteren Beschäftigten, die wahrscheinlich nicht mehr so einfach jeden Tag 13 Stunden arbeiten können, wie es jetzt jemand, der früh 20 aus der Lehre raus ist. Für wen stellt denn diese Änderung im Arbeitszeitgesetz die größte Herausforderung dar?
2: Ja, im Endeffekt stellen die für alle große Herausforderungen dar, für Familien, weil es dann nicht mehr möglich ist, planbare Familienzeiten zu machen, Kinder in den Kindergarten zu bringen. Auch das müssen wir uns ja nicht vormachen. Derzeit schließen Kindergärten und auch die Betreuungszeiten werden zusammengeschrumpft. Und wenn ich dann aber 13 Stunden oder 12 Stunden auf Arbeit bin, kann ich niemanden mehr für eine Kinderbetreuung. Das heißt faktisch, auch für den ganzen sozialen Zusammenhalt, Familien etc. ist sowas komplett unproduktiv und kontraproduktiv.
1: Sie haben jetzt die Betreuungsquote angesprochen. Ist ja immer noch in den letzten Jahren Ostdeutschland im Vergleich zu den neuen, zum alten Bundesländern immer noch besser in den Betreuungsquoten für vor allem Kinder unter 3. Wie steht es denn bis jetzt mit der Betreuung von Kindern unter 3 und dann auch noch im Schulalter und im späten Kindergartenalter? Wie steht es denn da in Ostdeutschland so im Vergleich zu Westdeutschland?
2: Also wir haben eine etwas bessere Betreuungsquote noch, aber wir entwickeln uns, und das sage ich jetzt mal wirklich so, leider auf die westdeutschen Betreuungsquoten hin. Und was dort mit den Kindern ist, dass sie ja teilweise dann zu Hause bleiben beziehungsweise von Großeltern betreut werden müssen, das ist ja nicht Sinn und Zweck der Sache. Von der Sache her müssen wir schon gucken, dass wir da eine bessere Betreuungsquote hinkriegen. Und wenn man sich das mal anschaut, die Betreuungsquote bundesweit liegt bei 64% und wir haben jetzt gerade hier in Thüringen beziehungsweise auch in Weimar gerade mal eine Betreuungsquote von 57%. Das heißt, wir haben hier noch ausbaufähig, was das angeht.
1: Sie haben ja jetzt schon die jüngeren Beschäftigten und frisch aus der Lehre kommenden angesprochen. Wenn jetzt die Arbeitszeiten so dermaßen flexibilisiert und theoretisch auf bis zu 73 Arbeitsstunden in der Woche kommen können, wie sieht es denn dann aus mit der Gewinnung von jüngeren Fachkräften, wenn die sehen, ja, ich müsste jetzt theoretisch durch dieses neue Gesetz so unendlich viel mehr arbeiten, müsste jetzt meine Familienplanung nach hinten schieben. Wie sehen Sie denn da die Möglichkeit, neue Fachkräfte zu gewinnen?
2: Das ist ja dieses Paradoxum, weil diesen Arbeitskräftemangel, den wir haben in den Betrieben, ne, den lösen wir nicht durch längere Arbeitstage, sondern durch bessere Arbeitsbedingungen und mehr bessere soziale Absicherung wie gute Kita-Plätze. Und wir haben ja nun mal groß, gerade das Lebensmittelhandwerk oder das Gastgewerbe, wo händeringend Menschen gesucht werden, die arbeiten. Und man sucht sich natürlich die Arbeitsplätze aus, wo ich bessere Arbeitsbedingungen habe. Und die bekomme ich nicht mit einem überlangen Arbeitstag.
1: Wir haben ja in den letzten Jahren auch Lohnsteigerungen gesehen. In den letzten, wie ich bei Ihnen gesehen habe, aber trotzdem können vor allen Dingen in Ostdeutschland viele Beschäftigte noch mit niedrigen bis sehr niedrigen Renten rechnen. Welche Maßnahmen braucht es jetzt, weil die bis jetzige Rentenkommission ist ja auf einen Zeitraum von über 10 Jahren angebracht. Welche Maßnahmen braucht es jetzt, damit Beschäftigte, die wirklich ihr ganzes Leben lang gearbeitet haben, auch in wirklich harten Jobs gearbeitet haben, welche Maßnahmen braucht es, damit diese Arbeiter jetzt auch im Alter abgesichert sind?
2: Also wir brauchen, also das ist ja, was gerade unsere Bundesregierung macht, einfach nur Flickenschusterei. Wir brauchen eigentlich komplett einen neuen Neustart, was die Rente angeht. Und zwar nicht dahingehend, dass wir sagen, wir arbeiten dann mal bis 70, weil das hält kein Mensch durch. Und jetzt wieder zurück zu unserem einigen Thema, 8-Stunden-Tag. Also wenn ich 67 bin, 68 bin, ich bin raus, ich schaffe es nicht mehr. Und es ist ja heute schon so, dass Menschen eher in Rente gehen, weil sie es einfach körperlich und gesundheitlich nicht schaffen. Und wir brauchen unbedingt eine Bürgerversicherung, wo mehr Menschen einzahlen in die Rentenversicherung. Wir müssen da mehr Beiträge hineinbekommen. Und was unbedingt ganz wichtig ist, wir müssen die Rentenversicherung davor schützen, dass da rentenversicherungsfremde Leistungen herausbezahlt werden, wie unter anderem die Mütterrente, weil das ist keine Rentenversicherungsleistung. Man muss dahin wieder zurückkommen, dass eine Rentenversicherung als das gilt, was es mal war. Und eins muss sein, die Rente muss sicher sein und ich muss von meiner Rente leben können im Alter.
1: Sie haben jetzt
2: und zwar gut leben können.
1: Sie haben ja die Rente als Sozialleistung angesprochen. Gleichzeitig werden andere Sozialleistungen immer weiter gekürzt. Größtes Beispiel dafür ist ja jetzt die Ummodellierung vom Bürgergeld in die Grundsicherung mit schlechteren Konditionen. Sehen Sie die Verschlechterung der Sozialleistungen für Arbeiter und Arbeiterinnen quasi als indirekten Druck auf den Arbeiter, auch diese Flexibilisierung und schlechtere Arbeitsverhältnisse hinzunehmen, aus Angst in einen staatlich geplante Armut zu fallen? Würden Sie so eine Analyse mitgehen oder wie sehen Sie das?
2: Diese kann ich so unterstreichen. Was gerade unsere Bundesregierung probiert ist, den Druck auf die Arbeitnehmerinnen und Arbeitnehmer massiv zu erhöhen, sprich mit Leistungskürzungen etc. pp. Also ich sehe die Situation genauso wie Sie, dass unsere Bundesregierung gerade massiven Druck auf die Arbeitnehmerinnen und Arbeitnehmer ausübt und nicht dahin geht, wo eigentlich der Axt angelegt werden müsste, sprich eine Umverteilung von oben nach unten, weil die Menschen, die hier arbeiten, sind nicht faul, sondern sie arbeiten schon, sind teilweise am Limit, die Arbeit verdichtet sich immer mehr und da müsste eigentlich die Bundesregierung ran und nicht immer mehr Druck auf irgendwelche Menschen, die teilweise nicht arbeiten können, weil sie es gesundheitlich nicht schaffen oder weil die sozialen Rahmenbedingungen wie Kindergartenplätze oder wie auch immer, Pflege, auch ein ganz großes Thema, nicht gewährleistet ist. Und von der Sache her müsste da eigentlich die Bundesregierung ran, aber was sie macht, ist einfach nur den Druck auf die Arbeitnehmerinnen und Arbeitnehmer auszuüben und auf die Schwächsten in der Gesellschaft. Und das werden wir als Gewerkschaften nicht hinnehmen. Und deswegen rufen wir auch auf, und das möchte ich also auch nochmal unterstreichen, am 26. September für Thüringen nach Erfurt zu kommen, um dort ganz laut unsere Unmut über diese aktuelle politische Diskussion und Zielrichtung darzustellen. Denn wer schweigt, stimmt zu. Und das werden wir nicht machen, wir werden nicht schweigen und wir werden auch dieser Politik nicht zustimmen.
0: Ja, soweit Jens Löbel von der Gewerkschaft Nahrung, Genuss, Gaststätten über die geplanten Gesetzesänderungen der Bundesregierung. Und das war ein Beitrag von Radio Frei aus Erfurt.

Ihr hört den Detektor, das Infomagazin von Radio T. Und ich komme zur lokalen Band in dieser Sendung. Da habe ich heute rausgesucht Hyrok mit dem Song Deadbeat Escapement.

Es ist hier im Detektor am Montag Zeit für die gute Nachtgeschichte und die wurde wie immer produziert von jedem Kolleginnen und Kollegen von Radio Ginseng in Grünheide.

0: Es folgen nun die Gute-Nacht-Geschichten für unsere kleinen Zuhörer.
1: Die Stadtmaus. Es war einmal eine Maus, die lebte schon seit Jahren in einem Reihenhaus einer kleinen Stadt. Eines Tags, an einem Sonntag, machte sie einen Ausflug. Sie tippelte und trüppelte und bald war sie im Grünen. »Ach«, piepste sie, »hier ist es schön« und wanderte weiter. Und sang sich eins, so ein gerade erfundenes Lied. »Ach, wir Mäuse haben's gut, brauchen keinen großen Mut, und vor jeder Katze sind wir weg mit einem Satze. Manche tragen einen Hut, manche eine Mütze, Achtung, Pfütze!« und hopste über eine Wasserlache. So kam sie bei ihrem Ausflug zu einem alten Bauernhaus.
2: »Oh, hübsch hier!«
1: »Das ist aber ein großes Haus.
2: Riesig!«
1: Sie schaute hierhin, sie schaute dorthin, hatte nach vorn und nach

0: Stadtwohnung«, seufzte die Landmaus. »Gibt es da nicht immer Leckereien?« »Wieso?« wunderte sich die Stadtmaus. »Der Käse liegt da auch nicht auf der Straße. Den schließen sie immer in den Kühlschrank.« »Und?« erkundigte sich unsere Stadtmaus. »Wie ist es hier mit Katzen?« »Ach«, winkte die Landmaus lässig ab, »Kater Moritz. Einmal hat er mich überrascht. Ich nichts wie weg, er hinterher. Ich um die Kurve, er auch. Da reißt er schon seinen schrecklichen Rachen auf, ich durch eine Ritze. Er kann gar nicht so schnell bremsen und knallt gegen die Bretterwand. Peng! Dem hat vielleicht die Nase geblutet. Seitdem lässt er mich zufrieden.« »Köstlich«, rief unsere Stadtmaus, »was man auf Reisen so alles erfährt. Was machen Sie eigentlich in Ihrer Freizeit?«
1: Die Landmaus guckte verdutzt. »Ja, was machte sie? Schlafen und fressen. Ja, und ab und zu einen Schwatz mit der Nachbarin. Ja, so ist das hier.«
0: Mehr fiel der Landmaus nicht ein. »Na, ein umfangreiches Angebot ist das ja nicht gerade. Recht langweilig eigentlich. Aber es muss doch auch hier etwas Aufregendes geben«, wollte die Stadtmaus wissen. »Schließlich sollte sich ihr Ausflug doch gelohnt haben.«
1: Die Landmaus überlegte. »Wir können oben in der Scheune Ähren knabbern.«
0: »Ja, Essen wäre nicht schlecht.« Denn gerade kam ein Mähdrescher in die Scheune gerattert. »Da gibt's Körner in Hülle und Fülle«, sagte sie. Und sie kletterten vorsichtig über das Schneidwerk unter der Haspel hindurch. Aber plötzlich gab es einen Knall, eigentlich mehrere Knalle, der Motor war angesprungen, die Einzugschnecke begann sich zu drehen und beförderte die beiden Mäuse in die Dreschtrommel. Dort wurden sie durchgeprügelt, dass ihnen Hören und Sehen verging. Auf dem Schüttler wurden sie hin und her geworfen und vom Gebläse in die Kornschnecke gepustet. Da drehten sie 20 Mal, bis sie ganz oben wieder das Tageslicht sahen und in den Korntank fielen. Oh, da muss man ja von Glück reden, dass man nicht zerquetscht wurde. Da hätten Sie aber die Schuld«, raunzte die Stadtmaus die Landmaus an. »Also, das ist mir zu gefährlich. Ich gehe nach Hause. Ich habe schließlich noch einen weiten Weg zurück.«
1: »Oh, ja, da kann ich Ihnen helfen. Ich bringe Sie zum Bauern, der fährt jeden Abend mit seinem alten Traktor. Da können Sie ein Stück mitfahren.«
0: »Na gut, nach diesem Mähdrescher ist es aber auch das Mindeste«, knurrte die Stadtmaus. »Auf Wiedersehen, meine Liebe.«
1: »Auf Wiedersehen.«
2: Das waren die Gute-Nacht-Geschichten. Und nun wünschen wir euch eine gute Nacht, liebe Kinder.
3: Nächste Woche gibt es dann wieder eine Gute-Nacht-Geschichte. Da geht es dann um Spucke.

0: Ja, ich habe gerade festgestellt, irgendwie ist mir mit der Gute-Nacht-Geschichte heute doch ein fataler Fehler unterlaufen, denn irgendwie kam mir die Stadtmaus schon bekannt vor und die lief ja vorige Woche schon. Ja, was machen wir da? Wenn heute noch Zeit bleibt, gibt's dann noch die Gute-Nacht-Geschichte Spucke heute am Ende dieser Sendung. Ansonsten dann in der nächsten Woche eine andere Gute-Nacht-Geschichte. Ich komme aber zum letzten Beitrag in dieser Sendung. Albanien erlebt eine seiner größten Protestbewegungen mit Teilnehmenden aus nahezu allen politischen Lagern. Sie nennen sich die Flamingo-Revolution. Das zündende Ereignis für die Proteste seit Mai 2026 war ein ungenehmigter Baustart in einem der artenreichsten Schutzgebiete des Mittelmeers. Die Lagune von Narta bei Zvernetsch ist die Heimat der namensgebenden Flamingos, aber auch unzähliger anderer, mehr oder weniger stark bedrohter Tierarten. Schon seit 2021 sollte der Bau eines Flughafens in Vlora tausende Touristen nach Albanien ziehen. Durch türkisch-schweizerische Beteiligung soll der Tourismus im günstigen Süden Albaniens ausgebaut werden. Auch dieses Bauprojekt stößt auf rechtlichen sowie zivilen Widerstand. Investor ist ein Unternehmen der Tochter des Schwiegersohns des amerikanischen Präsidenten Donald Trump. Die nahezu comichafte Vorstellung, ein Luxushotel in einem Naturschutzgebiet zu bauen und Aktivistinnen und Aktivisten mit privaten Sicherheitsleuten zu räumen, wurde im Frühling diesen Jahres Realität. Um zu verstehen, welche Rolle die albanische Regierung, die Europäische Union und die größte Protestwelle Albaniens aktuell spielen, sprachen die Kolleginnen und Kollegen von Radio Dreieckland Freiburg mit Kresa Haser, Forscherin an der Universität Graz. Sie untersucht die Europäisierung und die rechtsstaatliche Reform in Albanien und auf dem Balkan. Und ein weiterer Gesprächspartner, Joni Vorbsi, ist Arten- und Umweltschutzaktivist aus Tirana, der mit der Organisation PPNEA Teil der Protestbewegung ist. Vorbsi beschreibt die Situation Mitte Juli wie folgt.
1: Seit einem Monat, nee, mehr als einem Monat jetzt protestieren wir in Tirana. Aber die Proteste haben sogar schon früher begonnen. Die Proteste vor Ort auf dem Baugelände wollten die Aufmerksamkeit und den illegalen Baustart stoppen, sind schon seit Anfang Mai vor Ort. Viele dieser Proteste kamen in albanischen Medien gar nicht vor. Wir hatten Schwierigkeiten, die Aufmerksamkeit der Öffentlichkeit zu bekommen, bis zu dem Vorfall, bei dem ein Einwohner vor Ort innerhalb der Baustelle mitgezogen und misshandelt wurde. Durch den Clip auf Social Media explodierten dann auch die Demonstrationen in Tirana. Also stellten sich die Leute der Arroganz und der fehlenden Transparenz, die sie aus dem sozialen und anderen Bereichen in Albanien kannten, entgegen. Sie gingen auf die Straße, um all das zu beenden.
2: Auch Haser beschreibt die Wut, die sich im Lande angestaut hat und nun in den Protesten zeigt. Aus der Erfahrung der letzten Jahre zeige sich für die albanische Bevölkerung, für wen die sogenannte Sozialistische Partei Albaniens von Edi Rama Politik mache. Haser beschreibt die Situation wie folgt.
3: The movement is very diverse and at the same time is very unprecedented because it is the first time
4: in 35 Zum ersten Mal in den 35 Jahren seit dem Fall des kommunistischen Regimes in Albanien 1991 legen Menschen ihre Streitigkeiten beiseite und fokussieren sich auf ein gemeinsames Thema, nämlich die semi-autoritäre Regierung. Diese Regierung treibt die Zerstörung der Umwelt- und Naturschutzgebieten, wie es in Zvernetsch, der Viosanata-Lagune und auf der Insel Sazan der Fall ist, voran. Aber das ist nicht alles. Auch kulturelles Erbe und geschützte historische Sehenswürdigkeiten werden zerstört, sodass das Land dann an die Oligarchen des Landes verkauft werden kann. So geht das Geld an eine winzige ökonomische Elite, die eng mit der politischen Elite verzahnt ist. Diese Regierung dient den Reichen dazu, noch reicher zu werden, während die restlichen 99% im Land um ihr Auskommen kämpfen müssen.
3: In a situation they are striving to make ends meet.
2: Sowohl Haser als auch Worpsi sprechen immer wieder vom etablierten Narrativ rund um das Bauprojekt und die Massenproteste. Aus Sicht des Aktivisten würden sich Nachrichten bewusst auf die unerschlossene Insel Sazan fokussieren, um abseits der Berichterstattung am Ufer der Lagune illegale Tatsachen mit Baumaschinen zu schaffen. Die Insel Sazan hat keinen Süßwasserzugang und ist aufgrund von Munition im Meer und auf der Insel schwer zu bebauen. Bereits der Bau des Flughafens in Viora stoß 2021 auf massive Kritik. Wegen Rechtsstreitigkeiten sind touristische Flüge nach Viora auch im Sommer 2026 gestrichen.
5: Why we think this happened is that in Vjosnarta.
1: Wir denken, erstens wurde durch das Projekt in Vjosnarta klar, dass auch andere Projekte in Schutzgebieten durch die Regierung vorgeschlagen und vorangetrieben wurden. Der Flughafen in Vlora, ein ebenso kontroverses Projekt, auf das die Öffentlichkeit auch im Ausland aufmerksam wurde, denn EU-Parlament hat den Bau gestoppt. Und trotz all der Kritik änderten die Behörden ein Gesetz zu Schutzgebieten, sodass eine Bebauung möglich wurde. Und schon gibt es Vorschläge für neue Projekte. Also schlussendlich wurde die albanische Öffentlichkeit, der wissenschaftliche Konsens und die EU-Behörden schlichtweg ignoriert. Ich würde sagen, die Regierung hat gegen jegliche Auflagen der beteiligten Behörden verstoßen. Die Regierung hat nicht wirklich überlegt, gehandelt, als sie Vjosa International Airport vorangetrieben hat. Aber sie stehen jetzt unter weit mehr Druck wegen diesen Bauvorhaben. Und aus diesem Druck heraus glauben wir, dass die Regierung und die Medien sich auf die Insel Sazan fokussieren. Eine Debatte darüber, ob eine Insel infrastrukturell oder nicht, entfernt andere fragwürdige Bauprojekte wie den Flughafen und viele mehr aus der öffentlichen Wahrnehmung.
2: Die Menschen in Albanien sollen, so Worpsi, vom Kern des Bauprojekts in der Lagune und des Flughafens abgelenkt werden. Die Investoren können dann ungestört ihre Bauprojekte umsetzen, während über die mögliche Bebauung von Sazan gesprochen wird. Dieses Ablenkungsnarrativ fördert das Misstrauen in die Regierung und Institutionen des Landes. Auf die Frage hin, wo die Hoffnungen der Bewegung liegen, erklärt Joni Worpsi, dass die neuen Parteien wie die frei übersetzt Zusammenbewegung auch Hoffnungsträger sind. Sollten sie ihre Position gegen illegale Bauprojekte weiterhin verfolgen.
5: If this keeps being the,
1: Wenn dieses Thema weiterhin präsent bleibt, vielleicht nicht als großes Thema, aber wenn die jungen Parteien bei ihrer Position gegen die Bebauung bleiben, wenn sie dabei bleiben, dass die Schutzgebiete erhalten bleiben sollen und die natürliche Landschaft vor Ort durch Albanien verwaltet und nicht in ein Tourismusgebiet verwandelt werden soll. Oder ich weiß nicht, welche anderen Entwicklungsmöglichkeiten für Tourismus vielleicht möglich werden, aber wenn der Standpunkt bei den neuen Parteien zum Schutz der Gebiete bleibt, dann wird die Unterstützung für sie wachsen, weil die Leute genug haben von diesen Entwicklungsprojekten, die einfach nicht nachhaltig sind. Wir haben einen einzigartigen Protest auf der Straße, bei dem die Leute klar sagen, dass sie genug von Beton und genug vom Eindringen in Naturschutzgebiete haben. Das ist die rote Linie und die auf diese Weise einzufordern, haben wir so seit 35 Jahren nicht probiert. Diejenigen, die sich an diese Versprechen längerfristig halten, werden Unterstützung finden. Aber es wird nicht einfach, gar nicht einfach. Dieser Standpunkt ist nicht einfach zu halten, denn die ausbeuterischen Interessen sind immer stark. Manchmal stehen diese Schutzgebiete mit individuellen Interessen, vermeintlich größeren Ideen oder einer anderen Vision für Albanien im Konflikt.
5: A vision of the country itself.
2: Der Blick in die Zukunft ist vorsichtig optimistisch. Die Bewegung blickt ebenso hoffnungsvoll auf einen Beitritt zur Europäischen Union. Die Bedingungen für diesen stehen klar im Konflikt mit den geplanten Bauprojekten und der vorherrschenden Politik.
4: Ja, ich meine, es fühlt sich an, als gäbe es eine riesige Schere zwischen dem, was formell als Erfolgsgeschichte nach außen gegeben wird, wenn es um die Erweiterungspläne der EU in Albanien geht, und dem, was wirklich vor Ort passiert. Aktuell, besonders seit der Wahl letzten Jahres, Albanien hatte im Mai 25 Parlamentswahlen, kann das Land als Einparteienstaat angesehen werden. Die Bevölkerung Albaniens macht also ihre Arbeit und geht auf die Straße, um mit ihren Grundrechten auf freie Meinungsäußerung und Teilhabe die Regierung zur Verantwortung zu ziehen. Das bedeutet, dass es jetzt auch Zeit ist, für die Europäische Union ihre Arbeit wirklich zu machen und diese Proteste zu unterstützen. Und in der Forderung gegenüber der albanischen Regierung mehr Verantwortung für ihr Handeln zu übernehmen. Weißt du, Stand jetzt gab es wenige Abgeordnete der regierenden Mehrheit, die sich vom Ministerpräsidenten Edi Rama distanzierten. Nur wenige kritisieren Rama für seine autoritären Praktiken, für seine Verstrickungen in organisiertes Verbrechen, für tiefgreifende Korruption, die dem Gefühl einiger Abgeordneter nach die Partei Rama übernommen hat und damit auch der Regierung. Die Lage ist sehr ernst. This is serious
2: and this is very important. Die Flamingo-Protestbewegung ist weitreichender als ein reiner Artenschutzprotest. Die Teilnehmenden fordern ihre Vertretung im Parlament dazu auf, sich an die Gesetze der Europäischen Union und Albaniens zu halten. Und sie fordern vehement ihre demokratischen Grundrechte zur Teilhabe ein.
5: So, yeah, the first thing is that we look straight at.
1: Ja, das erste ist, dass wir direkt und zuversichtlich auf die Demonstrierenden gucken. Was in Albanien gerade passiert, ist vielversprechend. Die Leute sagen sehr klar, wenn sie sagen, sie wollen keine neue Stadt in einem Naturschutzgebiet. Und der Druck auf der Straße von den Demos ist sehr wertvoll, gerade auch, um ein Signal an die Investoren zu senden. Es ist auch für die Investoren an der Zeit, sich zu überlegen, ob sie sich diesen Menschen entgegenstellen wollen, denn es wird kein einfacher Weg für die geplanten Projekte. In diesem Fall ist das Projekt wie eine Art Türöffner. Wir sagen auch, dass weitere Projekte geplant sind. Und wenn dieses klappt, werden weitere folgen. Das heißt, die Motivation der Menschen, dieses Projekt und damit viele Nachfolgende zu stoppen, ist sehr groß, auch um unser nationales Naturerbe zu schützen. Mit Blick auf die Institutionen sind wir dennoch sehr enttäuscht. Ich meine, über einen Monat lang gab es illegale Bauarbeiten mit Baggern, LKWs ohne jegliche Genehmigung mitten im Naturschutzgebiet. Sie haben die Dünen abgeflacht, den Wald abgeholzt, das Sumpfgebiet trockengelegt und alles ohne ein Eingreifen der Sicherheitsbehörden. Sie haben sogar öffentlich darüber gelogen, was sie mit der Natur anstellen.
2: Die Enttäuschung gegenüber albanischen Institutionen ist groß. Durch das Versprechen auf Besserung bei einem EU-Eintritt organisiert sich die Bevölkerung auf den heißen Straßen im albanischen Sommer. Wie sich die Menschen den Prozess zu einem neuen Albanien vorstellen, zeigt Hasa anhand der bisherigen Forderungen auf.
3: They are demanding to start from scratch. They are demanding to organize among themselves and to be supported.
4: Sie fordern alle auf, sich untereinander zu organisieren und gleichzeitig wollen sie auch externe Unterstützung, sodass ein demokratisches Land aufgebaut werden kann. Die Menschen auf der Straße sagen, wir wollen Albanien nicht verlassen. Wir wollen nicht migrieren. Wir wollen nirgendwo anders hin. Wir wollen hierbleiben. Das ist unser Zuhause. Wir wollen Demokratie schützen, wir wollen Naturschutzgebiete erhalten, wir wollen unsere historischen und kulturellen Denkmäler retten. Und darauf wollen wir aufbauen. Also darum ist es sehr interessant, was passiert, weil die Menschen einerseits neue Formen der Führung suchen. Das bedeutet, sie wollen das aktuelle politische System abschaffen und hinter sich lassen. Auf der anderen Seite wollen sie insbesondere das sozioökonomische System kippen. Und am Ende des Tages muss man sagen, ist dieser Protest als Widerstand gegen ein chronisch-kapitalistisches System zu verstehen, in dem die Verstrickungen aus ökonomischer und korrupt-politischer Macht der Oligarchie und informellen Gruppen so klar ist. Diese Gruppen sind so stark miteinander verworren, dass man kaum differenzieren kann, wo das eine anfängt und das andere aufhört. Das ist ein Protest gegen die aktuelle Staatsvereinnahmung.
2: Sie sieht, wie die Bewegung das Netz aus Beziehungen von WirtschaftsakteurInnen und den politischen Milieus im Land entwirren will. Sie sieht den Willen nach einem Albanien ohne weitreichende Korruption, das die kapitalistische Ausbeutung des eigenen Landes hinter sich lässt. Sie seien bereit, sich trotz Repression von Polizei, privaten Sicherheitskräften und der Politik gegen weitere Jahre des Ausnutzen Albaniens von einigen wenigen zu stellen. Albaniens Bevölkerung geht nun seit über 6 Wochen trotz andauernder Hitze zu Zehntausenden auf die Straßen des Landes und zeigt, wie trotz unterschiedlicher politischer Einstellung ein mehr oder weniger klassenbewusster antikapitalistischer Protest aussehen kann. Die Flamingos bleiben nicht einfach im Schlamm stehen und gucken zu.
0: Soweit der Beitrag von Radio Dreieckland Freiburg zur sogenannten Flamingo-Revolution in Albanien.

So, die richtige Gute-Nacht-Geschichte habe ich nun doch nicht mehr geschafft. Wäre ja auch sinnlos gewesen, denn die Kinder sind ja eh im Bett. Aber dafür gibt's nächste Woche dann gleich zwei Gute-Nacht-Geschichten. Das verspreche ich hier. So, was gibt's heute noch auf Radio T? Gleich im Anschluss um 20 Uhr Speak Out Loud, das internationale Magazin von Radio T. Dann um 21 Uhr Bombastisches zur Nacht, das Magazin für anspruchsvolle Rockmusik. Und ab 22 Uhr die Straße der Nationen, den Radio T. Musikmix. Redaktion und Musikredaktion dieser Sendung hat Andreas Thiemer und der sagt Tschüss und wünscht euch noch einen schönen Abend.

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1: Ihr Lieben, wir haben ja auf Instagram gesagt, dass wir im August eine kleine Sommerpause machen. Und wir machen auch gerade alle eine schöne Sommerpause. Aber wenn wir schon mal diesen Zeitslot haben, wäre das trotzdem blöd, wenn wir ihn nicht nutzen würden. Und deswegen hat der Jörg von Radio T, der Koordinator, ihr kennt ihn bestimmt alle, gesagt, ey, wie wär's, wenn ihr einfach eine alte Sendung nochmal ausstrahlt? Und das ist natürlich eine sehr gute Idee, weil ihr und wir auch nochmal hören können, was sich alles so geändert hat in dem letzten Jahr. Denn die Sendung, die ihr jetzt hören werdet, ist vom Juni 2025. Wir hatten sogar damals noch den alten Jingle. Also es ist wirklich so ein kleiner nostalgischer Moment. Ich wollte euch das nur kurz mitteilen, dass die Folge, die ihr jetzt hören werdet, eine ältere Folge ist. Und wir haben sie wirklich so gelassen, wie wir sie damals ausgestrahlt haben. Na gut, nicht ganz komplett. Ein, zwei Sachen musste ich wieder rausschneiden, damit es trotzdem eine Stunde bleibt, weil ich habe ja jetzt über eine Minute auch noch geredet und deswegen musste ich an der einen oder anderen Stelle die Minute wegschneiden. Aber ansonsten ist das wirklich die originale Sendung von Juni 2025. Viel Spaß.
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5: Guten Abend, hier ist Radio T mit Speak Out Loud. Ich bin Gaida, ich moderiere heute die Folge. Das Thema heute ist interkulturelle Gäste und Kommunikation. Aber zuerst erzähle euch, Gufran, was in den letzten Wochen passiert ist.
6: Hallo zusammen, hier ist Gufran. Heute tauchen wir gemeinsam ein in weltweiten Nachrichtenüberblick von Politik über Wissenschaft, Kultur bis zum Klima. Hier erfahrt ihr, was gerade passiert und was bald ansteht. Beginnen wir lokal, hier in Chemnitz. Der 1. Mai ist der Tag der Arbeit, der Tag, an den Beschäftigte gemeinsam auf ihre Forderungen aufmerksam machen. Das Motto 2025 lautete »Mach dich stark mit uns« und sollte ein starkes Zeichen von Solidarität, soziale Gerechtigkeit und die Rechte der Arbeitnehmer setzen. Themen waren Mindestlohn auf 15 Euro erhöhen, Kämpfen gegen die AfD aufnehmen und schließlich Grundwerte verteidigen. Am 8. Mai, Demonstration und Infostand von der Partei Die Linke, und am 10. Mai, Bundesparteitag von der Partei Die Linke in der Messe Chemnitz. Chemnitz for Palestine hatte davor einen Stand. So, in der Migrationspolitik wurden die Regeln verschärft. Die meisten neuen Asylbewerber sollen abgewiesen werden, mit Ausnahme von Frauen und Kindern. Und die Umsetzung ist spürbar. Allein in einer Woche stiegen die Abschiebungen um 45%. Gleichzeitig wächst der Protest. In über 60 Städten gingen tausende Menschen auf die Straße, um ein Verbot der rechtsextremen AfD zu fordern. Dies aus ihrer Sicht eine Gefahr für die Demokratie darstellt. Nun zur Wissenschaft. Mit einer Geschichte, die fast zu surreal klingt, um wahr zu sein. Stellt euch vor, Musik komponiert von einem Gehirn, das angeblich tot ist. Forschende haben sogenannte Gehirnorganoide gezüchtet, also Mini-Gehirne aus Zellen eines verstorbenen Komponisten. So, diese Zellen würden mit KI-Musik-Software verbunden. Und das Ergebnis: Die Zellen erzeugten eine eigene musikalische Komposition basierend auf ihrer spontanen elektrischen Aktivität. Eine bizarre Mischung aus Biologie und Technologie und ein riesiger Sprung in der Neuro-KI. Aber ethisch wirft das viele Fragen auf. Speichern unsere Zellen wirklich Erinnerungen? Ist das der Anfang der digitalen Unsterblichkeit? So, noch ein Thema aus der Medizin mit Hoffnung. Eine neue Studie der Universität Dundee, verantwortlich am 13. Mai, zeigt, Risiken von Herzinfarkte könnten mit einer MRT bis zu 10 Jahre im Voraus erkannt werden. Ein gewaltiger Durchbruch in der Prävention Medizin. Und zum Schluss gute Nachrichten für unseren Planeten. Der Amazonas-Regenwald erholt sich. Im Jahr 2024 ist die Abholzung in Brasilien um 55% zurückgegangen. Und über 80 Millionen Bäume werden neu gepflanzt. Laut WWF und brasilianischen Forschern zeigen Teile des Regenwaldes deutliche Anzeichen natürlicher Regeneration. Ja, es gibt Hoffnung, und das liegt an globalem Bewusstsein, lokalen Handlungen und Stimmen wie deiner. Also hör nicht auf, dich einzusetzen, ob in deiner Straße, deiner Stadt oder deinem Radio. Mit Worten und mit Taten können wir die Welt verändern. Das war erstmal von mir. Wir hören uns nochmal am Ende der Folge.
5: Danke, Gufran. Und bevor das Interview losgeht, hörte ihr das Lied Parapad

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1: Ja, hallo, willkommen bei Speak Out Loud Radio T. Heute im Studio haben wir, also wir sind Carolina und Valerie. Und wir haben hier Frau Dr. Steffi Notnagel, die Spezialistin für interkulturelle Kommunikation. Das passt perfekt zum Thema unserer Sendung. Also Steffi, willkommen. Danke, dass du da bist.
2: Danke für die Einladung.
3: Ja, da haben wir Sie eingeladen, weil wir hatten letztens...
1: Bei der Teamredaktion. Fatima war das. Die sagte, ja, zaubert Dali Dali Ruki Zuki.
3: Genau, und machte so mit den Armen eine Pumpbewegung. Und dann sagte ich, ja, aber na, warte mal. In Venezuela bedeutet das aber, dass wir jetzt ins Schlafzimmer gehen.
1: Und der Herr Sam meint, also wenn wir in die Kiste landen wollen, ist das so. Und da meinte so eine Ranholen-Geste. Und natürlich, also wir konnten das alle sehr gut mit Humor und Lachen lösen. Aber wir haben uns gefragt, wie ist das dann, wenn es nicht in so einer Situation entsteht, sondern in einem offiziellen Rahmen oder zwischen Leuten, die sich nicht so gut kennen?
2: Also dadurch können, denke ich, auf jeden Fall Irritationen entstehen, weil es natürlich unterschiedlich konnotiert wird. Also die Personen verbinden ganz unterschiedliche Dinge dann mit dieser Geste.
3: Das stimmt.
2: Und in dem Moment bin ich als Person, die an der Situation also mitkommuniziert, bin ich dann erstmal damit beschäftigt, zu überlegen, warum jetzt diese Geste, die passt doch gar nicht in den Kontext. Ja, und das kann ablenken. Man kann natürlich auch sich darüber austauschen, in Dialog gehen, ne, so wie ihr das gemacht habt. Aber je formaler so ein Setting ist, ne, desto schwieriger ist es auch, darüber in Austausch zu kommen. Und möglicherweise verurteile oder beurteile ich dann die Person, die diese Geste gemacht hat, aufgrund meiner Orientierung, meines Wissens. Und es ist aber eben eine Fehlinterpretation, weil die Person was ganz anderes damit gemeint hat. Insofern kann so eine Geste sehr unterschiedliche Wirkungen haben. Sie kann belustigend sein, man kann darüber in Austausch kommen.
3: Genau.
2: Sie kann aber auch dazu führen, dass ich die Person, die andere Person vielleicht auch abwerte, ne, so als und das als sexualisierende Geste verstehe und nicht darüber spreche aus Scham oder aus Unbehagen und dann weggehe aus der Situation und vielleicht weitere Kommunikation mit der Person vermeide.
1: Also sind viele so Codes oder auch so Begrüßungsgesten. Also bei uns hier in Europa ist es üblich, sich die Hand zu geben oder in Frankreich macht man sich la bise. In manche Länderteilen sind so zwei unbedingt, in manche in Britannien sind es drei Küsse. Dann in andere Länder, zum Beispiel in arabischen Ländern, es wäre eigentlich eher respektlos, jemanden, den man nicht kennt, die Hand zu geben, sondern macht man die Hand aufs Herz und verneigt sich und es ist ein Zeichen von Respekt. Oder in Indien legt man die Hände zusammen zum Beispiel oder in Japan.
3: Der Austausch, der hatte so eine schöne Mischung aus, das ist Deutschland. Dieser interkulturellen Austausch durch einfach nur ein Fatima wollte, dass wir einfach nur zum Ende kommen.
2: Ja, wobei das auch regional unterschiedlich sein kann oder auch schichtspezifisch. Das muss gar nicht national, kulturell nur verschieden sein. Weil das, was du jetzt zum Beispiel gerade gemacht hast, würde man auch in Deutschland so interpretieren, wie also mit der offenen Faust so auf die Hand hauen, könnte man eben auch so interpretieren, wie du die Geste von Fatima eben interpretiert hast.
3: So sind wir zu Ihnen gekommen.
1: Vielleicht kannst du uns kurz auch eben dazu erzählen, was du machst eigentlich. Das wäre ganz schön für unsere Zuhörerinnen.
2: Ja. Also mein Hintergrund ist, wie du schon gesagt hast, ich habe interkulturelle Kommunikation studiert und Betriebswirtschaftslehre und habe dann mehrere Jahre an verschiedenen deutschen Universitäten gearbeitet im Bereich interkulturelle Kommunikationsforschung und habe schwerpunktmäßig zu den Themen interkulturelles Lernen und interkulturelle Kompetenz geforscht. Einerseits, wie man interkulturell lernen kann und habe das empirisch habe Studierende begleitet und geschaut, in welchen Situationen, wenn die im Ausland sind, lernen die denn? Und wie kann man aber auch zum Beispiel sowas wie interkulturelle Kompetenz vermitteln, auch im Studium und solche Themen. Und habe dann 2021 mich selbstständig gemacht als Diversity-Beraterin und Trainerin und berate seitdem Unternehmen, vor allen Dingen mittelständische Unternehmen und unterstütze die dabei auf ihrem Weg, sich mit Vielfalt zu beschäftigen, vor allen Dingen im Zusammenhang mit Recruiting. Also wie kriegen wir einerseits mehr diverse Personen auch in die Unternehmen rein, aber auch, wie gehen wir denn dann mit dieser Diversität um und macht dann eben auch so Weiterbildungsangebote, Schulungen eben zu unbewussten Vorurteilen, interkulturellen Fragestellungen. Und genau, in dem Trainingsbereich, da werde ich häufig dann für ganz spezifische Themen, da haben dann die Unternehmen schon eine Vorstellung, die wollen eine Schulung zur Antidiskriminierung oder strukturelle Diskriminierung und dann biete ich das sozusagen auch an.
3: Ich bin seit 31 Jahren in Deutschland und bin der deutschen Sprache mächtig, bin hier zur Schule gegangen, bin dunkelhäutig und komme mit den Deutschen zurecht. Ich habe gelernt, wie er ist. Ihr werdet gleich verstehen, warum ich das so sage. Und setzte mich zum ersten Mal mit meinesgleichen um, mit anderen Ausländern. Und unter anderem habe ich jetzt in einer Gruppe von 7, 8 Personen Kontakt mit Frauen mit einem Kopftuch. Da habe ich Erfahrung gemacht, dass ich einfach eine gewisse Distanz zu den Damen habe. Na, die Frage ja auch, warum tragen sie es? Mhm. Na, also es war sehr schön, die haben sich die Zeit genommen und die haben mich aufgeklärt. Mhm. Na, das gibt 4 oder 5 Punkte, warum sie eins tragen. Aber erstmal dieses schlechte Gefühl, diesen Vorurteil. Mhm. Na, also ich kann nicht sagen, dass ich selber welche hatte, sondern einfach nur aus den Medien und aus meiner Unwissenheit habe ich mir einfach was zusammengebastelt und dadurch hatte ich einfach nur ein unangenehmes Gefühl. Deshalb lautet die Frage, darf ich sie stellen?
1: Na klar.
3: Wenn wir ein eigenes Vorurteil erkennen, kann das erstmal unangenehme Gefühle auslösen. Aber ist dieses sich schlecht fühlen vielleicht gar nicht Schlechtes, sondern eher ein Zeichen von Bewusstsein? Und wie können wir mit diesem Gefühl so umgehen, dass es uns nicht lähmt, sondern in die Veränderung bringt?
2: Ja, sehr schöne Frage.
1: Ja, schöne Frage.
2: Also auf jeden Fall. Also ich glaube, dieses negative Gefühl, das kommt unter anderem daher, dass wir ja ein bestimmtes Bild von uns selber haben. Und gerade wenn ich jetzt eine Weiterbildung mache zum Thema Rassismus, Diversität und Integration, dann gehöre ich ja zu einer Gruppe von Menschen, die sich für diese Themen stark machen und die sich eben auch für kompetent halten, das grundsätzlich zu machen. Und wenn ich dann merke, also mich dabei ertappe, dass ich ein Unbehagen gegenüber einer anderen kulturellen Praxis verspüre, dann löst das Unbehagen auf, weil sich dann plötzlich mein Selbstbild sich in Frage stellt.
1: Ich denke, wir haben alle Vorurteile.
2: Genau, das hat die Sozialpsychologie herausgefunden in sehr, sehr vielen Studien, dass wir alle bewusste und unbewusste Vorurteile haben, aus verschiedenen Gründen.
1: Ja.
2: Und ich glaube, wenn man das schon mal weiß, dann mildert das, federt das ein bisschen ab. Ne? Und viele Menschen, gerade in meinen Trainings, da kommen auch einige, die sagen, ich habe ja gar keine Vorurteile. Und ich weiß natürlich, dass das nicht stimmt,
1: das ist
2: aber,
1: ja nicht, ja.
2: Aber sie glauben eben daran. Und die haben natürlich einen besonders langen Weg noch vor sich, weil die müssen erst mal da drüber. Ne? Und wir sind ja in einer Gesellschaft, wo wir alle sexistisch, rassistisch und so weiter sozialisiert sind. Und aber durch gerade in Deutschland, durch die Geschichte zum Beispiel mit dem Nationalsozialismus, im Holocaust, ist dieses Thema ja in diese Tabu-Ecke gekommen. Ne? Also Rassismus ist böse und deswegen sprechen wir nicht drüber. Und wir sind ja keine Rassisten, weil wir haben ja aus der Geschichte gelernt. Das ist so unser Narrativ. Und wenn ich dann in einem Training oder im Alltag feststellen muss, dass ich mich rassistisch verhalte, dann löst das sehr, sehr unangenehme Gefühle aus. Und man spricht da auch im Rassismus-Kontext von weißer Scham, ja. Also ich beschäftige mich dann mit meiner Scham und bin dann aber wieder nicht bei denjenigen, die diskriminiert werden, sondern wieder bei mir selbst.
1: Mhm.
2: Und deswegen sprechen viele, also People of Color wäre ja sozusagen der politisch korrekte Ausdruck, also schwarze Menschen sprechen häufig nicht mit Weißen über ihre Rassismuserfahrung, weil sie nämlich dann, selbst wenn Weiße sich dafür öffnen, dann damit mit deren Scham und mit deren Problematik erstmal auseinandersetzen müssen und es einfach nicht dazu kommt, dass es wirklich um diese Diskriminierung geht und wie man das verändert und auch Strukturen schafft, sondern immer nur wieder die weiße Person damit dann im Vordergrund steht. Ne? Mhm. Und ich glaube generell, wenn wir so ein Unbehagen verspüren, ist das nicht Schlechtes, das kriegen wir halt beigebracht. Ne? Mhm. Fehler sind zu vermeiden, anstatt zu sagen, Fehler sind Chancen. Ja, wenn ich ein Unbehagen verspüre, wenn ich einen Widerstand verspüre, das sind alles Chancen. Und das hat aber mit unserem Bildungssystem zu tun, dass wir immer denken, oh Gott, das darf jetzt nicht sein und deswegen drücke ich das irgendwie zur Seite. Ne? Und das verhindert Lernen.
3: So, dann kommen wir mal zur nächsten. In manchen Kulturen ist direkter Augenkontakt ein Zeichen von Respekt. In anderen kann er als unangenehm oder respektlos empfunden werden. Kann so ein Unterschied tatsächlich zu Missverständnissen oder sogar zu Konflikten führen? Und bevor Sie die Frage beantworten, Valerie, wie war das nochmal bei dir?
1: Also ich komme aus Frankreich. bin auch schon seit 30 Jahren hier und mit meinem Sohn. Wir sind hier in Chemnitz angekommen, vorher waren wir in Berlin, da war er 3 und wir haben Französisch gesprochen. Sobald wir den Mund aufgemacht haben, haben sich die Köpfe gedreht im Prinzip. Und da hatte ich das Gefühl, okay, wir haben das Gefühl, wir gehören nicht hierher. Wir werden sofort taxiert. Und andererseits hatte ich letztens ein sehr lustiges Beispiel, wo das Anstarren eigentlich positiv von der Sicht der Frau war. Und ich habe es als mega unangenehm empfunden, da, weil ich oft, ich weiß nicht aus welchem Grund, angestarrt werde auf der Straße. Und ja, und dann starrte sie mich so an und irgendwie war sie die Person zu viel an dem Tag und ich hatte, keine Ahnung, ein schlechtes Tag und ich sagte, ich bin zurückgegangen zu ihr. Und ich habe gesagt, warum starren Sie mich denn so an? Was ist mit mir falsch? Und dann sagte sie, Sie sind doch die Sängerin. Und ich bin in mich gesunken, also wirklich auch vor Scham, weil ich dachte, diese arme Frau, die hat sich einfach nur gefragt, die habe ich schon auf der Bühne gehört oder so.
2: Also das Beispiel, was ihr jetzt am Anfang geschildert habt, dieses Augenkontakt im Sinne von Anstarren, das ist ja so eine Art Othering. Das heißt, ich schaue die Person an und vermittle ihr damit das Gefühl, wie du gesagt hast, dass sie nicht dahin gehört oder dass sie nicht, dass sie irgendwie fremd ist. Und das ist eben was, was nur bestimmte Personen eben tun können. Ne? Also ich kann nicht als eine Person, die, sag mal, nicht so eine, sich nicht als Mehrheit fühlt, kann ich andere nicht othern sozusagen. Also ich, ne, die sich fremd fühlen lassen. Mhm. Zumindest ist das sehr schwer. Das heißt, man ist da so einer, mit diesem Wissen, dass ich eben nicht zur Mehrheit gehöre in dem Kontext oder sozusagen von der Norm in dem Moment abweiche, ist natürlich bei mir schnell diese Interpretation da, dass es eben an mir liegt. Wenn das immer wieder passiert, kann das natürlich zu Stress führen, zu Ausgrenzungsgefühlen. Das wird auch untersucht und wir finden immer mehr heraus, dass da einfach dieser Stress, der da entsteht, auch wirklich krank macht auf Dauer. Und das sind ja immer so kleine Dinge. Ne? Da wird der Name falsch verstanden, da wird man nicht auf Deutsch angesprochen, weil geglaubt wird, dass man die deutsche Sprache nicht kann. Dort wird man angestarrt. Also das sind so diese vielen kleinen Dinge im Leben, die diesen Stress verursachen. Und was sozusagen von Menschen, die jetzt die Dame, die dich anstarrt, oder die weiß ja nicht, dass dir das öfters passiert. Und du hast aber diese Geschichte, dass dir das schon oft passiert ist. Und dann kann es eskalieren. Ihr habt es dann durch Dialog gelöst. Umgekehrt kann es aber auch sein, dass Personen nicht angestarrt werden und sich dadurch extrem unwohl fühlen. Gerade aus einem südamerikanischen Land kommt, wo ja sehr viel geschaut wird, gerade im Hinblick auf Frauen. Ne? Habe ich auch schon von Frauen gehört, sie fühlen sich nicht als Frau. Also das kann auch andersrum gesehen werden. Ne?
1: Oder man fühlt sich nicht gesehen.
3: Du bist es gewohnt, als Frau in Venezuela, der Mann schaut dir hinterher. Mhm. Es ist in dem Sinne nicht sexistisch. Er sagt zum Beispiel übersetzt auf Deutsch, Schöne. Er sagt es auf Spanisch und du als Frau fühlst dich wohl. Ich hatte eine Freundin, die hatte sich frisch getrennt von ihrem Partner. Du fühlst dich einfach nicht wohl als Frau. Jeder dritte, zweite Venezolaner mit einem Blick, mit einem Satz gibt er wieder dieses Selbstwertgefühl. Und dann kommst du nach Deutschland und der Mann übersieht deine Präferenzen. Aber hatten Sie schon mal Kontakt mit so einem Gefühl, wo Sie angestarrt wurden?
2: Also ich habe das in Indien erlebt, da hatte ich auch eine sehr sportliche Kleidung an und eine sehr pragmatische Kleidung auf Reisen. Dort bin ich sehr oft von indischen Männergruppen angestarrt worden, weil die mich erstmal nicht zuordnen konnten, also Geschlecht nicht zuordnen konnten. Und die haben sich dann immer, das war so mein Eindruck, immer den kleinsten Mann aus der Gruppe gegriffen und sich dann vorgestellt, ne, der mit mir, also weil die haben, ne, das konnte man so sehen, die haben dann immer so gelacht und da hatte ich so das Gefühl, okay, das ist aber irgendwie witzig. Ne? Und in Frankreich hatte ich das, dass ich eben eine sehr funktionale Winterjacke hatte und dann das Gefühl hatte, dass eben schon die ein oder andere Französin dann ein bisschen geringschätzig auf mich herabgeschaut hat, weil ich eben nicht dieser femininen Norm, ne, entspreche. Also ich bin da in Deutschland vielleicht manchmal schon an der Grenze, weil ich mich jetzt nicht so hyperfeminin kleide, aber ich denke in Italien oder Frankreich ist es schon dann für jemand wie mich auch mit der Körpergröße einfach auch schwierig.
1: Also wir haben mit der Gestik gestartet. Spielt Kleidung auch eine Rolle in der interkulturellen Kommunikation?
2: Kleidung spielt eine sehr große Rolle, schon in Deutschland selbst. Ne? Wie ich mich kleide, wo ich hingehe, ich kann jetzt schlecht in die Oper gehen und mit zerrissenen Strumpfhosen, da werde ich wahrscheinlich nicht viel Spaß haben. Oder wenn ich Workshops mache, muss ich auch immer schauen, dass ich ein bisschen schicker bin als die Teilnehmenden. Also es gibt sehr viele Regeln, ne? Und die sind auch regional verschieden. Also wenn ich aufs Oktoberfest gehe, dann ziehe ich mich anders an, ne? Als wenn ich hier in Chemnitz aufs Stadtfest gehe. Und interkulturell ist es dann eben schwierig, weil wir die Codes dann teilweise nicht kennen oder das ist noch unbekannter. Und da sind natürlich diese religiöse Geschichten, ne? Also wie viel muss ich bedecken? Also ich habe zum Beispiel mittlerweile, kriege ich manchmal so Zuckungen, wenn ich so Webseiten von Universitäten mir anschaue, die auch international sehr aktiv sind. Wenn die dann so Bilder haben auf der Webseite mit so Frauen im Trägerhemd, dann denke ich manchmal, das ist jetzt, kann man jetzt machen. Ne? Wir sind natürlich ein freies Land und ich finde es auch gut, wenn Frauen im Trägerhemd rumlaufen können. Aber es ist nicht so kultursensibel, finde ich, weil natürlich da auch Leute drauf schauen auf diese Webseiten, die das jetzt nicht gewöhnt sind, schlichtweg. Ne? Ja. Und ich finde nicht, dass wir uns jetzt verstellen müssen, aber ich finde, bestimmte Kleider.
3: Gut, wie so ein Rahmen, ne?
2: Ja, also dass man so ein bisschen sensibler einfach damit umgeht und sagt, das hat im professionellen Kontext, muss ich nicht, gibt's wahrscheinlich auch sehr verschiedene Meinungen, aber ich würde mich da schon eher sozusagen anders anziehen oder anderes Bildmaterial verwenden, ne? Und es gibt auch so Codes im Business-Kontext, wo es dann heißt, wir ziehen das Sakko, dass man das einfach anlässt. Egal, also das habe ich mal in Großbritannien gelesen, dass man einfach das, ich weiß nicht, ob das jetzt auch lockerer geworden ist, seit der Corona-Zeit hat sich ja vieles auch verändert, auch in Deutschland, die Vorstände haben die mal alle einen Schlips dran und so weiter, also das wird immer lockerer, aber es gibt schon so Sachen, wo man weiß, das muss so sein und das kann natürlich dann gerade im interkulturellen Kontext nochmal auch zu stärkeren Missverständnissen und auch wiederum zu falschen Assoziationen und zu falschen Bewertungen führen, ne, die eben mit der Person nichts zu tun haben, sondern einfach aufgrund von kulturellen Normen und Erwartungen falsch interpretiert werden.
1: Ne. Ist das nicht auch alles ein bisschen eine Frage von also interkulturell oder nicht interkulturell, also wie du nanntest dem Beispiel von der Oper, eine Frage einfach von Respekt dem anderen gegenüber, dass er sich also wohlfühlt in der Präsenz der anderen. Wenn ich zum Beispiel in einem arabischen Land wäre, wenn ich eine Moschee besuche, dann nicht das Haupt zu bedecken. Mhm. Also es wäre groblässig respektlos.
2: Mhm. Also ich denke, das ist wie so ein Kontinuum zwischen meine individuelle Freiheit und die Erwartungen und die Regeln und Normen der anderen Personen.
1: Ja.
2: Und ich würde mal sagen, je mehr Ressourcen ich habe, weil Macht spielt ja auch da eine große Rolle, ne? Mhm. Und je mehr Ressourcen und Privilegien ich habe, desto eher habe ich die Möglichkeit, mich auch auf die andere Person einzustellen, ne? Wir haben ja immer wieder Debatten, sei es das Kopftuch oder auch andere Themen. Und ich finde, da wird sozusagen der Machtaspekt häufig dann auch vernachlässigt, dass daran eben auch bestimmte Möglichkeiten gebunden sind. Ne? In diesem Beispiel jetzt mit der Moschee, also ich würde auch nicht im Trägerhemdchen eben in die Moschee gehen. Und ich deswegen ist aber nicht mein feministisches Ich gekränkt, weil es macht einfach am Ende des Tages nichts mit. Wenn jetzt jemand käme und sagt, Steffi, du musst jetzt jeden Tag lang ärmliche Blusen tragen, das wäre natürlich was anderes.
3: Aber ist es nicht so, dass wir sogar in den anderen Ländern, bevor wir eine Kirche betreten, vielleicht uns was rüberziehen? Also ich zumindest, ne? Also
1: genau.
3: Ich war in Malaga und wunderschöne Kirche und ich wollte sie mir von drinnen angucken und dann habe ich erstmal was rübergezogen. Ne? Das ist das, was du sagst, diesen Respekt. Und ich finde das Wort sehr schön, dieses Sensibelsein für das, was eben vielleicht unsere Kultur oder deine Kultur ergänzt oder dir unbekannt ist.
0: Wir machen erst einmal eine kleine Pause mit dem Lied Jutte. Danach geht es sofort weiter mit dem Interview.

0: interkulturelle Kommunikation, was wir jetzt schon alles hat, Gestik, Gesicht, Bekleidung. Mhm.
1: Genau, also Mimik, Gesicht, Augenkontakt ja. und Mimik, also alles, was wir sozusagen mit dem Gesicht tun, ist Mimik, Gestik. Mhm. Und dann natürlich viele Aspekte der Kommunikation selbst, ne? Ja. Wann spreche ich, was darf ich sagen, wer verteilt das Rederecht und wie lange mache ich Pausen, wann werde ich unterbrochen, was bedeutet das Unterbrechen? Das sind alles so Themen, die auch untersucht worden sind.
2: Die Sprache, genau, ja. und auch also was man in der Stimme transportiert.
1: Mhm. Betonung, genau.
2: Betonungen. Mhm. Das kann zu sehr viele Missverständnisse führen.
1: Ja.
2: Also auch in einer Sprache, die man nicht kennt, man wird unter ein Wort so und das heißt was ganz anderes. Ja. Also im Chinesisch gibt es ja oft der Fall, also wenn man es so betont, heißt das so, wenn man es so betont, heißt das so und wenn man es nicht weiß.
0: Aber auch in der Sprache, ich bin ja aus Venezuela und ich war in Kuba und bittet die eine Dame um einen Keks, Galleta. Die Dame guckt mich an und sagt, du möchtest wirklich eine Galleta? Und ich erstmal so, ja? Und dann sagt die, aber da müsste ich ja jetzt einen ins Gesicht knallen. Galleta ist in Kuba jemanden ins Gesicht schlagen? Und dann habe ich gedacht, ich möchte keinen. Ja. Interkulturelle Kommunikation, obwohl wir eine Sprache sprechen.
2: Ja.
0: Galleta, also da war ich auch so wie, okay. All das, worüber wir jetzt sprechen, na, bis jetzt hatten wir kein Beispiel im Arbeitsalltag. Na, wir sind jetzt einfach nur in unserem normalen Alltag. Und während meiner Umschulung haben wir eben über das Thema geredet, Diversität. Und man sagt, es gibt Herausforderungen, na, bei diesem Thema Diversität im Arbeitsalltag. Unter anderem waren zu viele Unterschiede, können Probleme hervorrufen. Na, können Sie uns irgendein Problem nennen zum Beispiel? So aus der Schnelle.
1: Im Arbeitszusammenhang ist zum Beispiel die Frage, was bedeutet Teamarbeit eigentlich? Das ist ja genauso. Das ist ja auch wieder, das ist ja schon in Deutsch, sag mal, in deutschen Teams, wenn man davon heute überhaupt noch sprechen kann, weil unser Arbeitsalltag ist ja sehr divers und die deutsche Gesellschaft wird immer diverser. Und das spiegelt natürlich auch die Unternehmen wieder. Ne? Unternehmen sind ja auch ein Spiegel der Gesellschaft. Und selbst da haben wir schon die Herausforderung, dass die häufig gar nicht definiert wird, was ist eigentlich unser Ziel und wie arbeiten wir zusammen? Und wenn da dann noch zum Beispiel kulturelle

0: Unterschiede dazukommen oder auch generationale Unterschiede. Also das Thema Alter ist ja auch eine Frage, ne? Wie hierarchisch arbeiten wir zusammen? Das kann auf jeden Fall auch zu größeren Missverständnissen führen. Mhm. Ne? Für den einen heißt Teamarbeit, ich hole mir eine Aufgabe ab, komme wieder und dann sprechen wir drüber. Für die anderen bedeutet das, wir arbeiten das alles zusammen. Der nächste ist der Meinung, da muss man sich jeden zweiten Tag treffen, persönlich. Ne? Das kann dann eben auch zu großem Ärger führen, weil einfach dann Erwartungen enttäuscht werden. Mhm. Das ist ja einmal ein Unterschied feststelle und dann gleich der große Konflikt, sondern das summiert sich ja über verschiedene Kommunikationssituationen auf. Und wenn ich einmal so eine Deutung habe, neige ich dazu, alle weiteren Situationen, die komisch sind, auch so zu deuten. Und dann entstehen Konflikte, weil wir nicht darüber sprechen, wie ist denn eigentlich, was verstehen wir denn jetzt eigentlich unter Teamarbeit oder was ist denn jetzt nochmal unser Projekt? Was ist jetzt nochmal das Ziel? Bis wann wollen wir das erreichen und wie machen wir das eigentlich? Ne? Solche Sachen werden häufig kommen, verfallen wir halt in diesen Aktionismus.
1: Ja, genau. Ne? Ja.
2: Und zum Beispiel in Venezuela ist es so, in Venezuela sind sehr viele selbstständig. Als Selbstständiger arbeite ich nicht mit deinem Team. Hm. Na, daher, wow. Hm.
1: Oder zum Beispiel, das fand ich auch interessant in Hinsicht auf Interkulturelle. Du hast diesen Altersfaktor erwähnt. Und wir hatten letztens auch bei unserer letzten Sendung bei der Team, wie Alter in verschiedenen Kulturen total anders wahrgenommen, interpretiert wird. Man will so vielleicht so kumpelhaft mit so Leuten, die andere Generationen gehören. Also so. Und zum Beispiel meinte letztens Hessam, in Iran oder in anderer Kultur ist das Alter, man soll sich so ganz anderes benehmen, diese Person gegenüber, ihr Respekt zollen, man wird sie nicht mehr so oder so nennen oder.
0: Also ich sag mal, wenn wir das wieder auf den Unternehmensalltag beziehen, haben wir das aber trotz allem in beide Richtungen. Also zum Beispiel Opfer von Mobbing zum Beispiel sind häufig sehr junge Mitarbeitende. Junge Mitarbeitende werden auch sehr stark diskriminiert, so nach dem Motto, du kannst das ja noch nicht,
2: das
0: du bist ja noch
2: richtig.
0: Grün hinter den Ohren.
2: Das stimmt.
0: Ihnen werden auch Führungspositionen, ist ein bisschen kritisch. Ne? Mhm. Bei jungen Leuten wird schnell die Kompetenz und hinterfragt, weil eben diese Lebenserfahrung noch nicht da ist. Ne? Und bei jungen Frauen haben wir noch, dass die eben auch Kinder kriegen könnten. Ja. Ne? Und dann haben wir aber auch, also es gibt nur einen schmalen Grat sozusagen, wo man gut passt. Ne? Also die Kinder müssen schon ein bisschen größer sein, aber man darf auch noch nicht zu alt sein, weil wenn ich nämlich älter werde, werde ich auch relativ schnell dann aussortiert, in Anführungsstrichen. Ich kriege das auch zu hören, dass eben Mitarbeitende dann keine Weiterbildung mehr angeboten bekommen mit über 50, über 55, obwohl die ja noch bis 67 arbeiten müssen und ja auch sich weiterbilden müssen, dass ihnen bestimmte Projekte nicht mehr angetragen werden. Da wird dann teilweise gesagt, naja, für das Projekt bist du zu erfahren. Aber gleichzeitig haben wir in Deutschland eben eine Demografie, wo wir Leute nicht mit 50 oder 55 abschreiben können, sondern viele wollen und können auch noch sehr gut arbeiten. Das, was wir sozusagen im Alter vielleicht einbüßen an Schnelligkeit vielleicht oder an Frische, das können wir eben mit Lebenserfahrung wegmachen sozusagen oder ausbügeln. Da geht es einfach wahrscheinlich, weil viele Führungskräfte eben genau in dieser Zwischenposition sind, also sagen wir mal zwischen 35 und 45 oder 50, dass sie das dann nicht schon vergessen haben, wie es war, als sie noch junge Mitarbeitende waren, aber auch noch nicht allzu alt sind, dass sie wissen, wie Altersdiskriminierung im Berufsleben funktioniert. Also es wird noch nicht so stark diskriminiert, obwohl eben das Thema Alter auch im Allgemeinen Gleichbehandlungsgesetz ja auch verankert ist, zu Recht.
2: Ja. Aber das sprechen Sie ja auch an, dass es irgendwo eine konstante Weiterentwicklung gibt. Ne? Aber man kommt noch nicht so dorthin, wo man aber hinkommen muss.
0: Ja.
2: Na, weil selbst wo Sie gerade sagten, der Ältere tut den Jüngeren nicht wertschätzen, das ist unfair.
1: Ja, jeder Vorurteil ist eigentlich unfair, im Prinzip.
2: Nur weil ich noch grün unter den Ohren bin, aber dann gleichzeitig Respekt wollen. Na? Das ist ja auch das, wo ich manchmal denke, wo ich gerade so dachte, ach so, vielleicht ist das der Grund, warum es in Europa, eigentlich nicht Europa, schon hier, ich habe vorhin auch schon drüber nachgedacht. Na? Das ist immer dieser Vergleich. In meiner Heimat machen wir das so und hier macht man es so. Also fragst du dich, aber gerade weil ich gesagt habe, in Venezuela wird er älter, desto älter, desto mehr Respekt hast du. Aber das ist für mich selber so, das kommt von innen. Das ist wie, als wäre in mir verankert. Mhm. Er hat Erfahrung. Ich bin nicht nur grün unter den Ohren, ich bin nichts. Ich habe noch das vor. Das ist so bereichernd. Also das ist das, was mir in meiner Erziehung beigebracht worden ist. Und wo du das gerade gesagt hast, wenn der Ältere den Jüngeren nicht respektiert, toleriert und akzeptiert, warum soll er das dann machen?
0: Ich glaube, ich sehe da auch noch andere Gründe. Also wir leben ja in Deutschland in einer Gesellschaft, die sehr zunehmend von älteren Menschen auch dominiert ist, ne, durch den demografischen Wandel. Das heißt, politisch gesehen haben eben Menschen über 50 viel mehr Gewicht. Da gibt es halt eine große Gruppe, die eben sagen kann, nö, machen wir nicht. Ist es teilweise ein bisschen viel auch in Familien einfach auch viel schief gelaufen. Dass einfach man da nicht als jüngere Generation nicht so gesehen wurde und auch nicht den Platz einnehmen konnte. Ich denke, wir übernehmen das. Also ich habe das ja auch schon beobachtet. Zum Beispiel wird häufig gesagt, naja, die Kinder, die spielen ja im Kindergarten, die spielen ja nur den ganzen Tag. Also es wird so, also dieses Kinderbild, was wir auch haben, das ist halt irgendwie, das ist so ein bisschen nervig, auch wenn man mit Kindern irgendwo auftaucht. Kinder sind so ein bisschen nervig und anstrengend.
2: Außerhalb von Deutschland, wir werden von den Älteren auch wieder gut behandelt. Aber ich glaube, beobachtet zu haben, ich habe manchmal das Gefühl, es ist wie, als würde Anerkennung fehlen.
0: Ja, wir sehen ja auch, wie viel Geld, auch wie viel Ressourcen wir aufwenden für Kitas, für Grundschulen oder was eben auch Erzieherinnen oder GrundschullehrerInnen, was die verdienen. Ne? Ein Fließbandarbeiter in der Automobilindustrie verdient viel, viel mehr. Die Priorität in unserer Gesellschaft, die liegt eben darauf zu produzieren. Ja. Und alles andere ist nice to have, gefühlt. Und ich glaube tatsächlich, dass sich darin auch eine mangelnde Wertschätzung ausdrückte. Ne? Und, ja. Und das führt dann zu diesem gegenseitigen, also ich glaube, wir haben in Deutschland schon eine sehr starke gegenseitige Altersdiskriminierung. Ne?
2: Wenn ein Team nur eine Sache verändern, um mehr Diversität und Verständnis zu schaffen, welche wäre das?
0: Ich glaube, wenn wir uns mehr Zeit nehmen würden, um genau über diese Themen zu sprechen, um nicht nur immer zu sagen, wie kriege ich jetzt das beste Output, sondern auch, wie arbeiten wir eigentlich zusammen? Wer bist du, wer bin ich, was brauchst du? Wenn wir das tun würden, dann könnten wir unsere Leistungsfähigkeit steigern und wir könnten sozusagen diese Problematisierung, dass wir solche Vorurteile haben, dass die sich zu Konflikten auswachsen, das könnten wir über dieses Zeitproblem und natürlich auch ein bisschen Weiterbildung. Und auch da sehe ich wieder den Ausgangspunkt im Bildungsbereich. Und wenn wir uns das Bildungssystem anschauen, da sehen wir, dass wir halt so eine vermeintliche Leistungsorientierung haben. Das heißt, es wird gesagt, es geht um Leistung und wir sortieren dann auch noch die SchülerInnen vermeintlich nach Leistungen, was ja de facto ja gar nicht stimmt. Das ist ja auch bewiesen. Also soziale Herkunft spielt zum Beispiel eine sehr große Rolle bei den Bildungschancen von Kindern und Jugendlichen.
1: Leider.
0: Leider. Also es ist eben nur vermeintlich Leistung, aber die Idee ist, wir fördern sozusagen nach Bedarf. Wenn wir da quasi schon lernen würden in der Schule, nicht nur zu sagen, es geht um Mathematik, es geht um Biologie und es geht um Geschichte, sondern auch sagen würden, wir in der Schule, wir sind eine Gemeinschaft und wir gehen alle zusammen in eine Klasse. Ja. Also Menschen mit Behinderung, Menschen aus armen Familien zusammen mit Menschen aus reichen Familien. Wenn wir alle eine Klasse bilden, dann können und dann das thematisieren. Wie geht's dir eigentlich? Was brauchst du, um das Ziel zu erreichen? Wie kommen wir zusammen? Wenn wir das in der Schule schon lernen würden, dann hätten wir diese beiden Aspekte, nämlich dass wir einerseits auf die Leistung schauen, die Leistung auch tatsächlich fördern und nicht nur vermeintlich Leistung fördern und auf der anderen Seite aber auch das Soziale, weil wir können ja, ich kann ja nicht ein Unternehmen leiten, weil ich so toll bin, weil ich so eine Riesenleistung verbringe. Ja, das kann ich ja nicht. Ich bin auf die Zusammenarbeit mit anderen Menschen immer angewiesen. Und in dem Maße, wo ich auf die Zusammenarbeit angewiesen bin, muss ich mich um das Soziale kümmern. Und dafür brauche ich Zeit. Für Diversität brauche ich Zeit. Das Inklusion passiert nicht einfach, weil wir das wollen, sondern ich muss mir die Zeit nehmen, über diese ganzen Themen und die ganzen potenziellen Konflikte, Vorurteile zu reflektieren, mich darüber auszutauschen. Und das ist ja die Idee, dass wenn wir das tun, dass wir dann einfach auch mehr Vielfalt an Perspektiven kriegen, dass ich dann Autos bauen kann für ganz verschiedene Zielgruppen oder Fahrräder oder was auch immer, Dienstleistungen anbieten kann für ganz verschiedene Menschen. Dass wir damit auch ein Stück Innovation am Ende des Tages schaffen.
1: Ja. Und überhaupt, also es ist einer der wichtigen Schlüssel, also nicht nur in Unternehmen, sondern einfach gesamtgesellschaftlich, ist dieser Faktor Zeit. Also ich denke, wir sind zunehmend also in eine immer schnellere Gesellschaft, Zeit, Druck. Und man merkt es auch in der Rezeption der Nachrichten zum Beispiel und wie es im Social Medien zum Beispiel miteinander kommuniziert wird. Es wird so eine superschnelle Eindruck wahrgenommen, aufgeschnappt. und man nimmt sich nicht die Zeit zu reflektieren, zu analysieren und dann, bam, reagiert man sofort. Und vielleicht reagiert man ganz falsch, weil man sich nicht die Zeit genommen hat, was ist da wirklich gemeint. Und eben sich die Zeit zu nehmen, die Perspektive der anderen einfach zu verstehen, da hätte man, glaube ich, einfach auch wesentlich weniger Rassismus, Diskriminierung, weil man anfängt zu verstehen, so ist es gemeint, so ist es empfunden.
2: Wir müssen vielleicht auch manchmal Zeit definieren. Na? Was will ich denn in den 60 Minuten schaffen? Will ich viel schaffen oder will ich einfach rausgehen und viel mitnehmen? Mhm. Na? Und in der heutigen Gesellschaft, wie viel Zeit nehme ich mir zu reflektieren? Mit wem kann ich denn darüber reden? Wer hört mir zu? Mhm. Und wer tut nur so, als würde er mir zuhören? Mhm. Und wer wiederholt meine Worte, damit ich auch reflektieren kann, was ich gerade gesagt habe? Als wir die Fragen so erstellt haben, na, da bin ich immer gespannt. Weil ich dachte, sie ist Diversity-Beraterin, sie muss es wissen. Also ich weiß es nicht, deshalb kommt sie ja her.
0: Das ist auch tatsächlich das, was ich in Unternehmen sehe. Das Problem liegt oft, gerade bei Unternehmen, mit denen ich jetzt zu tun habe, ist es ja so, die wollen ja was. Ne? Das ist ja nicht so, dass die sagen, ach, Frau Notenlage, wir bezahlen Sie jetzt, aber eigentlich machen wir nur Pinkwashing oder so. Das machen die natürlich nicht. Da gibt es viele engagierte Menschen da draußen, die sich auch für diese Themen einsetzen und die dafür kämpfen, dass das in einem Unternehmen besser läuft. Und dort ist aber auch das dann immer die Herausforderung zu sagen, wenn wir jetzt zum Beispiel so einen Auswahlprozess von BewerberInnen haben, da haben wir ja dann auch die unbewussten Vorurteile. Da kommt jemand in den Raum rein oder ich habe schon die Bewerbungsmappe und habe vielleicht schon ein Foto, habe schon eben da meinen ersten Eindruck, dann kommt die Person rein und da sind schon viele Würfe gefallen. Ja. Und wenn ich mir da nicht die Zeit nehme, das alles zu reflektieren, also an bestimmten Etappen, ich kann natürlich nicht 24/7 reflektieren, ne? da kommen wir tatsächlich zunächst. Aber an den entscheidenden Punkten, wo ich dann Entscheidungen treffe, da brauche ich halt klare Kriterien, um nicht diesen unconscious bias oder den unbewussten Vorurteilen aufzusitzen. Ja. Da merke ich, da hört es dann auch oft auf mit der Bereitschaft. Die Leute, die wollen so eine Schulung machen und dann sagen sie, ich bin ja jetzt kompetent. Aber das stimmt nicht. Ich muss das im Alltag umsetzen. Ich muss mir diese Zeit nehmen, um dann tatsächlich wirklich Diversität zu fördern oder auch zu gestalten im Unternehmen. Ja. Weil wir machen das ja nicht einfach nur, weil wir gute Menschen sind, sondern es bringt ja tatsächlich Vorteile. Ja, ja, natürlich. Es bringt ja Vorteile. Wenn ich jetzt Leute einstelle, die alle so sind wie ich, klar sind wir dann ein Stück weit produktiver, weil ich muss mich nicht ständig mit denen, ne? Steffi 1, Steffi 2, Steffi 3, ich muss nicht ständig mit denen mich darüber abstimmen, wie wir das jetzt machen. Aber es ist dann halt auch immer nur Steffi 1 und Steffi 2 und Steffi 3.
1: Ja, ja, das erschöpft das sich dann irgendwann.
0: Ja, das erschöpft sich, genau. Genau. Und deswegen, und ich verstehe halt nicht, warum so viele Menschen einfach nicht diese Liebe dafür haben oder diese, wie soll ich sagen, diese Begeisterung dafür spüren, wie schön das ist, diese Vielfalt zu erleben, zu sehen, wenn unterschiedliche Perspektiven zusammenkommen, wie toll das sein kann. Also professionell wie persönlich. Ja, ich verstehe das nicht.
2: Wie sind Sie denn überhaupt zu dem Beruf gekommen? Irgendwas muss Sie bewegt haben, dass Sie in der Lage ist, das zu sehen, was wir aber brauchen. Weil genau diese Vielfalt macht es aus. Es ist nicht Steffi 1 bis 5. Hm. Da brauchen wir nur eine.
1: Bevor du antwortest, weil ich glaube, du hast die Frage gestellt, warum sind dann nicht so viele, wie bereichernd im Prinzip diese Vielfalt?
0: Meine Antwort passt, denke ich, gut zu beiden Fragen. Die Frage war ja, wo kommt das her? Ich kann das natürlich nicht abschließend beantworten. Das ist ja auch nur eine Interpretation meiner eigenen Biografie. Mhm. Aber ich bin ja mit 19 nach Frankreich gegangen als Au-pair. Und habe da eine interessante Erfahrung gemacht. Also erstens habe ich natürlich da sehr viele kulturelle Unterschiede erlebt oder beziehungsweise damals die Idee gehabt, das, was hier anders ist, ist nicht nur das Essen und die Sprache, sondern irgendwie gibt's da noch andere Sachen, die sich unterscheiden. Deswegen habe ich dann auch interkulturelle Kommunikation studiert. Aber eine Sache, die mich total geprägt hat, war zu sehen, da waren andere junge Frauen, die auch Au-pair gemacht haben. Die kamen aus der Slowakei, die kamen aus Polen und die haben ein ganz anderes Mindset. Die sind da hingekommen und die waren gestresst und die haben versucht, da zu bleiben. Und ich habe auch überlegt, es wäre schön gewesen, da in Frankreich zu bleiben. Ich habe da auch wirklich drüber nachgedacht. Aber aus so einer privilegierten Position heraus. Ich konnte wieder zurück. Ich hatte Eltern, die mir ein Studium finanzieren. Mhm. Ich hatte überhaupt die Möglichkeit, ein Jahr lang ins Ausland zu gehen. Diese Freundinnen von mir, die konnten das nicht. Die konnten nicht so ohne weiteres zurück. Ja. Die haben für sich keine Perspektive gesehen. Dieses Bedrohtfühlen ist ein Aspekt. Wenn ich nämlich nicht das Gefühl habe, dass ich privilegiert bin oder wenn ich diese Privilegien tatsächlich nicht habe und diese Ressourcen, dann fühle ich mich natürlich einerseits materiell bedroht, aber andererseits auch in meiner kulturellen Identität. Und da bin ich vielleicht auch einfach ein bisschen flexibler, vielleicht auch durch den Mauerfall. Ich habe schon früh gelernt, dass die Dinge, die um mich rum sind, sich verändern können, dass das Chancen bietet. Für mich hatte die Wende enorme Chancen. Ich habe damit positive Erfahrungen gemacht. Aber wenn eben Menschen negative Erfahrungen damit gemacht haben, dann sind sie eben auch vorsichtig gegenüber weiteren Veränderungen. Und es gibt natürlich auch Situationen, die mich überfordern im Sinne von, da sehe ich was für mich dann fremd ist, ja. Also wenn ich sehe, dass Frauen aus meiner Sicht nicht den gleichen Stellenwert haben, da muss ich auch immer wieder, ne, das Thema hatten wir ganz am Anfang schon, da muss ich auch immer wieder mit mir Aushandlungsprozesse machen, ne, und überlegen, wie ich das jetzt deute. Also es ist ja nicht so, dass ich immer über alles begeistert bin. Aber ich glaube, dass diese Begeisterung tatsächlich auch ein Privileg ist. Und das,
1: absolut, ne? Ja. Man muss sich die Begeisterung und die also leisten können. Also ich glaube auch jemand, der um seine nackte Existenz kämpft und erstmal nur sich um darum zu kümmern, wie bringe ich mein Kind in die Kita und ins Bett später und wie ist das Essen am Ende auf dem Tisch und so weiter, hat vielleicht nicht die Zeit, sich dafür zu nehmen, andere Sachen oder andere Chancen zu sehen.
0: Aber ich glaube, es hat auch damit zu tun, was wir von unseren Eltern mitbekommen, weil es gibt auch Leute, die keine Zeit haben und wenig Ressourcen und die total freundlich, absolut, und aufgeschlossen, absolut, und neugierig sind. Ne? Also ich glaube, das ist so ein Zusammenspiel von vielen Faktoren. Es gibt natürlich auch Menschen mit Privilegien in unserem Land.
2: Ich denke, wir sind auf einem guten Weg mit der Diversität in den Arbeitsalltag.
1: Allerdings könnte man sich fragen, also ich weiß nicht, ob das in ein Interview kommt oder so, aber also jetzt ist auch Herr Trump an die Macht in den USA und der hat dieses Diversitätskonzept total wieder weggelöscht, könnte man sagen. Und also ich weiß das von zum Beispiel französischen Firmen oder andere Firmen, dass er auch in Politik oder in also das Leben von den Ländern oder von den Unternehmen eingreift und dieses Diversitätskonzept wieder da auch im Anführungsstrichen verbieten will. Wie gehen wir damit um als Gesellschaft? Also das ist eigentlich...
0: Wir müssen dafür kämpfen. Also das ist nichts, was sicher ist. Deswegen bin ich auch mit dem auf einem guten Weg. Es ist, Geschichte ist nicht so, dass wir sagen können, alles entwickelt sich sozusagen progressiv in eine glorreiche Zukunft, sondern wir müssen leider um bestimmte Rechte auch immer wieder kämpfen. Ja. Und wir sind jetzt gerade in einer Zeit, wo wir wieder stärker dafür kämpfen müssen. Absolut. Und wo sich auch, weil wir auch sehen, dass zum Beispiel im Feminismus, dass es da eine große Transphobie gibt, obwohl man doch sagen müsste, Feminismus heißt, dass wir alle die gleichen Rechte haben und dass wir alle dafür einstehen. Aber nein, es werden auch eben marginalisierte Gruppen gezielt gegeneinander ausgespielt oder lassen sich auch gegeneinander ausspielen. Und das ist eine große Gefahr.
1: Da sind wir wieder bei dem Dialog, dass man versucht, eben darüber hinweg zu gehen, was nicht immer leicht ist.
0: Mhm. Genau. Zeit und Dialog.
1: Damit denke ich, ist gut, als letzte Wort vielleicht mitzunehmen, dass jeder dann weiter mit Zeit reflektieren kann.
0: Das Motto von meiner Firma heißt auch Zeit für Vielfalt. Also es passt ganz gut.
1: Perfekt. Dann vielen Dank, dass du bei vielen uns warst.
0: Ja, danke für die Einladung.
3: Das war es mit dem Interview. Danke Carolina, Valerie und Stefanie. Es war sehr interessant. Wir sind auch fast am Ende unserer Folge. Zum Schluss sagt euch Gofran, was in den nächsten Wochen passiert.
4: Hallo, hier ist wieder Rufran. Ich hoffe, ihr hattet bis jetzt viel Spaß mit uns. Nun kommen wir zum letzten Teil unserer Folge. Was erwartet uns in den nächsten Wochen? Zuerst über die großen Pläne des neuen Bundeskanzlers Friedrich Merz. Er möchte die Bundeswehr zur stärksten konventionellen Armee Europas machen. Außerdem soll der freiwillige Wehrdienst wieder eingeführt werden. Und das mit Tempo. Jetzt schauen wir in die Welt. Die EU bereitet in Abstimmung mit den USA neue Sanktionen gegen Russland vor. Frankreichs Präsident Emmanuel Macron bestätigte dies nach dem gescheiterten Waffenstillstandsgespräch zwischen der Ukraine und Russland, das am Freitag, 16. Mai in der Türkei stattfand. Zur gleichen Zeit kündigte Frankreich an, eine Klage gegen den Iran beim Internationalen Gerichtshof einzureichen. Grund: die Inhaftierung zweier französischer Staatsbürger, Cécile Kohler und Jacques Paris, die im Mai 2022 als Touristen im Iran festgenommen wurden. Sie sollen unter Bedingungen festgehalten worden sein, die laut Frankreich Folter gleichkommen. Danke fürs Zuhören, bis zum nächsten Mal.
3: Danke, Gofran. Danke nochmal an alle, die dabei waren, Valerie, Carolina, Stefanie und Gofran. Ich gehe da war eure Moderatorin für heute. Ich wünsche euch noch einen schönen Abend. Ich verabschiede mich mit Feiruz. Bye bye.

Hallo und herzlich willkommen zum Magazin für anspruchsvolle Rockmusik hier auf Radio T, sagt der Andreas. Heute gibt es wieder diverse Neuvorstellungen aus dem Bereich Rockrock mit Bands aus Italien, Tschechien, Schweden, Polen und Kanada. Und darunter ein Monumentalsong von rund 21,5 Minuten. Und die Prog News habe ich auch wieder im Programm. So, los geht's mit Karma Moi aus Italien. Die Band wurde 2008 von Drummer Daniele Giovannoni und Sängerin Serena Giacci gegründet und 2011 erschien dann das selbstbetitelte Debütalbum. Mitte der 2010er Jahre zog sich allerdings Sängerin Giacci zurück und die Band arbeitete längere Zeit mit diversen Gastsängerinnen und Sängern, bevor 2023 Valerio Scarci fest einstieg. Neben ihm und Bandgründer Giovannoni gehören zu Karma Moi noch Gitarrist Alex Massari und Bassist Alessandro Cefali. Beide sind schon seit 2013 mit dabei. Im April diesen Jahres ist ihr mittlerweile 7. Studioalbum mit dem Titel Eternal Mistake erschienen und daraus hört ihr jetzt den Song Passing Away. Hier sind Karma Moi.

Passing Away von den Italienern kam einmal aus ihrem aktuellen Album Eternal Mistake und das ist eine Eigenproduktion der Band. Als nächstes Different Light aus Tschechien, die wurden ursprünglich schon 1994 in Malta von Sänger und Keyboarder Trevor Trabone gegründet. 1996 erschien dann das Debütalbum All Above Yourself. Und 1998 tourte man als Vorband von Fish. 1999 gab es dann noch eine EP, bevor sich die Band erstmal auflöste. Danach ging Trabone nach Tschechien und formierte dort Different Light neu mit tschechischen Musikern. Seitdem sind drei weitere Alben erschienen, zuletzt 2020 Binary Sons Part 1 Operant Condition. Ja, und seit April diesen Jahres gibt es nun auch einen zweiten Teil dieses Konzeptwerkes, nennt sich Binary Sons Part 2 Alternate Reality. Inhaltlich geht es da um menschliche Gegensätzlichkeit zwischen Kraft, Macht und Ohnmacht und Verletzlichkeit und der Flucht vor der Realität in Traumwelten. Musikalisch agiert die Band zwischen Neoprog und melodischem Hardrock, wobei Sänger Trabone sehr an Kevin Cronin, den Leadsänger von REO Speedwagon, erinnert. Ihr hört aus dem neuen Different Light Album den Song A Fool's Errand.

Different Light aus Tschechien mit maltesischem Sänger und Keyboarder. A Fool's Errand war das aus ihrem neuen Konzeptwerk Binary Suns Part 2 Alternate Reality, ist erschienen über Shaded Moon Entertainment. Und das Album ist äußerst empfehlenswert. Jetzt zum angekündigten Monumentalsong, den schiebe ich hier in dieser Sendungsreihe Bombastisches zur Nacht schon eine ganze Weile vor mir her, hat in den vergangenen Sendungen nie so richtig reingepasst, ganz einfach, weil ständig solche ellenlange Songs neu erscheinen. Aber heute passt es, der 21,5-minütige Song kommt von der fünfköpfigen schwedischen Retro-Hardrock-Brockrock-Band Hellas aus Jönköping. Die wurde 2011 gegründet und hat nach einer EP 2015 bisher 3 offizielle Studioalben veröffentlicht. Excerpts from a Future Past, Conundrum und Isle of Wisdom. Zuletzt gab es 2023 ein Live-Album von Hellas. Die Besetzung blieb über all die Jahre konstant. Nur auf dem neuen Album mit dem Titel Panorama gibt's einen Wechsel mit einem neuen Gitarristen. Erschienen ist das Album beim kleinen Label Aventure Records und ihr hört jetzt, wie gesagt, den 21,5-minütigen Opener mit dem Titel Above the Continuum. Hier sind Hellas.

Beeindruckend. Hellas aus Schweden, Above the Continuum, 21,5 Minuten lang aus ihrem aktuellen Album Panorama. Ihr hört die Sendung Bombastisches zur Nacht hier auf Radio T und jetzt geht's zu den Prog News.

Jetzt also die Prog News hier in der Sendung Bombastisches zur Nacht. Am 17. Juli ist ein neues Album der britischen Neo-Progger Castanag erschienen. Das zweite nach der Reunion Ende der 2010er Jahre. Forged by the Sun nennt sich das Teil. Und nochmal britischer Neoprog. Emerald Dawn veröffentlichten am 31. Juli ihr mittlerweile siebtes Studioalbum unter dem Titel The Land, The Sea, The Air Volume 2.

Und was kommt demnächst? Am 14. August veröffentlicht die aus Manchester stammende Psychedelic-Rockband Legs on Wheels ihr zweites Album Gobble.

Ab dem 21.08. gibt es von Neil Morse Gitarrist Eric Gillette ein Soloalbum mit dem Titel The Watcher. Und am 4. September veröffentlicht die kalifornische Progressive-Jazz-Fusion-Combo Isobar ihr neues Album Five, als auch die norwegische Avantgarde-Prog-Metal-Band Green Carnation ihr mittlerweile 8. Studioalbum A Dark Poem Part 3 – The Messiah Complex.

Ab 11.09. gibt's von Lonely Robert, dem Soloprojekt von Arena und Frost-Gitarrist John Mitchell, ein neues Werk namens An Ending.

So, jetzt blicken wir noch etwas weiter voraus. Am 25. September erscheint gleich von zwei bekannten Brockrock-Veteranen neues Material. Der frühere Thundercraft Generator-Gitarrist Peter Hammill veröffentlicht sein mittlerweile 44. offizielles Studioalbum Tears in Time und der ehemalige Yes-Keyboarder Rick Wakeman bringt es mit seinem neuen Werk Return to the Red Planet sogar auf 88 Soloalben. Die Zahlen sind allerdings ohne Gewähr. Ich habe einfach mal bei Rock Archives nachgezählt. Übrigens, beide Musiker sind inzwischen 77 Jahre alt. Und die schottischen Neoprog-Urgesteine Palace veröffentlichen am 30. Oktober ihr neuntes Studioalbum unter dem Titel Song for Tomorrow.

Jetzt noch ein paar Konzerttipps für die Region. Im Bergkeller Reichenbach gibt sich am 12. August der Gitarrist Michael Angelo Bazzio die Ehre. Am 21. August ist dort der ehemalige Nazareth und Persian Risk Sänger Carl Sentence zugange und am 13. September spielt im Bergkeller die New Yorker Rockband Spread Eagle.

Manuel Schmid und Marek Arnold spielen am 4.9. in Alsenburg-Stünzhain in der Dorfkirche, am 5.9. in Pirna im Q24, am 11.9. in Torgau im Kulturhaus und am 12.9. in Schmölln in der Stadtkirche.

Ja, das waren die Prog News und jetzt wird es etwas ruhiger und getragener mit dem polnischen Symphonic Prog Project Moonrise. Das wurde 2008 von Multiinstrumentalist Kamil Konieczniak ins Leben gerufen und mit diversen und mit verschiedenen Sängern und diversen Gastmusikern wurden bisher 4 Studioalben eingespielt. Album Nummer 5 ist im April über Kamils eigenes Label Island Music Studio unter dem Titel No Rewind erschienen. Diesmal mit gleich 2 Sängern bzw. Sängerinnen. Marcin Staszek, der schon auf dem letzten Album Travel Within zu hören war. Und Anna Batko. Ihr hört daraus den Song Two Roads mit Anna am Mikro.

Two Roads von Moonrise aus Polen aus ihrem neuen Album No Rewind. Den abschließenden Song in der heutigen Sendung entnehme ich dem neuen Sampler des Empire Print Magazins, einem der wenigen Prog-Rock-Zeitschriften, die es hierzulande gibt. Erscheint 4 oder 5 Mal im Jahr, nur per Abo, wer es noch nicht kennt. Und da liegt in jeder Ausgabe ein Sampler mit den neuen Songs, mit neuen Songs bei. Und auf dem aktuellen, mit der Nummer 166, habe ich einen Song vom kanadischen Multi-Instrumentalisten Rick Miller gefunden. Ich kannte ihn bisher noch gar nicht, obwohl er schon seit 1984 aktiv ist und bisher schon 20 Studioalben veröffentlicht hatte. Das 21. nennt sich Temporal Illusion und ist im Mai diesen Jahres erschienen. Und davon steht auch ein Song auf diesem aktuellen Empire Sampler, und zwar Fill the Night. Redaktion und Musikredaktion dieser Sendung hatte Andreas Thiemer, und der sagt Tschüss und wünscht euch noch einen schönen Abend. Und hier ist Rick Miller.

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